0: Energiekrise durch den russischen Angriffskrieg gegen die Ukraine. Die Reserve soll dafür sorgen, dass auch bei einem internationalen Lieferausfall genug Erdgas zum Heizen und für wichtige Industriebetriebe in Österreich gelagert ist. Peter Daser berichtet.
1: Im Vergleich mit anderen Ländern Europas hat Österreich besonders große Gasspeicher. Das sind in der Regel leer geförderte ehemalige Gasfelder im Boden, etwa in Oberösterreich oder in Niederösterreich. In solchen Lagerstätten befindet sich derzeit die strategische Gasreserve der Republik. Sie umfasst 20 Terawattstunden, was ungefähr dem Verbrauch von 2 Wintermonaten entspricht. Allerdings kostet diese Einlagerung laufend Geld, pro Jahr etwa 120 Millionen Euro. Bisher war die Lagerung bis April 2027 gesichert, nun wird sie um 2 Jahre bis ins Jahr 2029 verlängert. Die Kosten dafür sind auch bereits im Doppelbudget veranschlagt.
0: Und das Wetter macht Probleme bei den Feierlichkeiten zum 250. Geburtstag der USA. Wegen schwerer Gewitter rund um die Hauptstadt Washington sind die Menschen, die sich schon zu Präsident Trumps Rede an der National Mall versammelt hatten, aufgerufen worden, sich in Sicherheit zu bringen, in Regierungsgebäuden in der Nähe oder den Smithsonian Museen. Wie es mit dem Programm weitergeht, ist aktuell unklar. Jetzt zu den Wetteraussichten für Österreich. Die hat Thomas Wastel für Sie.
2: Die meisten Sonnenstunden kommen heute am Sonntag im Süden Österreichs sowie in Tirol und in Vorarlberg zusammen. Hier entstehen erst am Nachmittag stellenweise Schauer und Gewitter. Im übrigen Österreich, so von Salzburg bis zum Burgenland, da ziehen heute dagegen mit lebhaftem Wind immer wieder Wolken durch. Es kann über den Tag verteilt ein wenig regnen und die Sonne zeigt sich nur zeitweise. Die Höchsttemperaturen liegen meist zwischen 24 und 30 Grad. Den 30er, den gibt es stellenweise in Kärnten und in der südlichen Steiermark. Auf den Bergen in 2000 Meter hat es um die 10 Grad.
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1: Am Mikrofon ist Rainer Hons, es ist 3 Uhr. Die großen US-Tech-Konzerne bauen ihre Vormachtstellung an den Börsen weiter aus. Das zeigt eine aktuelle Studie des Beratungsunternehmens Ernst & Young. Vor allem der KI-Boom pusht die Bewertungen der weltweit wertvollsten Unternehmen, berichtet Volker Obermeier.
2: Der Börsenwert der größten Technologieunternehmen ist seit Jahresbeginn um annähernd 30% gestiegen, auf mehr als 35 Billionen US-Dollar. 8 der 10 wertvollsten börsennotierten Unternehmen der Welt stammen aus den USA, angeführt vom Chip-Hersteller Nvidia, gefolgt von Google-Mutter Alphabet sowie Apple und Microsoft. Getrieben wird diese Entwicklung vor allem vom Boom rund um die künstliche Intelligenz, sagt Gunter Reimoser von Ernst & Young.
3: Langfristig glaube ich, dass die KI eine Technologie ist, die bleiben wird. Kurzfristig kann es zu Korrekturen kommen, wenn die Erwartungshaltungen nicht getroffen werden.
2: Bei den Börsebewertungen weltweit spielt Europa nur eine vergleichsweise kleine Rolle. Unter den 100 wertvollsten Unternehmen finden sich nur 16 europäische Konzerne.
1: In Villach hat gestern erstmals eine Regenbogenparade stattgefunden. Die gut 100 Teilnehmer der Pride sind vom Rathausplatz über den Hauptplatz und den Bahnhof bis zum Hans-Gasser-Platz gezogen, um ein Zeichen für Vielfalt und gegen Diskriminierung zu setzen. Ein Teilnehmer sagt:
4: Die Zeiten verändern sich leider für die ganze Regenbogen-Community, sage ich jetzt einmal, nicht unbedingt zum Besseren, sondern es wird immer schwieriger. Man muss einfach Sichtbarkeit zeigen und ein bisschen dafür kämpfen, dass man wieder gesehen werden darf.
1: Nach der WM-Pleite sucht Deutschland nach einem neuen Nationalteamtrainer. Immer wieder im Gespräch ist Jürgen Klopp und der hat jetzt auch eindeutig Interesse signalisiert, berichtet Wolfgang Eichinger.
5: Der 59-jährige deutsche Star-Trainer ist derzeit bei der Weltmeisterschaft, aber zeigt eindeutig Interesse am ersten Job im deutschen Fußball.
6: Ja, es haben tatsächlich Gespräche begonnen. Sehr, sehr reizvolle Aufgabe, eine sehr wichtige Aufgabe. Ja, da kann ich jetzt nicht anders sagen, als das interessiert mich schon auch.
5: Derzeit steht Jürgen Klopp noch bei Red Bull unter Vertrag, aber das ist sicherlich lösbar.
6: Natürlich ist die aktuelle Situation so, dass Red Bull der Sache zustimmen muss, ich glaube auch zustimmen wird.
5: Das vielleicht größere Problem, Jürgen Klopp wird wohl einiges im deutschen Fußball verändern wollen und müssen.
6: Aber es steckt auch noch alles in den Kinderschuhen. Wichtige Gespräche werden geführt werden, weil auch die Position des Nationaltrainers die Probleme des deutschen Fußballs auf der Position nicht verändern wird, nicht lösen wird.
5: Also Jürgen Klopp ist nach den Pleiten der letzten Jahre bereit, das deutsche Nationalteam zu übernehmen. Jetzt ist der DFB am Zug.
1: Und jetzt zum Wetter mit Thomas Vastal.
7: Von Salzburg bis zum Burgenland ziehen heute mit lebhaftem Wind immer wieder Wolken durch. Es kann über den Tag verteilt ein wenig regnen und die Sonne zeigt sich nur zeitweise. Recht sonnig beginnt der Sonntag hingegen im Süden von Österreich sowie in Tirol und in Vorarlberg. Hier entstehen erst am Nachmittag stellenweise Schauer und Gewitter. Die Höchsttemperaturen liegen heute meist zwischen 24 und 30 Grad. Die 30, die gibt es stellenweise in Kärnten und in der südlichen Steiermark. Und auf den Bergen in 2000 Meter Höhe hat es heute um die 10 Grad.
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1: Am Mikrofon ist Rainer Hans, es ist 4 Uhr. Der Parteitag der rechten AfD in Erfurt geht heute weiter, begleitet wird er von Protesten. Bis zu 50.000 Menschen haben sich gestern versammelt, um an Gegendemos teilzunehmen, berichtet in Deutschland Andreas Pfeiffer.
2: Es war die gemeinsame Sorge um Deutschlands Demokratie, die gestern 30.000 Menschen aus sehr unterschiedlichen Richtungen auf die Straßen Erfurts getrieben hat. Linke Aktivisten, Gewerkschaften, die Kirchen, Wohlfahrtsverbände hatten zum Protest gegen die AfD aufgerufen. Er war laut, bunt und weitgehend friedlich. Den Verlauf des Parteitages konnte er nicht stören. Alice Weidel bleibt mit 81% Co-Vorsitzende und Führungsgestalt der Rechtsaußenbewegung, die sie als die neue Volkspartei bezeichnet. Tatsächlich liegt die AfD nach neuesten Umfragen mit 27% bundesweit an erster Stelle. Bei den Landtagswahlen in Sachsen-Anhalt greift sie im September erstmals auch nach der Regierungsmacht.
1: Seit etwa einer Viertelstunde dürfen wieder Menschen auf die Festmeile der 250-Jahr-Feiern in den USA in Washington. Zuerst hatte es wegen Gewitterwarnungen Evakuierungsaufrufe gegeben. Jetzt geht's aber weiter. Donald Trump wird in einer Stunde seinen Auftritt haben. Der Präsident hatte zuvor schon auf seiner Online-Plattform geschrieben, er werde seine Rede halten, komme was wolle. Ein bisschen Regen werde das Fest nicht verhindern, so Trump. Bei einer Bergtour in den Stubaier Alpen in Tirol ist eine 30-jährige Frau von einer Granitplatte getroffen und schwer verletzt worden. Die Steinplatte hatte sich auf dem Weg zum Gipfel der Wilden Leck oberhalb der Frau gelöst und war auf ihren rechten Fuß gestürzt. Ihr Begleiter konnte die Platte anheben und die Frau befreien. Ein Hubschrauber hat sie ins Krankenhaus nach Zams geflogen. In der Formel 1 WM geht es heute in Silverstone weiter und Jungstar Kimi Antonelli könnte seinen 6. Saisonsieg feiern, berichtet Gerhard Prohaska.
3: Ja, bis jetzt hat in Silverstone alles im Griff. Sprintsieg, Pole Position, da kann man leicht lachen.
4: Yeah, no, I'm very happy. Very happy. Try to finish the job.
3: Und damit biegt Antonelli bei den Konkurrenten die Mundwinkel weit nach unten. Sein Teamkollege George Russell, der hadert auf seiner Lieblingsstrecke mit Rang 4.
5: It's not where I want to be. We've been struggling a lot this weekend with straight line speed. We don't know why.
3: Max Verstappen sieht sich aussichtslos auf Rang 7.
6: Ja, ohne viel Hoffnung eigentlich.
3: Damit droht Antonelli heute die einzige Gefahr von Ferrari. Charles Leclerc auf Rang 2 ortet einen Aufwärtstrend.
7: We've worked, I think, really, really well.
3: Und auf Startplatz 3 lauert Lewis Hamilton, der seinen 10. Sieg in Silverstone im Fokus hat.
1: Jetzt zum Wetter mit Thomas Wasthal.
8: Die meisten Sonnenstunden kommen heute am Sonntag im Süden Österreichs sowie in Tirol und in Vorarlberg zusammen. Hier entstehen erst am Nachmittag stellenweise Schauer und Gewitter. Im übrigen Österreich, so von Salzburg bis zum Burgenland, da ziehen heute dagegen mit lebhaftem Wind immer wieder Wolken durch. Es kann über den Tag verteilt ein wenig regnen und die Sonne zeigt sich nur zeitweise. Die Höchsttemperaturen liegen meist zwischen 24 und 30 Grad. Den 30er, den gibt es stellenweise in Kärnten und in der südlichen Steiermark. Auf den Bergen in 2000 Meter hat es um die 10 Grad.
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3: Im Studio ist Felix Schneider-Storm. Die Feiern zum 250-jährigen Bestehen der USA in Washington sind wegen eines Gewitters unterbrochen worden, wurden mittlerweile aber fortgesetzt. Besucher wurden vor wenigen Stunden über Lautsprecher aufgerufen, sich vor einer Freiluftbühne auf der Nationalpromenade zu versammeln, wo US-Präsident Donald Trump eine Rede halten wollte. Die Ansprache Trumps und das anschließende Feuerwerk verspäteten sich um mehr als eine Stunde. In seiner Rede erklärt Trump dann, Gewitter bringen Glück. Indes bereiten sich die Bewohner der US-Außengebiete Guam und nördliche Marianen im Pazifik auf die Ankunft des Taifuns Bawi vor. Insgesamt leben etwa 210.000 Menschen in den beiden US-Territorien. Markus Langer berichtet.
4: Feierlichkeiten zum 250. Jahrestag der Unabhängigkeitserklärung der USA wurden wegen der Notfallvorbereitungen gestrichen. Sowohl Guam als auch die nördlichen Marianen riefen den Notstand aus. Der Taifun erreicht eine Windgeschwindigkeit von 269 Kilometern pro Stunde. Es wird erwartet, dass das Auge des Sturms morgen Montag an der Insel Rota zwischen Guam und der Hauptinsel der nördlichen Marianen vorbeizieht und sich die Windgeschwindigkeit nochmals erhöht. Nach Angaben des Gouverneurs von Guam sollen heute Schutzräume für die Bevölkerung öffnen. Die Menschen wurden aufgerufen, ausreichend Lebensmittel und Wasser für 7 Tage für jedes Familienmitglied mitzubringen, wie auch Medikamente, Bettzeug und Hygieneprodukte.
3: Der Bundesparteitag der AfD im ostdeutschen Erfurt ist mit Reden der Parteichefinnen Weidel und Chrupalla zu Ende gegangen. Beide wurden in der Thüringer Landesmesse in ihrem Amt bestätigt. Weidel erhielt 81,3% der Stimmen und Chrupalla 70%. Beide betonen, dass die rechtsextreme Partei bereit ist, Regierungsverantwortung zu übernehmen. Begleitet wurde der AfD-Parteitag von Zehntausenden Demonstrierenden. Gröbere Zwischenfälle bei den Kundgebungen sind aber ausgeblieben. In Paris kann jetzt, rechtzeitig zum Beginn einer weiteren Hitzewelle, wieder in 3 Freibädern in der Seine geschwommen werden. Bis zum 30. August sind die 3 für den Sommer eingerichteten Bäder geöffnet, teilt die Stadtverwaltung mit. Im vergangenen Sommer haben sie erstmals geöffnet. Eines der Bäder befindet sich in unmittelbarer Nähe des Eiffelturms, eines unweit der Kathedrale Notre-Dame und das dritte in der Nähe der Nationalbibliothek. Das waren die Nachrichten mit Felix Schneider-Storm. Zum Wetter.
5: Über Südwesteuropa hält sich derzeit ein Hochdruckgebiet mit extremer Hitze, vor allem auf der Iberischen Halbinsel. Über Nordosteuropa stellt sich immer wieder Tiefdruckwetter ein, heute mit maximal 15 bis 20 Grad an den Ostseeküsten. Zwischen Hoch- und Tiefdruckgebiet führt eine Nordwestströmung über die Alpen. Dabei wird kräftiger Wind auch wieder im Flachland durchgreifen und die Strömung führt labil geschichtete Luft heran. Somit breiten sich im Laufe des Tages Wolken und Regenschauer über immer größere Teile unseres Landes. Bis zum Abend erfassen diese Schauer auch den Westen und Süden. Kurze Gewitter können dabei sein. Höchstwerte von 20 bis 28 Grad sind zu erwarten, in Kärnten und in der südlichen Steiermark bis zu 30. In 2000 Meter Seehöhe stellen sich von Nord nach Süd 8 bis 14 Grad ein. Die Alpen entlang, etwa vom Tiroler Unterland ostwärts, kann es von heute Abend bis morgen Mittag länger anhaltend und damit etwas ergiebiger regnen. So viel zum Wetter von Manfred Bauer.
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1: Mit Martina Kofler im Studio. Guten Morgen. In Erfurt in Thüringen setzt die AfD heute ihren Parteitag fort. Die in Teilen gesichert rechtsextreme Partei versucht dabei, nicht allzu radikal aufzutreten. Gestern hatten sich in Erfurt zehntausende Menschen versammelt, um an Gegendemos teilzunehmen. Aus Deutschland berichtet Andreas Pfeiffer.
2: Es war die gemeinsame Sorge um Deutschlands Demokratie, die gestern 30.000 Menschen aus sehr unterschiedlichen Richtungen auf aufgerufen. Er war laut, bunt und weitgehend friedlich. Den Verlauf des Parteitages konnte er nicht stören. Alice Weidel bleibt mit 81% Co-Vorsitzende und Führungsgestalt der Rechtsaußenbewegung, die sie als die neue Volkspartei bezeichnet. Tatsächlich liegt die AfD nach neuesten Umfragen mit 27% bundesweit an erster Stelle. Bei den Landtagswahlen in Sachsen-Anhalt greift sie im September erstmals auch nach der Regierungsmacht.
1: In Washington sind die Feiern zum 250. Gründungstag der USA nach einem heftigen Unwetter fortgesetzt worden. Zuvor musste die Festmeile wegen des Gewitters mit starken Sturmböen evakuiert werden. Derzeit hält US-Präsident Trump seine Festrede. Er hatte zuvor die spektakulärste all seiner Ansprachen und im Anschluss das größte Feuerwerk der Welt angekündigt. In Paris kann man ab sofort wieder in 3 Freibädern in der Seine schwimmen, rechtzeitig zum Beginn einer weiteren Hitzewelle. Die Qualität des Flusswassers wurde zuvor engmaschig kontrolliert. Mehr von Markus Langer.
3: Bis 30. August sind die 3 den Sommer über eingerichteten Bäder geöffnet, teilte die Stadt Paris mit. Im vergangenen Sommer öffneten die Freibäder in dem Fluss erstmals. Gut 100.000 Badegäste kamen. Eines der Bäder befindet sich sogar in unmittelbarer Nähe des Eiffelturms, eines unweit der Kathedrale Notre Dame und eines in der Nähe der Nationalbibliothek. Offiziell verboten wurde das Schwimmen in der Seine im Jahr 1923. Der lang gehegte Wunsch, wieder in dem Fluss schwimmen zu können, wurde erst nach Investitionen von etwa 1,4 Milliarden Euro Wirklichkeit, die in die Modernisierung von Kläranlagen und des Abwassersystems flossen. Dass die Seine deutlich sauberer geworden ist, zeigt sich auch daran, dass die Zahl der dort vorkommenden Fischarten deutlich gestiegen ist. Auch 3 vom Aussterben bedrohte Muschelarten wurden in dem Fluss entdeckt.
1: Bei der Fußball-WM stehen die ersten Viertelfinalisten fest. Marokko besiegt Kanada mit 3:0 und trifft auf Frankreich, das sich gegen Paraguay sehr schwer getan hat. Dank eines Elfmeters konnten die Franzosen aber schließlich doch mit 1:0 eine Runde weiter aufsteigen. Das waren die Nachrichten mit Martina Kofler. Und jetzt noch zum Wetter.
4: Der Sonntag heute ist ziemlich windig, zunehmend unbeständig und oft um ein paar Grad kühler. Im Süden und ganz im Westen aber heute bis zu 30 Grad. In manchen Alpentälern im Moment unter 10 Grad, 8 Grad, zum Beispiel in Seefeld oder Tamsweg. In Wien sind es um 18 Grad heute früh, 15 in Eisenstadt, 18 in St. Pölten und Linz. 15 Grad in Salzburg, 14 in Innsbruck, 18 in Bregenz, Graz hat 16 Grad und Klagenfurt 15. Von Salzburg bis ins Burgenland von der Früh weg Wolken und einzelne Schauer heute. Es lockert nur zwischendurch auf. Mehr Sonne, vor allem bis Mittag im Westen und Süden, am Nachmittag auch hier vereinzelt Regen. Kräftig regnen oder auch gewittern kann es in Richtung Abend, besonders in und rund um Salzburg. Der Nordwestwind wird stark heute, sogar stürmische Böen sind stellenweise dabei. 20 bis 28 Grad die Höchstwerte heute, im Süden bis 30 und in 2000 Meter Höhe von Nord nach Süd 8 bis 14 Grad. So viel zum Wetter von Katrin Ladstätter.
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5: Einen wunderschönen guten Morgen wünschen wir Ihnen, Magda Grobionik, mir gegenüber. Servus.
6: Servus und einen wunderschönen guten Morgen, lieber Dobro jutro, Sonja Kleindienst.
5: Ja, hallo. Wir werden Sie gemeinsam ein wenig aus den Federn locken.
6: Ja, Zeit ist.
5: Ja, ich weiß nicht, ich meine, gut, es ist Sonntag, gell? Ja. Also es muss jetzt nicht unbedingt sein. Ich glaube, die, die gerne früh aufstehen, sind jetzt eh schon da und werden wahrscheinlich schon an der Kaffeetasse nuckeln. Aber der Rest kann natürlich auch liegen bleiben.
6: Ja, ja, klar.
5: Und von dort aus ein bisschen unsere Sendung genießen. Schönen guten Morgen.
6: Dobro jutro.
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0: 6.22 Uhr ist es jetzt. Einen schönen guten Morgen, Kärnten. Falls Sie vielleicht schon ein bisschen rausschauen aus den Augerlern, aus den Verschlafenen, dann können wir Ihnen heute etwas ganz Besonderes ans Herz legen. Es wird Kirchtag gefeiert.
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1: Pravi Barbara Orage. Der Kirchtag beginnt um 10 Uhr mit der Heiligen Messe und einem Festzug. Anschließend gibt es einen Vormittag. Täglichen Umtrunk. Für Unterhaltung sorgt das Ensemble Gruntani, wo auch zwei heimische Musiker mit dabei sind. Um 16:30 Uhr gibt es die Verlosung vieler ganz toller Preise. Ja, und das Ganze beginnt um 10 Uhr unter der Margelinde in Selbfahre.
0: Und so viel, wie ich daraus gehört habe, ist auch Grillen angesagt, oder?
1: Genau so ist es. Es gibt Burger, es gibt auch Cocktails, verschiedene Cocktails, natürlich auch alkoholfreie.
0: Na Gott sei Dank, dann bin ich aber beruhigt. Ja. Also es wird heute gefeiert, Kirchtag. Ist da eigentlich dann auch so Tracht angesagt?
1: Ich denke schon. Also bei uns im Rosenthal, ja, natürlich, ja. Und ich denke, das wird auch so in Selbfahre sein.
0: Ich finde das cool. Ich gehe gerne mit dem Gürtel aus.
1: Ich das kleidet unglaublich, oder? Ja,
0: und vor allem, ist sofort angezogen.
1: Ja.
0: Du musst
1: ja.
0: Nicht überlegen, oh, was passt denn da dazu? Oder so. Ja. Nein, das ist das Dirndl und das passt super. Und das Dirndl geht heute vielleicht zum Kirchtag in Selbfahre.

0: Nein, wir fragen uns auch nicht, wie es morgen wird, sondern wie es auch heute wird, wettertechnisch. Der Tag beginnt nämlich verbreitet sonnig heute. Nach und nach kommen dann aber ein paar Wolken dazu. Und im Laufe des Nachmittags entstehen auch vereinzelt Schauer, die am ehesten dann im Bereich der Dauern oder der Karawanken niedergehen können. Die Temperaturen steigen auf 25 bis 30 Grad wieder an. In 2000 Meter Höhe hat es um 12 Grad. Und weiterhin bläst auch lebhafter Nordwestwind in den Bergen.
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0: Einige aktuelle Temperaturen haben wir auch für Sie. In Klagenfurt hat es derzeit 15 Grad.
1: Und zählt auch zu aktuell noch 15 Stopin.
0: Bad Eisenkappel meldet uns 10 Grad.
1: Die 10 Stopin und Železni Kapli.
0: In Kötschermauten hat es 10 Grad.
1: Braucht auch die 10 Stopin und Kötschani Mutti.
0: Und dann schauen wir vielleicht noch nach Friesach und da hat es auch 10 Grad.
1: Breže, die 10 Stopin.
0: Also derweil noch sehr sonnig. Man sollte den Tag nutzen. Vielleicht kommt danach noch ein bisschen Regen, ist auch fein.
1: Ja, oder? Hoffentlich
0: auch dringend.
1: Ja, genau. Ja, zum kurzen Abkühlen und dann wieder Sonne, bitte.
0: Genau, 6.35 Uhr ist es. Schönen guten Morgen, Kärnten.

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1: Besonders in der Früh ist es Brauch, dass man sich einander einen schönen Tag wünscht. Aber was braucht ein Tag, damit er tatsächlich schön wird? Was macht das Leben lebenswert? Diese Frage stellen wir uns. Dazu hat heute eben Stefan Schröckenfuchs sich seine Gedanken gemacht zu den Morgengedanken von Radio Kärnten. Er steht als Superintendent an der Spitze der evangelisch-methodistischen Kirche in Österreich.
2: Was macht gutes Leben aus? In der Bibel gibt es ein Bild, das diese Frage auf schöne Weise beantwortet. Gute Zeiten werden häufig damit umschrieben, dass ein jeder unter seinem Weinstock und seinem Feigenbaum sitzen kann. So ist zum Beispiel die Friedenszeit während der Herrschaft des Königs Salomo dadurch gekennzeichnet, dass ein jeder unter seinem Weinstock und seinem Feigenbaum saß, solange Salomo lebte. Gutes Leben hängt natürlich nicht davon ab, ob ich wirklich Weinstock und Feigenbaum besitze. Dieses Bild, das mehrfach in der Bibel auftaucht, bringt jedoch auf den Punkt: Gutes Leben heißt zunächst, dass es keine akute Bedrohung gibt. Wer könnte sonst im Schatten seiner Obstbäume sitzen? Es bedeutet weiter, dass es ein bisschen mehr als nur das Allernötigste gibt. Wein und Feigen waren auch zur Zeit Salomos kein außergewöhnlicher Luxus. Sie sind aber mehr als nur das tägliche Brot und sie machen das Leben angenehm. Nicht zuletzt kann das Leben auch deshalb als gut wahrgenommen werden, weil es alle gut haben. Ein jeder saß unter seinem Weinstock und ich hoffe auch eine jede. Geht es allen gut, und zwar einigermaßen gleich gut, spielen Neid und die Angst, zu kurz zu kommen, keine Rolle. Auch die Abwesenheit solcher Gefühle macht das Leben gut.
1: Die Morgengedanken von Radio Kärnten von Stefan Schröckenfuchs. Er ist Superintendent an der Spitze der evangelisch-methodistischen Kirche in Österreich.

0: habe sie vor kurzem kennenlernen dürfen. Ich habe wirklich also ganz weiche Knie bekommen, als sie vor mir stand. Ist aber eine total liebe, aber eine Grand Dame.
1: Also ein Superstar in Slowenien.
0: Ein Superstar in Slowenien und auch im restlichen Ex-Jugoslawien, wenn man so sagen kann. Ja, die kennt jeder.
1: Wir kennen Dobedan Koroschka. Und da hast du uns natürlich auch mitgebracht, um was es da heute geht. 13.30 Uhr ORF 2. Zum Beispiel im Juli 1976 wurde im österreichischen Parlament ein Gesetz verabschiedet, das den Schutz der Volksgruppen regeln sollte. 50 Jahre später soll das Volksgruppengesetz novelliert werden. Welche wesentlichen Änderungen, Vorteile es da gibt, auch im Vergleich zu den Regelungen in Südtirol, wird heute aufgeklärt. Und es gibt eben in der Sendung dann auch den Juristen Rudi Vog, der da bei dir, oder besser gesagt dann in dem Fall beim Alexander im Studio sein wird.
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1: Der Kärntner Partisanenverband und der Verein Perschmann haben zur jährlichen Gedenkfeier am Perschmannhof geladen. Als Festredner traten die Regisseurin Adrina Mratschnika, sagt man das so?
0: Ja.
1: Und Stefan Keller auf, Vizepräsident der Paul-Grüninger Stiftung aus der Schweiz.
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1: Die Bäuerliche Bildungsgemeinschaft und die Gemeinschaft der Südkärntner Bäuerinnen und Bauern luden zum traditionellen Bauernfest ein, das dieses Jahr in St. Johann im Rosental stattgefunden hat.
0: 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Vaš moderator bo Aleksander Tolmeier, heute nicht mit mir, sondern unserem lieben Kollegen Aleksander Tolmeier um 13.35 Uhr in ORF 2.

0: Tja, Magda,
1: ja.
0: Das war's schon wieder mit uns zwei Hübschen.
1: Genau. Ja, Mrs. Lischimosche, seit Jahr da, das seit ich Nanashi Frequenz. Ich wünsche Ihnen noch einen wunderschönen sonnigen Sonntag. Bis zum nächsten Mal. Sreczna.
0: Dankeschön, Magda Grobionik. Und bei uns geht's nach den Nachrichten natürlich gleich weiter mit Guten Morgen Kärnten am Sonntag.

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1: Mit Martina Kofler, schönen guten Morgen. Die USA haben den 250. Jahrestag ihrer Unabhängigkeit gefeiert. Ein Geburtstag mit viel Turbulenzen. Hitze und Gewitter haben den Ablauf der Feierlichkeiten ja gehörig durcheinandergebracht und politisch ist das Land tief gespalten. US-Präsident Donald Trump war dann in seiner abschließenden 40-minütigen Festrede einmal mehr im Wahlkampfmodus. ORF-Korrespondentin Barbara Wolschek fasst den Feiertag in den USA zusammen.
2: Schiffsparade, Flugshow, Konzerte und als Höhepunkt ein Feuerwerk in vielen Städten der USA. Ein Land will feiern.
3: This is the day that we should all be celebrating.
2: In Washington ziehen am Abend Gewitter auf. Die National Mall wird vorübergehend geräumt. Erst gegen 11 Uhr abends spricht dann der Präsident über Freiheit.
4: We have freedom of speech, freedom of religion.
2: Über ein Land, das alles schaffen kann.
4: There is nothing that Americans cannot do.
2: And we're über den politischen Gegner.
4: And all these talks from the communists, they haven't got a chance.
2: Die Rede ist, was Anwesende hören wollen und weshalb andere nicht gekommen sind. Die Feiern enden mit einem Feuerwerk der Superlative. An diesem in so vieler Hinsicht besonderen Unabhängigkeitstag.
1: Nach dem verheerenden Erdbeben in Venezuela melden die Behörden mittlerweile fast 3000 Tote. 1,5 Wochen nach der Katastrophe gibt es nur noch wenig Hoffnung, Überlebende aus den Trümmern zu bergen. Die Rettungskräfte setzen ihre Suche nach Vermissten dennoch fort. Nach wie vor fehlt es aber an schwerem Gerät. In Frankreich haben gestern zehntausende Menschen in mehreren Städten gegen sexualisierte Gewalt protestiert. Allein in Paris gingen nach Angaben der Organisatoren 100.000 Menschen auf die Straße. Auslöser der Proteste war der Tod eines 11-jährigen Mädchens in Südfrankreich, das mutmaßlich von einem Sexualstraftäter vergewaltigt und getötet worden war. Wir kommen zum Sport. Bei der Fußball-WM stehen die ersten Viertelfinalisten fest. Marokko besiegt Kanada mit 3:0 und trifft im Viertelfinale auf Frankreich, das sich gegen Paraguay überraschend schwer getan hat.
5: Es war ein echtes Geduldsspiel für die französischen Stars. 70 Minuten sind Kylian Mbappé und seine Kollegen erfolglos gegen die äußerst starke Abwehr von Paraguay angelaufen, haben kaum Torchancen kreieren können, aber dann wird der eingetauschte Duo im Strafraum gelegt und nach VAR-Entscheidung gibt es Elfmeter. Logisch eine Sache für Kylian Mbappé und er verwandelt den Elfmeter und erzielt damit sein 19. Tor bei einer Weltmeisterschaft. Wie schon bei der WM 1998 gewinnt Frankreich im Achtelfinale gegen Paraguay 1:0. Und damals ist Frankreich auch Weltmeister geworden. Im Viertelfinale bei dieser WM spielt jetzt Frankreich gegen Marokko. Marokko gewinnt nach schwacher erster Hälfte im Endeffekt im Achtelfinale gegen Kanada mit 3:0.
1: Wolfgang Eichinger hat berichtet. Das waren die Nachrichten mit Martina Kofler. Und jetzt das Wetter.
6: Unbeständiges und windiges Sonntagswetter heute. Im Süden und ganz im Westen aber auch heute bis zu 30 Grad. Jetzt in der Früh aber in den Alpen oft nur um die 10 Grad und in Wien und Eisenstadt bei 17 Grad leichter Regen. 18 Grad in St. Pölten, 19 in Linz, 16 Grad hat Salzburg, 15 in Innsbruck, 19 in Bregenz, 17 Grad in Graz und 15 in Klagenfurt heute früh. Von Salzburg bis ins Burgenland immer wieder Wolken heute und einzelne Regenschauer. Hier lockert es nur zwischendurch auf. Mehr Sonne, vor allem bis Mittag im Westen und Süden. Am Nachmittag auch hier vereinzelt Regen. Kräftig regnen oder auch gewittern kann es in Richtung Abend in und rund um Salzburg. Der Nordwestwind wird lebhaft bis stark heute. Sogar stürmische Böen sind dabei. Und 20 bis 28 Grad die Höchstwerte im Süden und Westen bis 30. In 2000 Meter Höhe von Nord nach Süd 8 bis 14 Grad. Morgen Montag weiter windig und unbeständig, dabei mehr Sonne am Nachmittag. So viel zum Wetter von Katrin Ladstätter.
7: Jetzt ist es 7:04. Sie sind sicher unterwegs mit Radio Kärnten. B111 Geiltalstraße zwischen der Autobahnabfahrt Hermagor und Feistritz an der Geil. Da müssen Sie vor einer Baustelle in beiden Richtungen mit Stau rechnen. Ansonsten läuft es aber gut. Gute und sichere Fahrt weiterhin.

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1: Einen wunderschönen guten Morgen.
2: Morgen, morgen.
1: Und, bist du wieder fit?
2: Ich spüre meine Arme wieder.
1: Ja, aber hast du ein bisschen...
2: Also ganz ehrlich, das geht schon ordentlich rein. Also das muss ich sagen, der Obmann vom Ruderverein Nautilus, der hat mir gestern im Radio gesagt, dass nach 2 Runden bei den meisten Leuten zumindest einmal die Arme schon sehr schwer werden und recht hat er gehabt.
1: Ja, wir reden vom Drachenbootrennen.
2: Wo wir gar nicht so schlecht abgeschnitten haben, wie wir dachten.
1: Ja, zuerst haben wir uns gedacht... Wir müssen mal probieren, müssen mal üben. Also die erste Runde war...
2: Ja, die war mäßig, das
1: solide,
2: kann man sagen. Das
1: solide, würde ich sagen. Ja, also wirklich,
2: ja,
1: jetzt nichts
2: komm, Großartiges. Die erste Runde war wirklich...
1: Aber kann man vergessen, aber die zweite Runde...
2: Wir haben sie dann gesagt, Rookie of the Year sind wir geworden. Also
1: ja, die waren nicht überprüft.
2: Die Neuanfänger des Jahres, oder wie sagt man da?
1: Mhm. Ja, so in etwa.
2: Wir waren nicht let's, bitte. Ja.
1: Ja, ein paar Details haben wir noch für Sie auch in dieser Stunde über das gestrige Drachenbootrennen mit verschiedensten Mannschaften. Und wir vom ORF Landesstudio Kärnten dürften da auch mit dabei sein. War eine Gaude, ein Hetz, mehr dazu.

0: Kollege Kalbitzer Furian im Studio mit dem aktuellen Wetterbericht.
1: Danke für diese freundliche Anmoderation.
0: Ja, so bin ich.
1: Und Stichwort freundlich, so wird auch das Wetter, Weltüberleitung. Es kommen aber nach und nach auch Wolken dazu und am Nachmittag entstehen Schauer, vor allem in den Karawanken und im Tauernbereich. Höchstwerte heute 25 bis 30 Grad in 2000 Metern Höhe, um die 12 Grad und dazu lebhafter Nordwind. Momentan in Diex und in Heiligenblut, wolkig bei 12 Grad.
0: Ja, wollten wir nicht kurz noch reden über das gestrige Rennen?
1: Über das Drachenbootrennen. Na gut, ja. Dann jetzt die Analyse. Ich muss sagen, zunächst einmal war ich überhaupt begeistert und ich weiß eigentlich, ob es stinkt, aber ich war begeistert, dass sich doch so viele Kolleginnen und Kollegen gefunden haben, weil 20 braucht es ja für so ein Boot.
0: Genau, 20 Leute müssen da drinnen sitzen im Boot. Gestern hat sich der Herr Wutte bei uns gemeldet, beim Luftikus. Und er hat uns ein paar Tipps gegeben. Danke noch einmal dafür. Hat gefruchtet, wunderbar. Wir haben dann dort auch eine kleine Einschulung gekriegt.
1: Das war auch sehr nett. Ja. Und dann, du musst ja das Boot zum Start bringen irgendwie, weil der Start ist ein bisschen draußen weiter bei einer Boje. Und da hatten wir das erste Mal die Chance dann zu paddeln gemeinsam. Und das war schon sehr wertvoll, diese Strecke.
0: Wobei, man sagen muss, wir haben uns da ein wenig einfach nur bei diesem Anrudern verausgabt. Also fürs erste Mal, glaube ich. Also da haben wir ein bisschen zu viel Gas gegeben.
1: Ja, schon. Das war ein Fehler. Aber wir haben dann analysiert, reflektiert, Videoanalyse und dann ist gegangen.
0: Ja, genau. Und vor allem, was spannend ist bei diesem Drachenbootrennen, deswegen ist das ja für Firmen zum Beispiel perfekt oder wenn man sagt, man macht etwas gemeinsam, um näher zusammenzurücken, ist das wirklich eine coole Geschichte, weil wirklich jeder auf jeden schauen muss, hurchen muss. Es funktioniert nur gemeinsam.
1: Du musst das Gleiche tun wie deine Vorderfrau oder dein Vordermann. Wenn du meinst, dass du irgendwas anders machen musst, dann bist falsch und dann ist das ganze Boot im, du weißt schon wo.
0: Ja, genau. Und Martin Moser war ein großartiger Coach.
1: Noch einmal Hut ab davor, der hat uns wirklich da gut, wie möchte ich sagen, der hat aus diesem Haufen eine Mannschaft gemacht, ja.
0: Wir sind Fünfte geworden.
1: Ja, bitte, Korschen. In der ersten K.O.-Runde weitergekommen.
0: Ich sage immer 20.
1: Also ja, es waren 80, nein, 9 waren es.
0: Aber es war wirklich lustig. Also wir sind nächstes Jahr wieder mit dabei.
1: Definitiv.
0: Und werden auch dann unser Bestes geben, aber die anderen waren natürlich...
1: Ja, man muss die Hüte ziehen vor den Ärzten, die da mitgefahren sind, auch vor den Florianis aus Grundendorf. Also die haben da schon was an den Tag gelegt.
0: Und
1: auch die anderen Firmen, toll.
0: Ich muss jetzt trotzdem nochmal sagen, wir haben bitte im, war das das Viertel? Nein, Achtelfinale, oder?
1: Das war, wir haben es, nein, wir waren im Viertelfinale, wir haben es ins Halbfinale nicht geschafft.
0: Ja, genau. Und da haben wir gegen jene Mannschaft verloren, die überhaupt dann Erster geworden sind, oder?
1: Sind die Ärzte geworden dann? Die Ärzte, ich hab's gewusst.
0: Entschuldige.
1: Die haben uns also geschossen.
0: Stolz können wir sagen, wir waren dabei beim Drachenbootrennen gestern bei Nautilus und nächstes Jahr wieder.
1: Oh ja.

0: Unser Blick auf Kärntenstraßen.
1: Um 7 Uhr und 19 Minuten sind Sie sicher unterwegs mit Radio Kärnten. B111 Geiltalstraße zwischen der Autobahnabfahrt Hermagor und Feistritz an der Geil. Da gibt es Stau in beiden Richtungen vor einer Baustelle, respektive besteht da Staugefahr. Ansonsten alles gut.
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0: Ja, einen schönen guten Morgen.
3: Schönen guten Morgen, so freundliche, schicke Sonja.
0: Du, ich muss jetzt trotzdem mal fragen, wieso Waschi eigentlich?
3: Waschi hat etwas damit zu tun, dass 1965 ein Spiel gegeben hat, Österreich gegen England, das sensationell Österreich 2:1 im Wembley-Stadion gewonnen hat. Und in Österreich war ein Verteidiger, der hat geheißen Waschi Frank. Mhm. Und ich war damals 11 Jahre und habe von dem geschwärmt. Und dann ist mir dieser Name geblieben.
0: Na ehrlich, ja. Sehr lustig bitte. Ja. Also das stört dich auch nicht, weil Waschi ist...
3: Nein, heute kennen mich an und für sich 98% der Österreicher und der Waschi. Und die restlichen wissen, dass ich Mertl heiße oder Manfred.
0: Du warst ja gestern auch bei der Eröffnung Karinthischer Sommer, da sagen sie auch, Servus Waschi, herzlich willkommen Waschi.
3: Ja, das freut mich aber, weil es mich eigentlich verbindet mit den Mitmenschen und das gefällt mir sehr.
0: Sehr schön. Du, mir gefällt, dass du jeden Tag zu uns kommst und wir so ein bisschen gemeinsam plaudern über die gestrigen Fußballspiele bei der Weltmeisterschaft. Wir sind ja im Achtelfinale und gestern ist es heiß hergegangen, 2 Spiele, die es in sich hatten.
3: Ja, es waren 2 Spiele, wo es eigentlich um den Kampf gegangen ist, unter den besten 8 der Welt zu gehören. Das erste Spiel war Kanada gegen Marokko und die Kanadier haben gleich einmal flott losgelegt, aber Marokko blieb cool und letztendlich gewannen sie noch mit 3:0.
0: Genau, das ist alles erst in der zweiten Spielzeithälfte passiert, oder?
3: Ja, es ist in der zweiten Hälfte passiert. Sie haben zuerst noch den Ausfall gehabt von ihrem Top-Stürmer Sebari und Marokko und sie blieben aber cool und die Kanadier spielten ihr Spiel durch. Du hast einfach gesehen, sie wollen als Veranstalter mit im Turnier bleiben. Ja. Aber letztendlich ist die Klasse doch von den Marokkanern von Minute zu Minute herausgekommen und sie haben verdient, aus meiner Sicht, 3:0 gewonnen. Aber es war ein tolles Spiel. Es war bis zum Schluss aufregend und spannend und man hat nicht genau gewusst, wie es wirklich ausgehen wird.
0: Anderwertig aufregend war dann das Spiel Frankreich gegen Paraguay gestern am Abend 23 Uhr. Die haben ein bisschen genockt.
3: Ja, es war fast ein Fußballkulturkampf, denn Paraguay hat das angekündigt, hat gesagt, wir kommen von der roten Erde, wir wachsen auf mit der roten Erde, Fußball ist für uns ein sozialer Aufstieg, wenn wir es schaffen und ihr verwöhnten Franzosen trainiert auf den besten Rasenplätzen in den Akademien und so haben sie dann auch gespielt. Zeitweise hat man den Eindruck gehabt, das spielt hier eine Street-Gang, die sehr freundlich zu den Franzosen war, aber dann richtig zugelangt haben und so gesehen, was für die Franzosen ein hartes Stück Arbeit.
0: Sehr körperlich.
3: Sehr körperlich, sehr intensiv das Spiel. Und was mir an den Franzosen gefallen hat, sie haben sich nicht aus der Ruhe bringen lassen, sie haben sich nicht zu Tätlichkeiten hinreißen lassen, obwohl sie provoziert worden sind. Mbappé hat ständig gelacht, obwohl er geschoben worden ist, obwohl er geschupft worden ist, obwohl er verbal attackiert worden ist. Und letztendlich hat er dann auch den entscheidenden Elfmeter gemacht. Und das ist immer wie für mich so ein Spiegelbild auch im Leben. Man muss cool bleiben, man muss ruhig bleiben, auch wenn man kritisiert wird, auch wenn man beschimpft wird. Es ist wichtig, dass man sich im Leben durchsetzt mit seiner großen Erfahrung und letztendlich auch mit seiner Kompetenz.
0: Und der Schiedsrichter hat gestern eine nicht unbedingt so wesentliche Rolle gespielt.
3: Der Schiedsrichter hat auch seinen Beitrag geleistet. Also vor ihm waren Tätlichkeiten. Also Mbappé ist während des Laufens mit Tätlichkeiten konfrontiert gewesen. Der Schiedsrichter stand daneben und es ist alles normal weitergegangen. Und ich glaube, es war schon die Welt ein bisschen empört, dass man dieses Spiel so zugelassen hat. Weil, eins muss ich schon sagen, die Fußballer spielen jetzt auf einem hohen Niveau, sie spielen mit hohem Tempo und jede Kleinigkeit, die eigentlich sie aus der Fassung bringt, führt natürlich auch zu Unregelmäßigkeiten in ihrem Spiel. Mhm. Und das sollte man eigentlich vermeiden. Also was da auf dem Strafraum abläuft, das ist für mich nicht mehr fair, das ist auch nicht mehr regelkonform. Also da müssen sich auch die Schiedsrichter mal überlegen, ob das wirklich noch so tragbar ist.
0: Danke dir. Wir werden innerhalb der nächsten halben Stunde noch einmal miteinander plaudern. Da geht es dann schon um die nächsten Spiele, die heute anstehen, weil heute wird es natürlich auch ganz, ganz spannend. Das heißt, also Waschi bleibt noch ein bisschen bei uns. Alle

0: 7:30 Uhr.
1: Ja, absolut. 7:30 Uhr, 7:30, Konrad Weichselbraun im Studio mit den Neuigkeiten.
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3: In Dellach im Trautal ist es am Abend zu einem schweren Verkehrsunfall gekommen. Ein 25 Jahre alter Lenker aus dem Bezirksspital hatte ein vor ihm fahrendes Auto überholt und hatte dabei übersehen, dass das Fahrzeug gerade nach links abbiegen wollte. Bei dem heftigen Zusammenstoß wurde eines der Fahrzeuge in den angrenzenden Acker geschleudert. Der 25 Jahre alte Autolenker aus dem Bezirksspital blieb unverletzt. Der andere Fahrzeuglenker, ein Mann aus Tirol, musste mit der Rettung ins Krankenhaus Lienz gebracht werden. Ein schwerer Alpinunfall hat sich in der Gemeinde Malta im Bezirksspital an der Trau ereignet. Ein 38 Jahre alter Bergsteiger aus Tschechien ist auf dem Weg zur Hochalmspitze von einem herabstürzenden Stein getroffen und eingeklemmt worden. Der Mann konnte erst nach einer groß angelegten Bergeaktion befreit und ins Krankenhaus geflogen werden. Mehr dazu hören Sie in einer Viertelstunde im Radio Kärnten Frühjournal. Und da berichten wir auch über die Eröffnung des karinthischen Sommers gestern Abend im Kongresscenter Villach. Bis zum 2. August sind insgesamt 50 Konzerte und Veranstaltungen zu sehen. Und jetzt weiter zum Wetter heute, Martin.
4: Es ist zunächst noch freundlich gegen Nachmittag, dann aber immer mehr Wolken und vereinzelt Schauer. 25 bis 30 Grad die Höchstwerte, dazu lebhafter Nordwind in den Bergen. Damit der Blick auf die Kärntner Straßen. Sie sind sicher unterwegs mit Radio Kärnten. B111 Geiltalstraße zwischen der Autobahnabfahrt Hermagor und Feistritz an der Geil. Da kann sich's vor einer Baustelle in beiden Richtungen stauen. Ansonsten geht's gut voran. Gute Fahrt.
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1: Zwei Spiele hat es gestern gegeben. Kanada gegen Marokko 0:3 und Paraguay gegen Frankreich 0:1. Und den Sport, den es sonst noch gibt, den hat jetzt Kus Baulitsch für uns.
5: Die erstmals für das Halbfinale qualifizierte ÖFB-Frauennationalmannschaft verliert im letzten U19-Weltmeisterschaftsgruppenspiel gegen Spanien mit 1:2. Nach einem 3:0 über Island und einem 3:1 über die Schweiz schließen die Österreicherinnen die Gruppe B als Zweite ab. Sie treffen damit am Dienstag auf den Sieger der Gruppe A, Deutschland. Mit dabei die beiden Kärntnerinnen Sarah Trinkel und Tina Krasnick. Heute steht beim Glockner Mountain Run Wochenende der Höhepunkt am Programm. Die Strecke führt über 13,3 Kilometer von Heiligenblut auf die Kaiser-Franz-Josefs-Höhe. Mit dabei ist auch die nationale und internationale Berglaufelite. Beim Nachwuchs-Wildwasserslalom in Slowenien hat Benedikt Takac aus Klagenfurt den Sieg im Kanadier-Einer-Bewerb geholt. Der Kanute vom Kajakverein Klagenfurt erzielt dort in einem ausgezeichneten Lauf Tagesbestzeit und lässt die besten slowenischen Nachwuchsfahrer hinter sich. Zur Formel 1, der WM-führende Kimi Antonelli gewinnt den Sprint-Grand Prix von Silverstone vor den Lokalmatadoren Lewis Hamilton und Lando Norris. Antonelli sichert sich auch die Pole-Position für den großen Preis von Großbritannien. Der findet heute ab 16 Uhr statt.
1: Soviel zum Sport mit Markus Baulitsch.
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1: Und wir dürfen Waschi Mertl natürlich nicht gehen lassen, bevor wir uns die nächsten Spiele anschauen, die da heute am Plan sind. Es wird spannend für Brasilien. Um 22 Uhr das Ganze gegen Norwegen.
2: Es wird ein sehr spannendes Spiel und wiederum trifft eine europäische Mannschaft auf eine Mannschaft aus Südamerika. Brasilien nicht ganz so in Form, wie man Brasilien kennt, aber Ancelotti, der Trainer, hat sie schon wieder gut in Richtung Erfolg gebracht. Aber die Norweger sind zu beachten. Mit Erling Haaland hat man eine Wunderwaffe da, die eine Tormaschine ist. Und so gesehen ist es ein Spiel der ballstreichelnden Brasilianer gegenüber der Dynamik, die die Norweger verkörpern, Hühnen an Menschen und Männern. Und da wird eine große Aufgabe auf die Brasilianer zukommen.
1: Und da sieht man so schön bei den Norwegern, welche Rolle auch das Publikum spielt. Gell? Allein wie die anfeuern, wie die Das ist Norwegen und irgendwie ist das so mitreißend, oder?
2: Ja, das ist einfach der Norden, der die Einfachkeit verkörpert, Einfachheit verkörpert und trotzdem die Emotionen damit schürt. Und man hat einfach das Gefühl, eine ganze Nation, ich glaube 5 Millionen Einwohner hat Norwegen, steht hinter ihrer Nationalmannschaft und die geben es auch mit viel Herz wieder zurück.
1: Du hast die Hühnen angesprochen, das hört man auch immer wieder bei der Berichterstattung. Die Südamerikaner sind viel kleiner, das ist ein Nachteil. Siehst du das auch als Nachteil?
2: Ja, in der Defensive ist das ein großer Vorteil, wenn man natürlich körperlich groß ist, weil man natürlich Vorteile hat im Luftkampf, man hat Vorteile im Zweikampf, aber in der Wendigkeit haben natürlich die kleiner geratenen Spieler einen Vorteil und da müssen nachher schon die Verteidiger aufpassen, dass es nicht zu einem Elfmeter kommt, dass sie mit ihren Attacken sehr vorsichtig umgehen. Also es haltet sich sehr ausgewogen, das Verhältnis groß oder klein spielt nicht so unbedingt die Rolle, sondern entscheidend ist die Balltechnik und der Spielwitz.
1: Groß ist das Spiel, das heute um 2 Uhr, oder besser gesagt morgen um 2 Uhr früh stattfinden wird. Mexiko gegen England und für die Engländer wird das hart, weil es wird in Mexico City gespielt.
2: Es wird in Mexico City gespielt und ich glaube, England hat da eine unliebsame Erinnerung an dieses Stadion, weil es ist damals das Tor gefallen von Maradona, das mit der Hand erzielt wurde, die Hand Gottes hat man damals gesagt und man ist erst dann drauf gekommen, dass es doch kein Kopfballtor war. Und die Engländer waren, glaube ich, damals die Leidtragenden und jetzt kehren sie in dieses Stadion zurück. Und das ist aber auch trotzdem ein großes Problem, weil das Stadion liegt auf 2200 Meter und die Mexikaner sind das natürlich gewohnt. Die haben noch kein Gegentor bekommen, sie sind in einer Euphorie und ich glaube, für England wird das heute eine große Herausforderung werden.
1: Die Hand Gottes 1986 war das damals. Ja. Mit Maradona, dein Tipp, Brasilien gegen Norwegen?
2: Ja, ich denke vielleicht, dass doch aufgrund der Klasse des Trainers, weil Norwegen in der Defensive doch nicht so stark ist, Brasilien die Oberhand haben wird. Und ich wünsche es mir fast, obwohl ich ein Europäer bin, aber Brasilien ist eine Kultnation, die gehört zur Fußballweltmeisterschaft dazu.
1: Mexiko gegen England.
2: Hier bin ich mir überhaupt nicht sicher, ob die Engländer da in Schwung kommen werden, obwohl ich natürlich eine große Leidenschaft für England habe. Aber Mexiko spielt derzeit phänomenal und das wird eine harte Arbeit werden. Und ich hoffe trotzdem, dass die Engländer es schaffen.
1: Dankeschön, Waschi Mertl, für dich.

0: Ja, zu dieser Musik passt eigentlich auch wettermäßig dieser Sommer hier in Kärnten, oder?
1: Absolut, es ist auch heute wieder freundlich, wobei sich dann doch ein paar Wolken heute dazugesellen werden und es gibt dazu auch einige Schauer Richtung Nachmittag. Die Höchstwerte trotzdem noch sommerlich, 25 bis 30 Grad. In den Bergen, da ist es recht windig bei ca. 12 Grad.
0: 7.46 Uhr, ein bisschen mit Verspätung jetzt, aber das Journal in der Früh.
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3: Schönen guten Morgen, ich begrüße Sie zu den aktuellen Frühinformationen. Ein schwerer Alpinunfall hat sich in der Gemeinde Malta im Bezirk Spital an der Drau ereignet. Ein 38 Jahre alter Bergsteiger ist auf dem Weg zur Hochalmspitze von einem herabstürzenden 200 Kilogramm schweren Stein getroffen und eingeklemmt worden. Eine Rettung mittels Notarzthubschrauber war zunächst nicht möglich. Erst mit Spezialgerät der Feuerwehr gelang es, den schwer verletzten Mann zu befreien. Details von Lisa Nadmesnik.
4: Es ist gegen 5 Uhr früh, als es zu dem folgenschweren Steinschlag kommt. Zwei 38 Jahre alte Bergsteiger aus Tschechien sind zu dem Zeitpunkt gerade auf dem Weg zur Hochalmspitze. Einer der beiden befindet sich 10 Meter im Vorstieg und wird vom anderen gesichert. Dieser wird vom herabstürzenden Felsbrocken getroffen. Warum sich der Stein gelöst hat, ist noch unklar. Sofort steigt der zweite Kletterer zum Verletzten ab und setzt die Rettungskette in Gang. Doch der hüfthohe und 200 Kilogramm schwere der Stein klemmt die Beine des Bergsteigers so schwer ein, dass auch der alarmierte Notarzthubschrauber den Mann nicht befreien kann. Erst ein mechanischer Hubzug der Freiwilligen Feuerwehr Malta kann helfen. Er wird vom Polizeihubschrauber zur Unfallstelle geflogen. Bergretter und Bergrettungsarzt schaffen es, den Stein mit dem technischen Hilfsmittel so weit anzuheben, dass der 38-Jährige befreit werden kann. Der Mann wird mit Verletzungen unbestimmten Grades vom Notarzthubschrauber ins Krankenhaus Lienz geflogen und zur weiteren Behandlung überstellt.
3: In Dellach im Drautal hat sich am Abend ein schwerer Verkehrsunfall ereignet. Ein 25 Jahre alter Lenker aus dem Bezirk Spital hatte ein vor ihm fahrendes Auto aus Tirol überholt und hatte dabei übersehen, dass das Fahrzeug gerade nach links abbiegen wollte. Bei dem heftigen Zusammenstoß wurde das Fahrzeug des 40 Jahre alten Tirolers in den angrenzenden Acker geschleudert. Er musste mit der Rettung ins Krankenhaus Lienz gebracht werden. Der 25 Jahre alte Autolenker aus dem Bezirk Spital, der den Unfall verursacht hatte, blieb unverletzt. Der karinthische Sommer ist gestern offiziell durch den Bundespräsidenten außer Dienst Heinz Fischer im Kongresscenter Villach eröffnet worden. Neben politischen Vertretern des Landes Kärnten war von Bundesseite auch Staatssekretär Sepp Schellhorn zu Gast, um das Festival und generell Kunst und Kultur als niederschwelligste Form der Demokratie zu würdigen. Barbara Frank war bei der Eröffnung dabei.
5: Der karinthische Sommer 2026 ist eröffnet. Alles Gute.
6: Als Altbundespräsident Heinz Fischer diese 5 bedeutsamen Worte spricht, läutet einen Stock tiefer schon die Glocke, um das Publikum ins Konzert zu rufen. Zuvor werden beim Empfang des Landes im nahezu völlig besetzten Gottfried von einem Saal dem Festival und seiner Intendantin von der Politik Rosen gestreut. Der karinthische Sommer sei ein kulturpolitisches Ereignis von grenzenloser Regionalität, heißt es von Kulturreferentin Gabi Schaunig. Aber auch ein Brückenbauer zwischen Tradition und Gegenwart, den Generationen, Genres und Lebenswelten. So

0: Landeshauptmann Daniel Fellner, SPÖ.
1: Ein Ort der Begegnung, der zeigt, dass Konflikte, wie sie derzeit in der Welt stattfinden, überbrückbar wären oder sein könnten.
0: Bei der österreichischen Erstaufführung des hierzulande nahezu unbekannten Komponisten Charles Koechlin und seiner persischen Stunden wird das Radio-Sinfonieorchester Wien dann seiner Aufgabe völlig gerecht. Die Komposition auch Neuland für Dirigent Markus Poschner.
2: Dieses Stück ist ja über 100 Jahre alt. Es ist nie in Österreich aufgeführt worden. Das ist ja genau das, was auch unser Steckenpferd ist, diese Schätze zu heben. Umso mehr ist das auch eine tolle Entdeckung und ein großes Plus dieser Begegnung.
0: In ihrer dritten Saison darf sich Intendantin Nadja Kajali über die nahezu uneingeschränkte Begeisterung ihres Festivalpublikums freuen.
3: Ich liebe das Publikum und ich liebe das, was ich tue. Und ich glaube, diese Begeisterung springt über und ich fühle mich sehr geehrt, dass das Publikum mir vertraut.
0: Und so stehen bis 2. August rund 50 den Horizont erweiternde Konzerte und Veranstaltungen mit Musik, Literatur und Diskurs am Programm.
4: Ja, das war das Radio Kärnten Frühjournal mit Konrad Weichselbraun. Jetzt geht's wieder weiter mit dir, Sonja.
5: Dankeschön. Es geht vor allem weiter mit Howard Gardendale jetzt hier in Radio Kärnten. 7.51 Uhr ist es. Freue mich, dass Sie da sind und wünsche Ihnen viel Vergnügen mit Radio Kärnten.

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0: die Sia in Radio Kärnten. Und in Kürze, nämlich in der nächsten Stunde, haben wir was ganz Besonderes für Sie. Ein Zuckerl, das mit einem Konzert zu tun hat, das heute Abend über die Bühne gehen wird.
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7: Am Mikrofon Martina Kofler. Die strategische Gasreserve in Österreich soll um 2 Jahre verlängert werden. Das hat die Regierung beschlossen. Morgen berät dazu der Nationalrat. Die Gasreserve gibt es seit Beginn des Ukraine-Kriegs im Jahr 2022. Sie soll sicherstellen, dass in Österreich genug Erdgas gelagert ist, wenn internationale Lieferungen ausfallen. Mehr von Peter Daser.
8: Im Vergleich mit anderen Ländern Europas hat Österreich besonders große Gasspeicher. Das sind in der Regel leer geförderte ehemalige Gasfelder im Boden, etwa in Oberösterreich oder in Niederösterreich. In solchen Lagerstätten befindet sich derzeit die strategische Gasreserve der Republik. Sie umfasst 20 Terawattstunden, was ungefähr dem Verbrauch von 2 Wintermonaten entspricht. Allerdings kostet diese Einlagerung laufend Geld, pro Jahr etwa 120 Millionen Euro. Bisher war die Lagerung bis April 2027 gesichert, nun wird sie um 2 Jahre bis ins Jahr 2029 verlängert. Die Kosten dafür sind auch bereits im Doppelbudget veranschlagt.
7: Mit einem riesigen Feuerwerk in Washington sind die Feiern zum 250. Gründungstag der USA vor kurzem zu Ende gegangen. Wegen eines heftigen Gewitters musste die Festmeile in der US-Hauptstadt zuvor kurzzeitig evakuiert werden. In seiner Rede zum Abschluss der Feiern sparte Präsident Trump dann nicht mit Superlativen. Die USA seien eine von Gott auserwählte Siegernation, die dazu bestimmt sei, die Welt anzuführen, so Trump. Mit Reden der beiden Parteivorsitzenden Alice Weidel und Tino Chrupalla geht heute der Parteitag der rechtspopulistischen AfD in Erfurt in Thüringen zu Ende. Begleitet war er von zahlreichen Protesten. Zehntausende Menschen hatten gestern großteils friedlich in Erfurt gegen die AfD protestiert. Gleich 2 schwere Unfälle haben sich gestern am Großglockner ereignet. Ein deutscher Wanderer zog sich bei einem Sturz auf rund 3000 Metern Seehöhe schwere Verletzungen zu. Und am Stüdelgrat stürzte ein Bergsteiger aus Tschechien 10 Meter über felsiges Gelände ab. Aus Tirol, Georg Oberhammer.
9: Ein 29-jähriger Tscheche war mit seiner Frau in einer Zweierseilschaft über den Stüdelgrat in Richtung Gipfel unterwegs. Auf einer Seehöhe von knapp 3700 Metern dürfte am dortigen Standplatz die Selbstsicherungsschlinge des Mannes gerissen sein. Der 29-jährige stürzte 10 Meter in die Tiefe und blieb auf einem Felsvorsprung liegen. Ein Bergsteiger aus der vorausgehenden Seilschaft stieg zu dem Schwerverletzten ab und leistete erste Hilfe. Aufgrund der Witterung konnte der Notarzthubschrauber zunächst keine Bergung durchführen. Daraufhin wurde der Polizeihubschrauber hinzugezogen. Der Verletzte wurde mittels Taubergung gerettet. Nach der Übergabe an den Notarzthubschrauber wurde der Verunglückte ins Krankenhaus geflogen.
7: Eine Woche nach den heftigen Unwettern mit Murenabgängen im hinteren Kaunertal in Tirol wird die Kaunertaler Gletscherstraße heute für 5 Stunden geöffnet. Dadurch können die Hütten im Tal versorgt werden. Übermorgen Nachmittag soll die Straße dann für den Autoverkehr wieder freigegeben werden. Das waren die Nachrichten mit Martina Kofler. Und jetzt das Wetter.
4: Windig heute mit ein paar Regenschauern, dazwischen aber auch Sonne, die meisten sonnigen Phasen im Westen und Süden heute. In Wien aktuell um 18 Grad, Eisenstadt hat 17 Grad, 19 in St. Pölten und Linz, 17 in Salzburg, 15 in Innsbruck, 19 Grad im Moment in Bregenz, 18 in Graz und 16 in Klagenfurt. Von Salzburg bis ins Burgenland heute immer wieder Wolken und einzelne Regenschauer, hier lockert es nur zwischendurch auf. Mehr Sonne, vor allem bis Mittag im Westen und Süden, am Nachmittag dann noch hier stellenweise Regen. Kräftig regnen oder auch gewittern kann es in Richtung Abend in und rund um Salzburg. Der Nordwestwind wird lebhaft bis stark, sogar stürmische Böen sind dabei. 20 bis 28 Grad erreichen die Temperaturen, im Süden bis 30 und in 2000 Meter Höhe von Nord nach Süd heute 9 bis 15 Grad. Morgen Montag weiter windig und unbeständig, im Lauf des Tages aber mehr sonnige Phasen. So viel zum Wetter von Katrin Ladstätter.
5: Es ist 4 nach 8, Sie sind sicher unterwegs mit Radio Kärnten. B111 Geiltalstraße zwischen der Autobahnabfahrt Hermagor und Feistritz an der Geil. Da kann es ein paar Minuten länger dauern, in beiden Richtungen vor einer Baustelle. Ansonsten alles ruhig, gute und sichere Fahrt.

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1: Nochmals einen schönen guten Morgen.
2: Morgen, morgen.
1: Gestern war ich dann auch noch am Mednitz-Strand.
2: Aha.
1: Ja, also wir waren ja Nautilus. Ja, das war das. Na, und dann bin ich noch runtergegangen, weil es war ja gestern Gavalier-Konzert.
2: Also als ich heimgefahren bin und mein Lenkrad gerade noch so halten konnte nach dem Drachenbootrennen, da sind mir doch etliche Leute in karierten Hemden und Lederhosen und Dirndl entgegengekommen.
1: Ja, genau. Ja. Und es ist ja jetzt ein Konzert nach dem anderen, heute Abend auch.
2: Ja, da ist ein gewisser Herr, wie heißt er noch schnell? Mark Forster zugange.
1: Genau, und sollen wir schon was dazu sagen? Nein, sagen wir noch nichts dazu.
2: Sie können sich's eh denken.
1: Ja, wahrscheinlich, oder? Ja, klar. Einfach dranbleiben. Ganz wichtig. Schönen guten Morgen.

0: das Wetter
1: zeigt sich zunächst noch freundlich. Es kommen aber nach und nach, und jetzt drehen wir mal ernst, wieder Wolken dazu. Am Nachmittag entstehen ein paar Schauer, vor allem in den Karawanken und im Bereich der Tauern. Die Höchstwerte 25 bis 30 Grad, in 2000 Metern um die 12 Grad und dazu lebhafter Nordwind. Bei Ihnen in Kötschach-Mauthen ist es momentan am wärmsten mit 17,3 Grad, um ganz exakt zu sein. 0,3 Grad ist Malnitz hinter euch mit genau 17 Grad. 16 sind es in Feistritzow-Bleiburg, in Ferlach und in Spital messen wir 15, Breiteneck meldet 14. St. André im Lavanstal und Völkermarkt sind auch in der 14er Reihe mit dabei, am Weißensee 13. Und am kühlsten ist es bei Ihnen aktuell in Weitensfeld mit 11 Grad. So.
0: Ja. Bist du durch, oder was?
1: Bin ich durch.
0: Ja, wie schon gesagt. Also die Starnacht pirscht sich ja schon an.
1: Allerdings, und nächste die Woche. Ostbucht ist wieder die Konzertlocation in Kärnten.
0: Ja, gestern war Andreas Gavalier auf der Bühne. Vorgestern waren Matacoustics.
1: Große Matacoustics. 10 Jahre Jubiläumsshow.
0: Ja, genau. Und heute,
1: ist es Mark Forster.
0: Ja, genau. Also richtig cool. Ein großartiger, wie ich finde, deutscher Songwriter, Sänger und ist mit der Lena Meyer-Landrut verheiratet. Wusstest du?
1: Ja, das wusste ich.
0: Ja, seit 2020 sogar. Macht wunderbare Musik. Also wirklich ein Hit nach dem anderen. Alles, was der schreibt, funktioniert.
1: Wird zu Gold.
0: Genau. Und wir haben uns gedacht, wir hätten da was für Sie.
1: Und zwar würden wir Sie gerne, ganz gerne dorthin schicken. Zwei Karten haben wir zu vergeben.
0: Ja, genau. Aber eben dazu müssen Sie uns auch eine kleine Frage beantworten, die der Kollege Martin Kalwitzer-Furian für Sie gecheckt hat, nämlich geschnitten hat. Ich bin raus aus der Nummer. Gell? Also ich kann nichts dafür, wenn Sie jetzt sagen, oh, das ist schwer, boah, wie ist das denn wissen? Nein, bitte, Martin, du darfst doch sagen, um was es geht.
1: Die Frage ist relativ simpel. Um welches Lied von Mark Forster, das ist der einzige Tipp, den Sie bekommen, handelt es sich hier?
2: Trains verlassen, such die mit, doch meist daneben. 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Martinitus und mal so dritte Mahnung.
0: Ja, eh voll leicht.
1: Na bitte. Also wenn Sie es wissen, einfach anrufen. 0463, die Nummer, sage ich ohne Schnitt, 511 005.
0: Sollen wir noch einmal reinhören? Ich glaube, das wäre fair enough, oder?
1: Noch einmal zu, ja, definitiv.
0: Bitte. Welches Lied von Mark Forster ist denn das?

0: Mahnung. Naja, ich glaube ja, dass diese Bläsergeschichte am Anfang, das könnte eventuell verraten, oder?
1: Ja, wenn man ganz genau reinhört, hört man den Refrain auch. Also einfach ganz genau reinhören. Und übrigens, es gibt auch noch die ORF Sound App, Sie können das nachhören. Also jetzt mal eine kleine Schummelhilfe an der Stelle. 0463 511 005, na kommen Sie, Sie wissen das.
0: Ganz sicher.

0: Ja, ob es jetzt tatsächlich gelungen ist, dass das jemand erhören kann,
1: das
0: klären wir jetzt gleich mal. Wir hätten nämlich das hier für Sie.
2: 2 Sitzplatzkarten für das Konzert von Mark Forster. Heute Abend in der Wörthersee-Ostbucht in Klagenfurt. 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
0: Dazu müssen Sie aber wissen, welches Lied das ist, das nämlich Kollege Karl Bizzafurian zusammengeschnitten hat vom Herrn Forster.
3: Das ist eh recht leicht.
0: Ja, sehr.

0: unsere Mahnung.
1: Ja, und ich weiß nicht, was du mir sagen wolltest, aber passt schon. Alles gut, auf alle Fälle hat der Dominik Ploner sofort angerufen.
2: Und gewusst.
1: Ja, und das hat er gewusst, oder wie? Nämlich, es ist...
3: Sowieso.
1: Na,
2: siehst du das?
1: Kleiner Szenenapplaus. Herzliche Gratulation, Dominik.
3: Vielen Dank. Ja.
1: Sofort gewusst, waren es tatsächlich die Bläser zu Beginn oder was hat dich dazu gebracht, dass du gesagt hast, das ist sowieso?
3: Na, das hat mir klar erkannt.
1: Ja.
3: Das hat man klar erkannt, ja.
1: Bist du Fan oder?
3: Ja, ich höre gerne die Lieder, ja.
1: Mhm. Nein, ist schon gut, gell? Und heute hast du Zeit hoffentlich auch.
3: Ja, haben wir Zeit.
1: Ja, weil Rangersdorf ist jetzt nicht unbedingt um die Ecke, deswegen... Aber geht's ja aus. Super. Wen nimmst du mit?
3: Nice, ja. Für die Frau.
1: Ja, sehr gut. Madi wird sich freuen, bitte. Also ich habe ihn schon gesehen, Marc Forster. Hast du schon mal gesehen, Marc Forster?
3: Nein, habe ich noch nie gesehen.
1: Also ich war in Moosburg. Das ist schon einige Jahre her, aber sensationell wirklich. Also er ist großartig, er singt super. Bist du selber Musiker als Rangersdorfer? Meistens sind das Musiker, oder Dominik?
3: Ja, nur ein bisschen.
1: Ein bisschen, siehst du. Ja, also herzliche Gratulation. Alles Gute noch einmal.
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1: Und jetzt kannst du dich gleich ein bisschen einsingen, Dominik. Pirti.
3: Danke sehr.
1: Viel Spaß, Pirti. Ciao.

Sowieso. Marc Forster heute also zu Gast in Klagenfurt am Metnitzstrand in der Ostbucht. Heute um 20 Uhr beginnt das Konzert und in wenigen, ja, gute halbe Stunde beginnt der Großglockner Mountain Run um 9 Uhr. Falls Sie vielleicht da gerade sich aufwärmen und sich denken, was das, ihr könnt noch kurz einmal bei Radio Kärnten anrufen, dann machen Sie das doch. Ratschen wir noch ein bisschen miteinander, wie es Ihnen geht, wieso Sie da mitmachen. 0463 511 005.

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2: In wenigen Sekunden, 8.30 Uhr, halb neun, die Neuigkeiten jetzt von und mit Konrad Weichselbaum.
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4: Ein schwerer Alpinunfall hat sich in der Gemeinde Malta im Bezirk Spital an der Drau ereignet. Ein 38 Jahre alter Bergsteiger aus Tschechien ist auf dem Weg zur Hochalmspitze von einem herabstürzenden Stein getroffen und eingeklemmt worden. Der Mann, der mit einem gleichaltrigen Kollegen unterwegs war, konnte erst nach einer groß angelegten Bergeaktion befreit und ins Krankenhaus geflogen werden, berichtet Lisa Nadmesnik.
5: Einer der beiden befindet sich 10 Meter im Vorstieg und wird vom anderen gesichert. Dieser wird vom herabstürzenden Felsbrocken getroffen. Warum sich der Stein gelöst hat, ist noch unklar. Sofort steigt der zweite Kletterer zum Verletzten ab und setzt die Rettungskette in Gang. Doch der hüfthohe und 200 Kilogramm schwere Stein klemmt die Beine des Bergsteigers so schwer ein, dass auch der alarmierte Notarzthubschrauber den Mann nicht befreien kann. Erst ein mechanischer Hubzug der Freiwilligen Feuerwehr Malta kann helfen. Er wird vom Polizeihubschrauber zur Unfallstelle geflogen. Bergretter und Bergrettungsarzt schaffen es, den Stein mit dem technischen Hilfsmittel so weit anzuheben, dass der 38-Jährige befreit werden kann.
4: Berichtet Lisa Nadmesnik. Nach jahrelanger Planung werden heute in Gmünd 2 neue Radwegabschnitte offiziell eröffnet. Die rund 3 Kilometer lange Strecke zwischen Gmünd und Eisentraten sowie der erneuerte Radweg nach Trebesing verbessern die Verbindung im Lieser-Malter-Tal. 1,4 Millionen Euro werden investiert. Damit sind jetzt 4 der 5 ehemaligen Landesausstellungsgemeinden per Radweg miteinander verbunden. Jetzt weiter zum Wetter heute, Martin.
6: Da ist es zunächst noch freundlich. Gegen Nachmittag kommen dann immer mehr Wolken auf und vereinzelt kann es regnen. 25 bis 30 Grad die Höchstwerte. In den Bergen lebhafter Nordwind. Damit der Blick auf die Kärntner Straßen. Sie sind sicher unterwegs mit Radio Kärnten. B111 Geiltalstraße zwischen der Autobahnabfahrt Hermagor und Feistritz an der Geil. Da müssen Sie vor einer Baustelle in beiden Richtungen mit Stau rechnen. Sonst nichts los. Gute und sichere Fahrt.
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2: Da ist immer viel los. Heute die letzten Spiele, so muss man sagen. Achtelfinale Marokko gegen Kanada. Marokko hat gewonnen mit 3:0. Und beim Spiel Paraguay gegen Frankreich ist es 0:1 ausgegangen. Was sich sonst noch alles im Sport getan hat, das weiß Markus Paulic.
7: Im letzten Spiel der Gruppenphase bei der U19 Frauenfußball-Weltmeisterschaft verliert Österreich gegen Spanien mit 1:2. Nach einem 3:0-Sieg gegen Island und einem 3:1-Erfolg gegen die Schweiz belegt das Team in der Gruppe B Platz 2. Damit geht es am Dienstag im Halbfinale gegen Deutschland, das Gruppe A gewonnen hat. Im ÖFB-Kader stehen mit Sarah Trinkel und Tina Krasnick auch 2 Kärntnerinnen. Der Klagenfurter Kanute Benedikt Takac lässt beim Nachwuchs-Wildwasserslalom in Laibach die slowenische Elite hinter sich. Der Sportler vom Kajakverein Klagenfurt gewinnt den Kanadier Einerbewerb mit Tagesbestzeit. Formel 1-WM-Spitzenreiter Kimi Antonelli hat in Silverstone erstmals seinen Sprint-Grand Prix in der Formel 1 gewonnen. Der 19-Jährige gewinnt vor Lewis Hamilton und Vorjahressieger Lando Norris. Antonelli startet heute auch beim Großen Preis von Großbritannien aus der Pole Position. Beginn ist um 16 Uhr. Und beim Glockner Mountain Run ist heute wieder die nationale und internationale Berglaufelite am Start. Beginn ist um 9 Uhr in Heiligenblut, dann geht es über 13,3 Kilometer hinauf zum Ziel bei der Kaiser-Franz-Josefs-Höhe.
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2: Heute gibt es in Heiligenblut den Start vom großen Glockner Mountain Run.
3: Das ist das Mekka aller Bergsteiger quasi. Und wann wird gestartet noch einmal?
2: 9 Uhr wird gestartet.
3: 9 Uhr.
2: Ich weiß ja nicht, ob da jetzt noch irgendeiner am Handy ist und, oder vielleicht gerade Radio Kärnten hört und sich denkt, mach cool.
3: So als mentale Vorbereitung
2: Genau.
3: So.
2: Ich meine, wir würden sie sowas von durchboxen, zumindest jetzt einmal durch den Start.
3: Ja, ein bisschen motivieren.
2: Ja, dann rufen Sie jetzt bitte an, dann würden wir aber sowas von live sein. 0463 511 005. Falls Sie eben gerade sich aufwärmen und um 9 Uhr geht es dann los beim Großglockner Mountain Run in Heiligenblut. 0463 511 005. In der Zwischenzeit
3: können wir noch erzählen, dass das Jugendsinfonieorchester Leipzig gerade durch Kärnten tourt. Heute sind sie im Stift Eberndorf um 20 Uhr.
2: Der MGV St. Stephan im Lavantal veranstaltet heute das Fest der Chöre, das 90. Gausingen im Haus der Musik ab 10 Uhr.
3: Ein Konzert mit barocken Klängen hören Sie heute in der Pfarrkirche Stein um 20 Uhr.
2: Zwei Konzerte gibt es heute sogar auf Schloss Albeck. Um 11 Uhr ein Operettenkonzert mit dem Bassbariton Steven Šešarek. Und um 15 Uhr ist dann auch noch Simon Stadler zu erleben am Klavier.
3: Geh aus, mein Herz, und suche Freud. Das ist ein literarischer Abend mit Musik und biblischen Texten, gelesen von Superintendentin Andrea Mazzioli auf der Burg Glaneck um 18 Uhr heute.
2: Die Wernschacher Pensionisten, die laden zu einem Grillfest ein, heute im Maringer Haus in St. Georgen im Geiltal. Um 10 Uhr das Ganze startet mit der Heiligen Messe.
3: In Pustritz, da wird heute Patrozinium gefeiert. Die Festmesse beginnt um 10.15 Uhr, danach Umgang und Vorfest.
2: Und in St. Paul im Lavantal heute auch Umgangssonntag. Was ist das eigentlich? Da geht man um die Kirche herum?
3: Oder? Ja genau, da geht man um die Kirche herum.
2: Ah, okay. Ja. Also Umgangs... Ja, mir sagt es wirklich nichts.
3: Ist kein umgänglicher Begriff für dich.
2: Und ne? Zwar, bei der Weinbergkirche um 11 Uhr in St. Paul.
3: So, das Brauhaus der Lebenshilfe Kärnten in Wolfsberg veranstaltet heute erstmals einen Frühschoppen. 10.30 Uhr geht's los mit einem ganztägigen Programm.
2: Und in Gmünd gibt es heute ab 10 Uhr das Genussradeln im Lisa-Maltertal mit der Eröffnung der Radwege Gmünd-Rebesing. Wir haben ja gerade vorhin schon in den Nachrichten darüber gehört. Und Gmünd-Eisentraten-Treffpunkt ist übrigens beim Rathausplatz in Gmünd.
3: Im Museum Moderner Kunst in Klagenfurt, da sehen Sie heute Kunst aus Sicht einer Restauratorin. Karma Eder spricht mit Christine Wetzlinger-Grundnig und Brigitte Kogler heute um 11 Uhr.
2: Die österreichische Staatsmeisterschaft in Leichtathletik wird heute abgehalten in der Leopold-Wagner-Arena in Klagenfurt. Ab 15 Uhr starten dann die Bewerbe.
3: Und ab heute fährt die Gurktalbahn wieder. Abfahrten in Pöckstein-Zwischenwässern heute um 11.40 Uhr, 13.40 Uhr, 15.40 Uhr und in Treibach-Althofen um 12.20 Uhr und um 14.20 Uhr.
2: 0463 511 005, falls Sie da irgendwie mit dabei sind beim Großglockner Mountain Run, der um 9 Uhr startet. Und dann haben wir noch den Tag der Vereine beim Wildensteiner Wasserfallfest dann auch noch statt. Das startet um 10 Uhr mit einer Feldmesse. Um 11 Uhr gibt es dann auch noch einen Frühschoppen mit den stromlosen Ebentalern. So, jetzt ruft jemand an, soll ich da dran gehen einfach?
3: Warum denn nicht?
2: Ja, genau. Alexandra, bin ich da jetzt richtig? Warte mal ganz
4: morgen,
2: kurz.
4: So. Ihr...
2: Ja, guten Morgen.
4: Guten Morgen. Ich bin nicht beim Lauf mit dabei, sondern beim Umgang werde ich kurz erklären.
2: Bitte, das ist jetzt. Das finde ich super, dass die Alexandra uns jetzt aufklärt. Bitte.
4: Ja, und zwar ist das wahrscheinlich eine Kirchtagsmesse beziehungsweise irgendeine festliche Messe. Und dann geht man danach, wie zu Fronleichnam, mit dem Allerheiligsten in einem Monstranz hinaus und geht durch die Ortschaft. Und da sind die vier Altäre und da wird man immer ein Evangelium gelesen und Lieder gesungen. Und so segnet man dann in alle Himmelsrichtungen die Ortschaft. Es gibt den Wettersegen, damit für den guten Ertrag, für die Ernte und vor allem, dass uns kein Hagel und Hochwasser und sowas trifft. Um das geht's. Und das meistens
2: super.
4: Bei den Kirchtagen jetzt in der Zeit gemacht. Also es ist zum Fronleichnam wird das gemacht und dann zu den Kirchtagen noch. Damit ihr wisst, was ein
2: Danke
4: Umgang ist.
2: Vielmals. Nein, echt, weiß ich Bescheid. Auf unsere Hörer ist einfach Verlass. Danke vielmals, Alexandra. Großartig.
4: Den Glockner Sportlern alles Gute.
2: Ja, genau. Wir drücken die Daumen. Alles Gute. Danke, Baba.

0: Wir schauen kurz aufs Wetter. Wir hätten eigentlich zuerst, wir machen ganz schnell, sollen wir zuerst das Wetter machen?
1: Freundlich, später Wolken, 25 bis 30 Grad.
0: Ja. Okay, super, weil es hat jetzt doch jemand angerufen, der jetzt dann gleich um 9 Uhr an den Start gehen wird beim Großglockner Mountain Run. Und das heißt, ich darf jetzt telefonieren mit Alfred Werzi. Servus.
2: Servus, Sonja, hallo.
0: Ja, hallo, das ist ja eine Überraschung.
2: Die Spannung steigt.
0: Ja, das kann ich mir vorstellen. Zum ersten Mal mit dabei.
2: Zum ersten Mal mit dabei, ja. Ich bin vor 5 Wochen mit dem Rennradl rauf und über den Glockner drüber nach Zell am See und dann weiter und heute einmal mit den Laufschuhen.
0: Und du hast ja das, hast eben gesehen, dass das Ganze da oben stattfindet jetzt und hast da gedacht, Wetter passt, also nichts wie auf zum Großglockner. Oder besser gesagt, und nach Heiligenblut.
2: Ja, meine Arbeitskollegin, die Feder, hat gesagt, sie wird das machen und die haben eigentlich dann gar nichts weiter gesagt. Und insgeheim habe ich gesagt, okay, das klingt nach einem Plan. Und ich habe sie gerade vor 2 Minuten da getroffen.
0: Du, aber das ist ja schon eine harte Geschichte. Wie weit muss man da rauf? Wie viele Höhenmeter sind das?
2: Du, das sind 13 Kilometer und 1300 Höhenmeter.
0: Ja, Wahnsinn. Unglaublich.
2: Und der Abschluss ist an und für sich etwas tough. Da sind 522 Stiegen, glaube ich, zum Überwinden.
0: Ja, aber man muss ja nicht unbedingt laufen, oder? Man kann es ja auch gehen, oder?
2: Nein, absolut, absolut. Man muss wirklich langsam anfangen und dann schauen, was man am Ende noch Reserven hat.
0: Du stehst jetzt direkt bei diesem Bulk wahrscheinlich, wo jetzt alle sind und im Startbereich sind, oder?
2: Genau, genau.
0: Ja,
2: ich habe eine Nachnennung gemacht, also ich habe das Glück, dass ich von hinten starten darf.
0: Sehr gut. Und sind viele Menschen da, nur noch ganz kurz?
2: Ja, es sind, was ich gelesen habe, 1200 Starter.
0: Ja, Wahnsinn. Du, dann drücke ich dir ganz, ganz fest die Daumen. Alles, alles Gute und lass Radio Kärnten im Ohr.
2: Danke, Papa.
0: Ciao, Papa.
2: Und wir laufen für Anlagenbau Austria.
0: Ja, großartig. Passt. Haben wir vielleicht auch noch eine kleine Werbung untergebracht?
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0: Dieses Geburtstagskind des Tages kommt aus Dellach im Drautal und heißt Alissa Wenzel. Einen schönen guten Morgen und alles Gute zum Geburtstag.
1: Ja, guten Morgen und danke, danke, voll nett.
0: Ja, bitte. Das ist ja quasi der letzte vorm Dreier, oder?
1: Ja, so ungefähr, ja, aber sagen wir es leider nicht so laut.
0: Ja, und das tut ja noch gar nicht weh, bitte. Das fängt erst später an, dass es ein bisschen weh tut. Aber das 29 ist noch super. Du, schon gefeiert, noch immer am Feiern, erzähl.
1: Nein, noch nicht beim Feiern oder noch nicht wirklich. Ich bin eigentlich in der Arbeit.
0: Okay.
1: Genau, ja, eben, ich bin im Altersheim tätig, also bis 19 Uhr tue ich heute arbeiten, aber auf Nacht werde ich wohl ein bisschen zusammensitzen mit meinen Leuten, das passt gut.
0: Aber die Herrschaften im Altersheim haben dir wahrscheinlich schon gratuliert, oder?
1: Genau,
0: Alissa?
1: So ist es, genau.
0: Ah, schön. Du, ich soll dir ganz, ganz liebe Grüße ausrichten und gratulieren. Von Mama und Papa kommen die Grüße. Von den Schwestern Niki und Sandra mit Raimund und Patrick, Kira, Maya, Elia, der Opa aus Berg, dann noch Nonna und Bertel, aber ganz besonders das Schatzi Manuel.
1: Ah, das ist voll nett. Danke.
0: Bleib so ein Herzensmensch, so ein besonderer Herzensmensch. Ja. Wir lieben dich alle sehr, steht hier.
1: Ja, ich werde es probieren. Danke, danke. Voll nett von euch. Danke.
0: Alles Gute, super. Genieße den Tag. Pfiat dich.
1: Ja, mach ich. Danke, pfiat euch. Danke,
0: servus.
1: Danke.
0: Baba. Und wir bleiben bei den Gratulationen, Martin.
2: Und da geht es jetzt um Elfi Waldner aus Flattach im Mölltal. Liebe Mama, liebe Oma, alles, alles Liebe zu deinem 60. Geburtstag. Vor allem viel Gesundheit, Freude und Glück. Danke, dass du immer für uns alle da bist. Bleib so eine flotte Oma, wie du bist. Ich zitiere hier nur, auch zum 30. Hochzeitstag, den feierst du morgen, wünschen wir euch schon mal alles Gute, nur das Beste und auch ganz, ganz viele schöne gemeinsame Jahre. Dies wünschen Gatte Franz, Martin und Jasmin mit Familie. Vor allem aber die Enkelin Valentina aus dem Lesachtal.
0: Und wir gratulieren natürlich auch ganz, ganz herzlich. Alles Gute!

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4: Mit Martina Kofler im Studio. Mit einem gigantischen Feuerwerk und einer patriotischen Rede von Präsident Trump sind in Washington die Feiern zum 250. Gründungsjubiläum der USA zu Ende gegangen. Trump beschwor in seiner 40-minütigen Ansprache einmal mehr die Größe der Vereinigten Staaten.
5: 250 Jahre lang waren die Vereinigten Staaten von Amerika die Hoffnung, das Versprechen, das Licht und der Glanz unter allen Nationen der Welt. Überall auf der Welt versuchen sie, wie wir zu sein. Aber niemand kann so sein wie wir. Und mit der Hilfe Gottes werden wir immer so bleiben oder noch besser werden.
4: Sagt der US-Präsident. In den Bemühungen um ein Ende des Ukraine-Kriegs hat sich Trump unterdessen neuerlich als Vermittler angeboten. Zuvor hatte er ein 90-minütiges Telefonat mit Russlands Präsident Putin geführt. Gestern hat die ukrainische Armee ihre Angriffe auf russische Ölanlagen fortgesetzt. Alexandra von Mercy berichtet.
6: Die Ukraine hat ein großes Ölterminal in St. Petersburg und einen Stützpunkt der russischen Ostseeflotte in Brand gesetzt. Das bestätigt auch der dortige Gouverneur. Wir bringen diesen Krieg dorthin zurück, wo er herkam, sagt Präsident Zelensky, auf russischen Boden, in den russischen Himmel, in seinen Heimathafen. Und er prophezeit, mit den neuartigen Drohnen aus heimischer Produktion werde man bald Ziele 3000 Kilometer hinter der Grenze erreichen können. Auch der Politikwissenschaftler Gerhard Mangott spricht von einem großen Erfolg für die Ukraine.
7: Wir müssen davon ausgehen, dass derzeit bis zu einem Viertel der russischen Raffineriekapazität zumindest vorübergehend zerstört ist.
6: Russland kauft mittlerweile Benzin aus Indien. In mehr als 20 Regionen des Landes gelten Rationierungen an Tankstellen.
4: Nach Österreich. Wenn es um den Schutz von Betroffenen geht, ist ein gutes Zusammenspiel zwischen den Behörden entscheidend. In der Steiermark setzt das dortige Gewaltschutzzentrum jedenfalls gezielt auf den persönlichen Austausch mit der Polizei, wie Anke Mandl berichtet.
8: Das Projekt heißt Tour de Police und läuft in der ganzen Steiermark. Dabei besuchen Mitarbeiterinnen und Mitarbeiter des Gewaltschutzzentrums alle 168 Polizeiinspektionen. Zuletzt waren die Grazer Inspektionen dran. Im Mittelpunkt stehen vor allem Gespräche abseits des Einsatzalltags, sagt Barbara Jauck vom Gewaltschutzzentrum Steiermark.
9: Es ist ein Austausch, es ist ein Kennenlernen, es ist Haltungen kennenlernen. Einfach Vorgehensweisen, Abläufe der jeweils anderen Berufsgruppe in so einem Feld, wo man so eng zusammenarbeiten muss.
8: Die Treffen sollen die Zusammenarbeit zwischen den Institutionen verbessern und Barrieren abbauen. Besonders eng ist die Abstimmung bei Betretungs- und Annäherungsverboten. Dort zählt jeder Schritt, weil im Ernstfall schnell gehandelt werden muss und Betroffene rasch Hilfe brauchen.
4: Anke Mandl hat informiert und das waren die Nachrichten mit Martina Kofler. Und jetzt das Wetter.
10: Windig und eher wechselhaft heute am Sonntag und auch morgen zum Start in die neue Woche. In Wien aktuell um 20 Grad, 19 in St. Pölten und Eisenstadt, 20 in Linz, 21 Grad hat Salzburg, 19 in Innsbruck, 21 in Bregenz, in Graz 18 und in Klagenfurt 17 Grad. Von Salzburg bis ins Burgenland heute immer wieder Wolken und ein paar Regenschauer. Hier lockert es nur zwischendurch auf. Mehr Sonne im Westen und teilweise im Süden. Am Nachmittag aber auch hier vereinzelt Regen. Kräftig regnen oder gewittern kann es in Richtung Abend in und rund um Salzburg. Der Nordwestwind wird lebhaft bis stark, sogar stürmische Böen sind stellenweise dabei und 20 bis 28 Grad die Höchstwerte heute, im Süden und Westen bis 30 und in 2000 Meter Höhe von Nord nach Süd 9 bis 15 Grad. Morgen Montag weiter windig und unbeständig, im Laufe des Tages aber mehr sonnige Phasen. So viel zum Wetter von Katrin Ladstätter.
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2: Um 9:04 B111 Geiltalstraße zwischen der Autobahnabfahrt Hermagor und Feistritz an der Geil. Da kann es in beiden Richtungen ein paar Minuten länger dauern. Vor einer Baustelle werden Sie wechselseitig angehalten. Gute und vor allem sichere Fahrt.

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1: Einen schönen guten Morgen wünschen wir. Eine Stunde sind wir noch zusammen.
2: Und haben noch ein paar feine Sachen für Sie, Kaffee und Kuchen, Noten und Anekdoten und noch vieles Interessantes.
1: Vorschau auf den Glockner.
2: Ach, das haben wir ja auch noch. Nicht Mountain Run, sondern Glockner und Call.
1: Das haben wir auch noch. Also wirklich ein dickes, ein dichtes Programm. Und wir haben übrigens schon wieder jemanden, also zumindest hat dir jemand etwas geschickt bezüglich diesen Rundgang, Umgang.
2: Wir freuen uns richtig über diese Umgang. Bezugnahmen. Christoph Münzer, mit dem habe ich mal ein ganz nettes Dialektwort gedreht, kleine Side-Notiz. Der hat einen Filmausschnitt aus dem Jahr 1976 mir zukommen lassen zum Thema Umgang. Und da sieht man natürlich in der 1976er Qualität, wie so ein Umgang vonstatten geht, vorne mit dem Kreuz. Und du siehst ja dort die Ministranten und die Herrschaften. Cool. Wirklich, danke Christoph fürs Zuschicken.
1: Ja, total schön, dass Sie so mit dabei sind, Elfen. Wenn wir Fragen haben und wir beantworten auch gerne Ihre Fragen. Vielleicht gibt es ja da mal irgendwas. Schönen guten Morgen, Kärnten.

0: Es ist das Fest der Holzindustrie und es ist ein Fest, das mittlerweile tausende Menschen anlockt. Die Rede ist vom Holzstraßenkirchtag. Geht nächstes Wochenende bereits zum 30. Mal über die Bühne und dieses Mal ist man eben zu Gast auf der Flatnitz und der Ideengeber, der Initiator, der Waldbotschafter quasi, der Gründungsobmann der Kärntner Holzstraße ist unser Gast bei Kaffee und Kuchen und das ist Günther Sonnleitner, der 82-jährige Urgnesauer, wenn man das so sagen darf, ist wie Holz, arbeitet immer und er gibt sein großes Wissen auch immer an die Kleinen weiter.
1: In den Schulen, die Kinder, wenn ich in Waldpädagogik unterwegs bin mit meinem Sammelsorium, die sind begeistert. Dann sage ich, wie atmet der Wald? Dann sage ich, ja, der hat auch zwei Nasenlöcher unter dem Mund, die Nadeln. Na, verstehen Sie das? Oder wie nimmt der Wald die Nährstoffe aus Wasser auf? Dann mache ich ein Experiment. Habe ich Wasser? Ein Saugpapier, dann sieht man, wie das Papier das Wasser aufsaugt, gell? Und wie es aufsteigt in die Krone. Und dann sage ich, jetzt müssen wir eine Nährstoffe dazugeben. Ja, geben wir eine Nährstoffe dazu in grün, in blau oder schwarz. Geben wir eine Tinte rein. Und auf einmal sehen wir, wie sich dieses Faserpapier dann einfärbt. Und da sind die Nährstoffe dabei. Und das verstehen die Kinder wunderbar. Und das ist dann so ein Experiment, wo sozusagen eine bleibende Wirkung oder eine Erinnerung bei den Schülern, bei den Kleinen, bei den Zuschauern mit 8 und 10 oder 12 Jahren da ist. Und da freue ich mich natürlich auch, wenn das sozusagen meine Schmäh oder meine Vision so tadellos reingeht.
0: Erzählt der Gründungsobmann der Kärntner Holzstraße. Wie gesagt, nächstes Wochenende ja eben der Holzstraßenkirchtag. Und unser Gast bei Kaffee und Kuchen in Radio Kärnten wird also heute sicher auch das eine oder andere darüber erzählen. Davon bin ich überzeugt, Günther Sonnleitner. Um 14 Uhr geht's los.

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1: Im Juli mit dem aus Kärnten stammenden Musiker, Komponisten und Produzenten Herwig Zamanik, besser bekannt als Futzmann. Die Berge gaben ihm als Kind Halt, die Natur schenkte Freiheit, aber als Jugendlicher wurde der Herwig ja deutlich turbulenter, war er damals unterwegs. Die familiäre Situation verschärfte sich, er kam zu seinem Vater und suchte nach einem Ventil für Wut, Unsicherheit und vor allem auch für seine Aufbruchstimmung.
2: Nachdem mein kleiner Verstärker ja abgeraucht ist und ich mit einem E-Bass nur Luftgitarre spielen habe können, ohne Verstärker, habe ich dringend einen neuen gebraucht. Und ich habe natürlich kein Geld gehabt, aber ein gewisser Gerhard Badinger hat einen Marshall-Verstärker zum Verkaufen gehabt. Der hat nicht weit von Friesach damals gewohnt. Und der hat 4.000 Schilling gekostet. Ich habe irgendwie 2.000 Schilling zusammengekratzt und wir haben sogar einen Vertrag damals aufgesetzt, dass sie bis Weihnachten die restlichen 2.000 Schilling bezahle. Ich mache es jetzt also öffentlich. Lieber Gerhard, die 2.000 Schilling bin ich dir immer noch schuldig, aber wir haben ja keine Jahreszahl zu den Weihnachten dazu geschrieben. Also vielleicht schaffen wir es ja zu Weihnachten 2026, dass ich dir die 2000 Schilling übergibt. Es wäre mir ein Anliegen. Ich habe auf jeden Fall dann einen super Marshall-Verstärker gehabt, den ich leider nicht mehr habe. Aber auf jeden Fall hat mein Vater mich dann schon auch verstanden in meinem Renitenzen und in meiner Liebe zum Metal und hat mich irgendwann einmal nach Wolfsberg zum Harten Heavy Festival geführt, wo eine gewisse Band, Disharmonic Orchestra, ihr allererstes Konzert gespielt hat. Auf diesem Konzert kam der Bruder des Schlagzeugers Martin Messner, der Mario, der leider schon verstorben ist, mit mir ins Gespräch und hat gesagt, ja, die Band sucht eh einen Bassisten. Ich, Bassist, habe mir natürlich sofort gedacht, that's it. Und eine Woche drauf bin ich nach Klagenfurt mit meinem Marshall-Verstärker gefahren und wir haben die erste Probe gemeinsam gemacht. Und ich glaube, es war eigentlich der große Verstärker, warum ich genommen wurde, aber es ist ja völlig wurscht, warum. Ich war dann Mitglied bei Disharmonic Orchestra, einer Grindcore-Band, und es war 1989. Wir haben dann unser erstes Demo aufgenommen und wir haben relativ schnell Konzerte auch über die Grenzen hinausgespielt und dann relativ schnell einen Plattenvertrag bei Nuclear Blast Records bekommen, was ja heute eins der wichtigsten Metal-Labels ist. War damals noch ein Mini-Underground-Label, das ein gewisser Markus Schweiger aus Stuttgart aus dem Kinderzimmer heraus betrieben hat. Und deswegen würde ich jetzt gern das erste Lied von der ersten Disharmonic-Platte Expositionsprophylaxe, hat die Kassen, nämlich das Lied Inexorable Logic spielen.
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Disharmonic Orchestra, ganz besondere Klänge zu hören in Radio Kärnten, ausgesucht von unserem Gast bei Noten und Anekdoten, Herwig Zamanik.

0: 9:31 Uhr, eine Minute nach 9:30 Uhr. Hier ist Konrad Weichselbraun. Hier sind die Nachrichten.
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2: Ein schwerer Alpinunfall hat sich in der Gemeinde Malta im Bezirk Spital an der Drau ereignet. Ein 38 Jahre alter Bergsteiger aus Tschechien ist auf dem Weg zur Hochalmspitze auf dem Winterleitengrat von einem herabstürzenden Felsen getroffen und eingeklemmt worden. Der Mann konnte erst nach einer groß angelegten Bergeaktion befreit und ins Krankenhaus Lienz geflogen werden. Der karinthische Sommer ist gestern offiziell durch den Bundespräsidenten außer Dienst Heinz Fischer im Kongresscenter in Villach eröffnet worden. Neben vielen Gästen aus Kunst, Gesellschaft und Kultur war auch die Politik auf Landes- und Bundesebene vertreten. Bis zum 2. August sind insgesamt 50 Konzerte und Veranstaltungen geplant. Und nach jahrelanger Planung werden heute in Gmünd zwei neue Radwegabschnitte offiziell eröffnet. Die rund 3 Kilometer lange Strecke zwischen Gmünd und Eisentratten sowie der erneuerte Radweg nach Trebesing verbessern die Verbindung im Liesa-Malta-Tal. 1,4 Millionen Euro wurden investiert. Damit sind jetzt 4 der 5 ehemaligen Landesausstellungsgemeinden über einen Radweg miteinander verbunden. Und jetzt weiter zum Wetter heute, Martin.
3: Und da ist es derzeit noch trocken in Kärnten, aber es liegen doch schon einige Wolken. Vor allem über Mittelkärnten und auch im Ölltal und im Lavantal sieht man schon ein bisschen was von der Bewölkung. Am Nachmittag dann vereinzelt Schauer, die Höchstwerte 25 bis 30 Grad, dazu Nordwind in den Bergen. Der Blick auf die Kärntner Straßen, 9:33 Uhr, Sie sind sicher unterwegs mit Radio Kärnten. B111 Geiltalstraße zwischen der Autobahnabfahrt Hermagor und Feistritz an der Geil. Da kann es in beiden Richtungen ein paar Minuten länger dauern vor einer Baustelle. Gute Fahrt.
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0: Zu den vergangenen Spielen: Kanada gegen Marokko 0:3, Paraguay gegen Frankreich 0:1, so viel zum Achtelfinale. Was hat sich sonst noch im Sport getan? Sie erfahren es von Markus Baulitsch.
4: Die erstmals für das Halbfinale qualifizierte ÖFB-Frauennationalmannschaft verliert im letzten U19-Weltmeisterschaftsgruppenspiel gegen Spanien mit 1:2. Nach einem 3:0 über Island und einem 3:1 über die Schweiz schließen die Österreicherinnen die Gruppe B als Zweite ab. Sie treffen damit am Dienstag auf den Sieger der Gruppe A, Deutschland. Mit dabei die beiden Kärntnerinnen Sarah Trinkel und Dina Krasnick. Heute steht beim Glockner Mountain Run Wochenende der Höhepunkt am Programm. Die Strecke führt über 13,3 Kilometer von Heiligenblut auf die Kaiser-Franz-Josefs-Höhe. Mit dabei ist auch die nationale und internationale Berglaufelite. Beim Nachwuchs-Wildwasserslalom in Slowenien hat Benedikt Takac aus Klagenfurt den Sieg im Kanadier-Einer-Bewerb geholt. Der Kanute vom Kajakverein Klagenfurt erzielt dort in einem ausgezeichneten Lauf Tagesbestzeit und lässt die besten slowenischen Nachwuchsfahrer hinter sich. Zur Formel 1: Der WM-führende Kimi Antonelli gewinnt den Sprint-Grand Prix von Silverstone vor den Lokalmatadoren Lewis Hamilton und Lando Norris. Antonelli sichert sich auch die Pole-Position für den großen Preis von Großbritannien. Der findet heute ab 16 Uhr statt.
0: So viel zum Sport mit Markus Bartsch.
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0: Und wir schauen jetzt gemeinsam zum Karinthischen Sommer. Da findet jetzt dann gleich ab 10 Uhr auch im Programm von Radio Kärnten im Stift Ossiach der Festgottesdienst zur Eröffnung statt. Und für uns mit dabei ist Alexandra Braster. Einen schönen guten Morgen.
1: Einen schönen guten Morgen hier aus Ossiach. Der Himmel ist leider ein bisschen bewölkt, aber es ist deshalb angenehm kühl. Die Eröffnungsfestmesse des diesjährigen Karinthischen Sommers beginnt um Punkt 10 Uhr. Die letzten Vorbereitungen laufen. Besucherinnen und Besucher nehmen schon ihre Plätze ein. Die Musiker haben sich eingespielt, die Sängerinnen und Sänger der wunderbaren Company of Music unter der Leitung von Johannes Himmelsberger singen sich gerade ein. Bei mir sind Dechant Erich Eichholzer, er wird den Gottesdienst mit der Gemeinde feiern, dann die Intendantin des Karinthischen Sommers Nadja Kajali und Messner Robert Buschel. Schönen guten Morgen, Herr Dechant. Mit diesem Gottesdienst ist auch die feierliche Eröffnung des Karinthischen Sommers. Geht sie einher? Der Karinthische Sommer steht heuer unter dem Motto Nah und Fern, so auch der Gottesdienst. Was bedeutet Liturgie und Festival, diese Verbindung für Sie?
2: Einen wunderschönen guten Morgen, erst einmal aus Ossiach. Fern und nah, so lautet die Überschrift des diesjährigen Festivals Karinthischer Sommer 2026. Für mich ist es wichtig, die Menschen, die in der Ferne, also über das Radio, mit uns heute feiern, hereinzuholen in die Stiftskirche von Ossiach, mit denen, die hier in den Kirchbänken so nahe mit uns feiern, gemeinsam auch eine Feiergemeinschaft zu sein. Eine Gemeinde, die weiß, dass wir in der Liebe Gottes alle miteinander ganz, ganz eng und nah verbunden sind.
1: Musikalisch mitgestaltet wird der heutige Festgottesdienst von der Company of Music und von Paulina Winkler und Linnea Hurte an den Violinen sowie Sebastian Stingl am Kontrabass. Wir werden heute auch wieder eine Uraufführung hören, ein Auftragswerk des Karinthischen Sommers. Frau Kajali, was hat es damit auf sich? Was ist die Idee dahinter und wird dieses Auftragswerk wirklich nur für den Gottesdienst komponiert?
3: Einen schönen guten Morgen auch von mir. Ja, wir lassen jedes Jahr für diese ganz besondere Messe eine Uraufführung schreiben, die extra für Ossiach gemacht wird. Und in diesem Jahr haben wir die australisch-österreichische Komponistin Tamara Friebel gebeten, die eine sehr spirituelle Komponistin ist, ein Werk zu schreiben. Und wir freuen uns auf die Uraufführung von Lotus. Also das verspricht auch einiges an fern und nah in diese Messe hineinzubringen.
1: Lotus wird dann zu hören sein. Die Uraufführung ist zu hören dann während der Gabenbereitung. Ebenso hier, und das schon seit den frühen Morgenstunden, ist der Messner Robert Buschel. Sie sind seit 10 Jahren Messner hier in der Stiftskirche in Ossiach. Sie werden heute nicht nur die Sakristeiglocke läuten und damit den Beginn des Gottesdienstes. Was gehört noch zu Ihren Aufgaben?
4: Ja, einen schönen guten Morgen aus Ossiach. Zu meinen Aufgaben gehört eigentlich alles vorbereiten. Wenn bis der Dechant zur Messe kommt, dass der Kelch, die Hoste, die Kerzen angezündet, alles hergerichtet ist und dass man dann, wenn er kommt, mit der Messe gleich beginnen kann.
1: Ihr habt auch einen wunderschönen Blumenschmuck. Wer ist dafür verantwortlich?
4: Das macht die Frau Friesnig, Annemarie.
1: Heuer ist der Blumenschmuck in den Farben des Karinthischen Sommers. Was sagen Sie dazu?
3: Ja, das ist natürlich besonders schön, wenn die Kirche im Karinthischen Sommer, in Karinthischen Sommerfarben erstrahlt. Ich habe mir jetzt gerade gedacht, der Herr Messner ist so wie bei uns das künstlerische Betriebsbüro. Alles vorzubereiten, damit dann wirklich auch die Messe schön gefeiert werden kann.
1: Das ist sehr wichtig, Dechant Erich Eichholzer ist perfekt vorbereitet. Auch nach dem Gottesdienst steht er dann wieder für Höreranfragen zur Verfügung unter der Telefonnummer 042 43 22 80. Die dürfen Sie sich schon notieren. Darauf freut er sich, glaube ich, schon, wenn jemand anruft.
2: Selbstverständlich, es wird auch Herr Diakon Wolfgang Putzinger am Telefon sein. Wir sind eine Stunde für alle Anruferinnen und Anrufer bereit, auch mit Ihnen ins Gespräch zu kommen. Ich freue mich darauf, aber jetzt freuen wir uns auf die wunderbare Messe hier in der Stiftskirche in Ossiach.
1: Um Punkt 10 Uhr geht's los und damit zurück ins Studio.
0: Dankeschön, Alexandra Braster.
2: Anruferinnen und Anrufer bereit, auch mit Ihnen ins Gespräch zu kommen. Ich freue mich darauf, aber jetzt freuen wir uns auf die wunderbare Messe hier in der Stiftskirche in Ossiach.
1: Um Punkt 10 Uhr geht's los und damit zurück ins Studio.
0: Dankeschön, Alexandra Braster. Live.

0: Musikgenre, das wir heute nicht bedienen, Martin?
1: Es war alles schon mit dabei. Sting, Metal, Schlager und jetzt natürlich die Volksmusik.
0: Ja, vom Gluckner bis zur Kolm gibt es ja heute auch noch. Gerade vorhin waren wir noch im Stift Ossiach. Da beginnt jetzt dann gleich der Festgottesdienst in Radio Kärnten live. Und danach geht es dann direktissima zu unserer Sendung vom Gluckner bis zur Kolm. Heute gestaltet von Christian Kramser. Servus.
2: Schönen guten Morgen, Sonja und Martin. Wenn man uns drei so hernimmt, dann ist der Titel vom Frühschoppenprogramm vom Glockner bis zur Kolm des Mölltol Christes Lofendoll. Ja, liebe Hörerinnen und Hörer von Radio Kärnten, um 11.04 Uhr ist es heute wieder soweit. Frühschoppenzeit ist bei uns in Radio Kärnten und ich freue mich schon drauf. Was habe ich mir vorgenommen? Ich möchte auf aktuelle Namenstage eingehen. Musikalisch auch den Glockner besuchen, weil dort rührt sich heute einiges. Dort gibt es nämlich den Großglockner Mountain Run hinauf auf die Franz-Josefs-Höhe. Ja, und ich möchte aber auch darauf eingehen, dass wir uns ja schon im Finale vom Schuljahr 2025-26 befinden. Die letzte Schulwoche steht an. Viele freuen sich schon auf die Ferien und vielleicht auch auf den Urlaub. Dort darf ich auch ein paar Stickeln und Lieder spielen, die dazu passen. So viel sei verraten. Alles Weitere gibt's dann später in der Frühschoppenstunde von Glockner bis zur Kolm.
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0: fast wieder unsere Guten Morgen Show in Radio Kärnten mit Martin Kalbitzer-Furian
1: und der großartigen Sonja Kleindienst.
0: Danke vielmals fürs Zuhören. In Kürze geht's bei uns weiter, wie gesagt, mit der Messe live aus Ossi. Einen schönen Tag noch.

Einen wunderschönen guten Morgen und ein herzliches Willkommen hier aus Kärnten mit den Kirchenglocken der Stiftskirche Ossiach, die demnächst läuten werden. Hier wurde 1969 der Karinthische Sommer gegründet. Mein Name ist Nadia Kajali, ich bin die Intendantin des Karinthischen Sommers und darf Sie sehr herzlich hier begrüßen. Bei dieser Live-Übertragung des Festgottesdienstes zur Eröffnung des 58. Karinthischen Sommers in Österreich sind Sie dabei an den Radiogeräten über die Regionalradios des ORF. Die wunderbare Company of Music unter der Leitung von Johannes Himmelsberger wird die Missa Brevis in G-Dur von Wolfgang Amadeus Mozart singen. Und begleitet wird sie dabei von Paulina Winkler und Linnea Hurtia an den Violinen und Sebastian Stingl, der Kontrabass spielt. Sie hören aber auch Wolfgang Kogert, unseren Orgelkurator, der Orgel spielen wird. Bei der Gabenbereitung gibt es eine Uraufführung, ein Auftragswerk des Karinthischen Sommers. Geschrieben wurde das Stück Lotus von der australisch-österreichischen Komponistin Tamara Friebel, die auch hier zu Gast ist heute. Zelebrant des Gottesdienstes ist Stiftspfarrer Erich Eichholzer.

Im Namen des Vaters und des Sohnes und des Heiligen Geistes. Amen. Die Gnade unseres Herrn Jesus Christus, die Liebe Gottes des Vaters und die Gemeinschaft des Heiligen Geistes sei mit euch. Liebe Schwestern und Brüder im Herrn, als große Gemeinde sind wir heute versammelt und feiern den festlichen Gottesdienst zur Eröffnung des karinthischen Sommers 2026. Ein herzliches Grüß Gott sage ich Ihnen, liebe Schwestern und Brüder, im Glauben hier in der Stiftskirche in Ossiach und allen, die mit uns über den Rundfunk in ganz Österreich und darüber hinaus verbunden sind. Wir alle aber sind mit Gott verbunden und mit Gott auch mit jenen, die uns vorausgegangen sind. An dieser Stelle denken wir heute auch ganz besonders an die verstorbene Ehrenintendantin Dr. Gerda Fröhlich. Wir denken an Dr. Thomas Daniel Schlee, den Intendanten, der auch über 10 Jahre lang den karinthischen Sommer mitgetragen und geleitet hat. Jesus lädt uns heute auch ganz persönlich ein, zu ihm zu kommen mit den Worten: Kommt her zu mir alle, die ihr euch plagt und schwere Lasten zu tragen habt. Diese Lasten können eine Krankheit sein, Einsamkeit, Sorge und vieles mehr. Nehmen wir all das, was uns bewegt und belastet, mit hinein in unser Singen, Musizieren und Beten. Öffnen wir nun unsere Herzen für seine heilende Nähe.

Der allmächtige Gott, erbarme sich unser, erlasse uns die Sünden nach und führe uns zum ewigen Leben. Amen.

Lasset uns beten. Barmherziger Gott, durch die Erniedrigung deines Sohnes hast du die gefallene Menschheit wieder aufgerichtet und aus der Knechtschaft der Sünde befreit. Erfülle uns mit Freude über die Erlösung und führe uns zur ewigen Seligkeit. Darum bitten wir durch Jesus Christus, deinem Sohn, unserem Herrn und Gott, der mit dir lebt und herrscht in der Einheit des Heiligen Geistes,

0: Siehe, dein König kommt zu dir auf einem Esel, demütig ist er. Lesung aus dem Buch Sacharja. So spricht der Herr: Juble laut, Tochter Zion, jauchze, Tochter Jerusalem. Siehe, dein König kommt zu dir. Gerecht ist er und Rettung wurde ihm zuteil. Demütig ist er und reitet auf einem Esel, ja, auf einem Esel, dem Jungen einer Eselin. Ausmerzen werde ich Streitwagen aus Ephraim und die Rosse aus Jerusalem. Ausgemerzt wird der Kriegsbogen. Er wird den Nationen Frieden verkünden und seine Herrschaft reicht von Meer zu Meer und vom Strom bis an die Enden der Erde. Wort des lebendigen Gottes.
1: Amen.

0: Lesung aus dem Brief des Apostel Paulus an die Gemeinde in Rom. Schwestern und Brüder, ihr seid nicht vom Fleisch, sondern vom Geist bestimmt, da ja der Geist Gottes in euch wohnt. Wer aber den Geist Christi nicht hat, der gehört nicht zu ihm. Wenn aber der Geist dessen in euch wohnt, der Jesus von den Toten auferweckt hat, dann wird er, der Christus von den Toten auferweckt hat, auch eure sterblichen Leiber lebendig machen, durch seinen Geist, der in euch wohnt. Wir sind also nicht dem Fleisch verpflichtet, Brüder und Schwestern, so dass wir nach dem Fleisch leben müssten. Denn wenn ihr nach dem Fleisch lebt, müsst ihr sterben. Wenn ihr aber durch den Geist die sündigen Taten des Leibes tötet, werdet ihr leben. Wort des lebendigen Gottes.
1: Amen.

In jener Zeit sprach Jesus: Ich preise dich, Vater, Herr des Himmels und der Erde, weil du das vor den Weisen und Klugen verborgen und es den Unmündigen geoffenbart hast. Ja, Vater, so hat es dir gefallen. Alles ist mir von meinem Vater übergeben worden. Niemand kennt den Sohn, nur der Vater. Und niemand kennt den Vater, nur der Sohn und der, dem es der Sohn offenbaren möchte. Kommet alle zu mir, die ihr mühselig und beladen seid. Ich will euch erquicken. Nehmt mein Joch auf euch und lernt von mir. Denn ich bin gütig und von Herzen demütig. Und ihr werdet Ruhe finden für eure Seele. Denn mein Joch ist sanft und meine Last ist leicht. Evangelium.

Liebe Schwestern und Brüder im Herrn, Rom im Jahre 1770. In der Sixtinischen Kapelle erklingt das Miserere Mei Deus von Gregorio Allegri. Ein mystisches, wunderbares Musikstück. Das Besondere daran, es ist streng geheim. Der Papst hat verboten, die Noten zu kopieren oder zu verbreiten. Und wer es tut, dem droht die Exkommunikation, der Ausschluss aus der Kirche. Die Musik soll exklusiv, unerreichbar und verborgen bleiben. Da sitzt ein 14-jähriger Junge in den Kirchenbänken. Er lauscht, gebannt. Er schreibt nichts auf. Er geht nach Hause, setzt sich an den Tisch und schreibt das komplette vielstimmige Werk fehlerfrei aus dem Gedächtnis auf. Dieser Junge war Wolfgang Amadeus Mozart. Er hat das Geheimnis gelüftet. Er hat das, was unter Verschluss gehalten wurde, für die ganze Welt hörbar gemacht. Wie der junge Mozart in Rom das Geheimnis gelüftet hat, so bleibt auch Gott für uns nicht verborgen. Die Lesungen und das Evangelium erzählen uns heute wieder von einem Gott, der nicht unerreichbar ferne ist. Sie erzählen von einem Gott, der die Distanz zu uns überwindet. Ja, der uns einlädt, zu ihm zu kommen und uns aufatmen lässt. Der Prophet Zacharia kündigt uns in der Lesung einen König an, der eben nicht in unnahbarer Distanz auf einem Streitross daherreitet. Er kommt auf einem Esel, sanftmütig, greifbar, uns Menschen ganz nahe. Dieser König herrscht nicht durch Druck, sondern er zerbricht die Kriegsbogen und schenkt Frieden. Er nimmt die Last des ständigen Kampfes ab. Und wie diese göttliche Nähe in uns wirkt, beschreibt der Apostel Paulus im Römerbrief. Gottes Geist ist uns nicht fern. Er wohnt mitten in uns. Er befreit uns von den engen, starren Zwängen des rein irdischen und schenkt unseren Seelen neuen Raum zum Atmen. Genau in diese Spur der Nähe und Entlastung führt uns schließlich das heutige Evangelium. Jesus greift diese Verheißung des Zacharia auf. Er fordert uns auf, von ihm zu lernen, weil er gütig und von Herzen demütig ist. Und er spricht Worte, die wie Balsam für die müde Seele wirken. Kommt alle zu mir, die ihr mühselig und beladen seid. Ich will euch erquicken. Wie oft spüren wir das Gegenteil in einer Welt, die von Leistung, Tempo und ständiger Erreichbarkeit geprägt ist. Wir tragen viele Lasten mit uns herum, Sorgen um die Zukunft, den Druck im Arbeitsalltag oder persönliche Enttäuschungen. Die Liturgie dieses Sonntags lädt uns ein, all das Schwere abzulegen. Sie zeigt uns, Gott ist kein ferner Weltenherrscher, der Leistung fordert. Er ist der nahe Gott, ja der Gott mit uns, der uns aufrichten und erquicken will. Dieses Aufatmen der Seele dürfen wir heute auf eine ganz besondere Weise erleben. Denn diesen Festgottesdienst verbinden wir
mit einem großen kulturellen Ereignis, der feierlichen Eröffnung des karinthischen Sommers 2026. Das diesjährige Festival steht unter dem Leitgedanken Fern und Nah. Glaube und Musik teilen ein wunderbares Geheimnis. Sie überschreiten Grenzen, sie verbinden Menschen nah und fern. Glaube und Musik schaffen aus Distanz Nähe. In der Musik wird und im Glauben gibt es kein zu weit weg. Heute spüren wir diese Verbindung auch in den Klängen, die diesen sakralen Raum erfüllen. Wir hören die zeitlose, wunderbare Musik von Wolfgang Amadeus Mozart, die seit Jahrhunderten die Herzen der Menschen erhebt. Und wir dürfen Zeugen eines ganz besonderen Moments werden, wenn wir zur Gabenbereitung die Uraufführung des Auftragswerks Lotus der Komponistin Tamara Friebel hören werden. Der Lotus ist ein faszinierendes Symbol, das sich wunderbar mit dem schönen Ossiacher See verbindet. Diese Pflanze wächst aus der Tiefe des Sees heraus. Sie bricht durch das dunkle Wasser nach oben, um an der Oberfläche in vollkommener Leichtigkeit und Schönheit aufzublühen. Ja, ist das nicht ein wunderbares Bild für unser eigenes Leben und für das, was Jesus uns im Evangelium verspricht? Wir dürfen aus den Tiefen unserer Sorgen und Belastungen emporsteigen. Gott will uns nicht am Boden sehen, in den dunklen Abgründen unseres Lebens. Er will, dass unser Leben in seinem Licht aufblüht. Nehmen wir diese Zusage mit in die kommende Woche. Egal, ob wir uns einander nah oder fern sind, wir sind getragen von derselben Liebe und derselben Hoffnung, die uns Gott schenkt. Und der möchte, dass auch wir wie der Lotus aus der Tiefe emporsteigen und unbeschwert in seinem Licht aufblühen. Der junge Mozart hat damals in Rom das Geheimnis der Musik nicht für sich behalten. Er hat es aufgeschrieben und in die Welt getragen. Er hat das Verborgene für alle hörbar gemacht. Genau das, liebe Schwestern und Brüder, dürfen auch wir tun. Das Geheimnis eines nahen, entlastenden Gottes ist kein Privileg für wenige. Es ist für uns alle da. Tragen wir diese Melodie der Hoffnung und diesen göttlichen Frieden mit hinein in unseren Alltag und in die vor uns liegenden Wochen des Festivals und machen wir Gottes Nähe hörbar und spürbar in dieser Welt. Amen.

0: Guter Gott.
1: Musik verbindet Menschen über alle Grenzen hinweg. Mit unseren Sehnsüchten, Sorgen und Hoffnungen kommen wir zu dir und bitten dich.
2: Lass den karinthischen Sommer unter seinem diesjährigen Motto Fern und Nah Brücken zwischen Menschen, Kulturen und Traditionen bauen. Schenke ein gutes und segensreiches Gelingen, damit Musik und Wort das Ferne nahebringen und zur Quelle neuer Kraft und Lebensfreude werden.
1: Wir bitten dich, erhöre uns.
3: Wir bitten für alle, die unter der Last ihres Alltags und unter Leistungsdruck leiden. Schenke ihnen Zeiten der Stille. Lasse einen Rhythmus finden, der ihnen Atempausen, Erholung und neue Kraft schenkt.
1: Wir bitten dich, erhöre uns.
2: Wir bitten dich in turbulenten Zeiten um eine Kraft, die wir auch der Musik zuschreiben. Gib Harmonie und Sinfonie in der Welt. Gib Frieden und Einigkeit, wo Misstöne und Krieg herrschen, damit wir miteinander in Einklang leben können.
1: Wir bitten dich, erhöre uns.
3: Wie in der Musik ist es auch in unserem Leben wichtig, Pausen einzulegen. Schenke allen, die in diesen Tagen und Wochen Urlaub machen, Erholung an Körper, Geist und Seele.
1: Wir bitten dich, erhöre uns.
2: Wir beten für alle, die ein Leid zu tragen haben und deren Leben durchkreuzt ist. Lass sie nicht untergehen in Mutlosigkeit, sondern lass sie Menschen finden, die ihnen Halt und Hoffnung geben.
1: Wir bitten dich, erhöre uns.
3: Musik ist eine Sprache der Engel. Lass unsere lieben Verstorbenen eintauchen in die unvergleichbare Schönheit und Harmonie der himmlischen Musik. Lass sie teilhaben am ewigen Fest der Freude.
1: Wir bitten dich, erhöre uns.
4: Denn du bist der Schöpfer allen Lebens. Du bringst unsere Seelen zum Klingen. Bei dir finden wir Heimat und Geborgenheit heute und alle Tage unseres Lebens.
5: Amen.

0: Betet, Schwestern und Brüder, dass mein und euer Opfer Gott, dem allmächtigen Vater, gefalle.
1: Der Herr nehme das Opfer an aus deiner Hand, zum Lob und Ruhme seines Namens, zum Segen für uns und seine ganze heilige Kirche.
0: Herr, zu deiner Ehre feiern wir dieses Opfer. Es befreie uns vom Bösen und helfe uns Tag für Tag, das neue Leben sichtbar zu machen, das wir von dir empfangen. Darum bitten wir durch Christus, unseren Herrn. Amen. Der Herr sei mit euch.
2: Und mit deinem Geist.

0: unserem Gott.
1: Das ist würdig und recht.
0: In Wahrheit ist es würdig und recht, dir, allmächtiger Vater, zu danken und dich mit der ganzen Schöpfung zu loben. Denn du hast die Welt mit all ihren Kräften ins Dasein gerufen und sie dem Wechsel der Zeit unterworfen. Den Menschen aber hast du auf dein Bild hin geschaffen und ihm das Werk deiner Allmacht übergeben. Du hast ihn bestimmt, über die Erde zu herrschen, dir, seinem Herrn und Schöpfer, zu dienen und das Lob deiner großen Taten zu verkünden durch unseren Herrn Jesus Christus. Darum singen wir mit den Engeln und Erzengeln, den Thronen und Mächten und mit all den Scharen des himmlischen Heeres den Hochgesang.

Ja, du bist heilig, großer Gott. Du bist der Quell aller Heiligkeit. Darum kommen wir vor dein Angesicht und feiern in Gemeinschaft mit der ganzen Kirche den ersten Tag der Woche als den Tag, an dem Christus von den Toten erstanden ist. Durch ihn, den du zu deiner Rechten erhöht hast, bitten wir. Sende deinen Geist über diese Gaben herab und heilige sie, damit sie uns werden, Leib und Blut deines Sohnes, unseres Herrn, Jesus Christus. Denn am Abend, an dem er ausgeliefert wurde und sich aus freiem Willen dem Leiden unterwarf, nahm er das Brot und sagte Dank, brach es, reichte es seinen Jüngern und sprach: Nehmet und esset alle davon, das ist mein Leib, der für euch hingegeben wird. Ebenso nahm er nach dem Mahl den Kelch, dankte wiederum, reichte ihn seinen Jüngern und sprach: Nehmet und trinket alle daraus. Das ist der Kelch des neuen und ewigen Bundes, mein Blut, das für euch und für alle vergossen wird. Zur Vergebung der Sünden tut dies zu meinem Gedächtnis.

Darum, gütiger Vater, feiern wir das Gedächtnis des Todes und der Auferstehung deines Sohnes und bringen dir so das Brot des Lebens und den Kelch des Heiles dar. Wir danken dir, dass du uns berufen hast, vor dir zu stehen und dir zu dienen. Wir bitten dich, schenke uns Anteil an Christi Leib und Blut und lass uns eins werden durch den Heiligen Geist. Gedenke deiner Kirche auf der ganzen Erde und vollende dein Volk in der Liebe, vereint mit unserem Papst Leo, unserem Bischof Josef und allen Bischöfen, unseren Priestern, Diakonen, Ordensschwestern und Brüdern und mit allen, die zum Dienst in der Kirche bestellt sind. Gedenke aller unserer Brüder und Schwestern, die entschlafen sind, in der Hoffnung, dass sie auferstehen. Nimm sie und alle, die in deiner Gnade aus dieser Welt geschieden sind, in dein Reich auf, wo sie dich schauen von Angesicht zu Angesicht. Vater, erbarme dich über uns alle, damit uns das ewige Leben zuteil wird in der Gemeinschaft mit der seligen Jungfrau und Gottesmutter Maria, ihrem Bräutigam, dem heiligen Josef, mit deinen Aposteln und mit allen, die bei dir Gnade gefunden haben, von Anbeginn der Welt, dass wir dich loben und preisen durch deinen Sohn Jesus Christus. Ihrem Bräutigam, dem heiligen Josef, mit deinen Aposteln und mit allen, die bei dir Gnade gefunden haben, von Anbeginn der Welt, dass wir dich loben und preisen durch deinen Sohn Jesus Christus. Durch ihn und

0: Vater unser im Himmel, geheiligt werde dein Name. Dein Reich komme, dein Wille geschehe, wie im Himmel, so auf Erden. Unser tägliches Brot gib uns heute und vergib uns unsere Schuld, wie auch wir vergeben unseren Schuldigern. Und führe uns nicht in Versuchung, sondern erlöse uns von den Bösen. Erlöse uns, Herr, allmächtiger Vater, von allem Bösen und gib Frieden in unseren Tagen. Komm uns zu Hilfe mit deinem Erbarmen und bewahre uns vor Verwirrung und Sünde, damit wir voll Zuversicht das Kommen unseres Erlösers Jesus Christus erwarten. Der Herr hat zu seinen Aposteln gesagt: Frieden hinterlasse ich euch, meinen Frieden gebe ich euch. Deshalb bitten wir, Herr Jesus Christus, schau nicht auf unsere Sünden, sondern auf den Glauben deiner Kirche und schenke ihr nach deinem Willen Einheit und Frieden. Und dieser Friede des Herrn sei allezeit mit euch.
1: Geben wir einander ein Zeichen dieses Friedens und der Versöhnung.
0: Der Friede sei mit dir. Lamm Gottes, du nimmst hinweg die Sünde der Welt. Erbarme dich unser. Lamm Gottes,
2: du nimmst hinweg die Sünde der Welt. Erbarme dich unser.
0: Lamm Gottes,
2: du nimmst hinweg die Sünde der Welt. Gib uns deinen Frieden.
0: Seht, Christus, das Lamm Gottes, das hinwegnimmt die Sünde der Welt. Herr, ich bin nicht würdig, dass du eingehst unter mein Dach. Aber sprich nur ein Wort, so wird meine Seele gesund. Selig, die zum Tisch des Herrn geladen sind.

0: Lasset uns beten. Herr, du hast uns mit reichen Gaben beschenkt. Lass uns in der Danksagung verharren und einst die Fülle des Heils erlangen. Darum bitten wir durch Christus unseren Herrn. Wort und Musik haben uns heute wieder spüren lassen. Gott ist uns nahe und er schenkt unseren Seelen Raum und Zeit zum Aufatmen. Ein herzliches Danke allen, die diese Feier musikalisch und liturgisch so lebendig gestaltet haben. Und danke Ihnen allen für das gemeinsame Beten, ob fern oder nah. Nehmen wir die Leichtigkeit und die Freude dieses Tages mit in unseren Alltag. Gehen wir als Menschen, die aufatmen dürfen und die wie der Lotus im Lichte Gottes aufblühen. Und so erbitten wir nun Gottes Segen, Schutz und Geleit für die kommende Woche und den karinthischen Sommer 2026, für alle Künstlerinnen und Künstler und alle Besucher des Festivals. Der Herr sei mit euch. Es segne und behüte euch und alle, die euch nahe sind, die mit uns hier gefeiert haben oder vor dem Radio, der allmächtige und barmherzige Gott, der Vater, der Sohn und der Heilige Geist.
1: Geht hin und lebt in Frieden.
2: Amen.

0: Sie hörten die Live-Übertragung des feierlichen Eröffnungsgottesdienstes des diesjährigen karinthischen Sommers. Die Heilige Messe feierte Dechant Erich Eichholzer, assistiert von Diakon Wolfgang Putzinger. Musikalisch mitgestaltet wurde der Gottesdienst vom Orgelkurator des karinthischen Sommers Wolfgang Kogert, dem Gesangsensemble Company of Music unter der Leitung und dem Dirigat von Johannes Himmelsberger, von Paulina Winkler und Linnea Hortia an den Violinen sowie Sebastian Stingel am Kontrabass. Zur Aufführung kamen die Missa Brevis in G-Dur von Wolfgang Amadeus Mozart sowie zur Gabenbereitung das Offertorium Lotus, komponiert von der australisch-österreichischen Komponistin Tamara Friebel als Auftragswerk des karinthischen Sommers. Tontechnik Kevin Haas, Udo Dörflinger und Tonmeister Bernhard Engel. Übertragungsleitung Alexandra Braster. Das Team der Stiftspfarre Ossiach ist von 11.15 Uhr bis 12.15 Uhr telefonisch erreichbar unter der Telefonnummer 042 43 22 80. Ich wiederhole 042 43 22 80. Damit wünscht Ihnen das gesamte Übertragungsteam noch einen leichten und vor allem stimmungsvollen Sonntag aus Ossiach.
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2: Mit Martina Kofler im Studio. In Wien-Floridsdorf sind bei einer Explosion in einem Einfamilienhaus heute Nacht 9 Personen verletzt worden. Laut Polizei dürfte der 93-jährige Bewohner des Hauses die Gasexplosion mutwillig herbeigeführt haben. Nicole Corazza mit ersten Einzelheiten.
3: Um 0.40 Uhr erschütterte die immense Explosion die Einfamilienhaussiedlung in Großjedlersdorf. Ein Großaufgebot von Feuerwehrrettung und Polizei war im Einsatz. Vom explodierten Haus blieb nur mehr ein Schutthaufen. Laut Polizei liegt der Verdacht der vorsätzlichen Gemeingefährdung vor, so Sprecher Philipp Haslinger.
4: Im Zuge des Einsatzes haben sich Erkenntnisse ergeben, dass hier mutmaßlich Manipulationen an Gasleitungen vorgenommen wurden in diesem Einfamilienhaus. Im Keller selbst wurde dann der 93-jährige Bewohner mit Verletzungen aufgefunden. Er ist jetzt auch dringend tatverdächtig, hier diese Tat begangen zu haben.
3: Der Mann liegt mit Brandverletzungen von Polizisten bewacht in einem Spital. Weitere Einfamilienhäuser wurden schwer beschädigt. Laut Rettung gibt es 9 Verletzte. 2 Nachbarn liegen im Spital.
2: In Teheran gehen die Trauerfeierlichkeiten für den im Februar im Krieg getöteten obersten Führer Ayatollah Ali Khamenei weiter. Beim Totengebet, das live vom iranischen Staatsfernsehen übertragen wurde, nahmen auch 3 Söhne Khameneis teil. Nicht zu sehen war dagegen sein Sohn und Nachfolger Mojtaba. Zehntausende Menschen haben gestern in Albanien erneut gegen ein geplantes Luxusbauprojekt des Schwiegersohns von US-Präsident Trump, Jared Kushner, protestiert. Albanien steht nicht zum Verkauf, war auf Schildern bei der Kundgebung in der Hauptstadt Tirana zu lesen. Die Demonstranten werfen der Regierung von Edi Rama Korruption vor und fordern Ramas Rücktritt. Die großen US-Tech-Konzerne bauen ihre Vormachtstellung an den Börsen weiter aus. Das zeigt eine aktuelle Studie des Beratungsunternehmens Ernst & Young. Dafür verantwortlich ist vor allem der KI-Boom, berichtet Volker Obermeier.
5: Der Börsenwert der größten Technologieunternehmen ist seit Jahresbeginn um annähernd 30% gestiegen, auf mehr als 35 Billionen US-Dollar. 8 der 10 wertvollsten börsennotierten Unternehmen der Welt stammen aus den USA, angeführt vom Chiphersteller Nvidia, gefolgt von Google-Mutter Alphabet sowie Apple und Microsoft. Getrieben wird diese Entwicklung vor allem vom Boom rund um die künstliche Intelligenz, sagt Gunter Reimoser von Ernst & Young.
6: Langfristig glaube ich, dass die KI eine Technologie ist, die bleiben wird. Kurzfristig kann es zu Korrekturen kommen, wenn die Erwartungshaltungen nicht getroffen werden.
5: Bei den Börsebewertungen weltweit spielt Europa nur eine vergleichsweise kleine Rolle. Unter den 100 wertvollsten Unternehmen finden sich nur 16 europäische Konzerne.
2: In Südfrankreich ist ein neuer Waldbrand ausgebrochen. Betroffen ist ein schwer zugängliches Gebiet rund 35 Kilometer westlich der Stadt Perpignan. Mehr als 500 Feuerwehrleute sind im Löscheinsatz. Die Bewohner.
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Grüß Gott, Frühschoppenzeit ist wieder bei uns in Radio Kärnten. Christian Kramser heißt alle dazu recht herzlich willkommen. Ich freue mich, die nächste knappe Stunde mit Musik und Gesang gemeinsam mit euch zu verbringen. Ja, und für alle, die Albrecht heißen, das sind ja dieser Tage nicht mehr gar so viele, die feiern heute ihren Namenstag. Herzliche Gratulation dazu. Und deshalb starten wir jetzt gleich mit einem beliebten österreichischen Traditionsmarsch hinein in die Sendung. Der Musikverein Glanter Liebenfels spielt jetzt den Erzherzog Albrecht Marsch und damit wünscht Christian Kramser gute Unterhaltung mit Frühschoppenklängen bei uns in Radio Kärnten.

Grüß Gott, mein lieber Ulrichsberg. Dieses Kärntnerlied von Gerhard Klawischnik und Justinus Mulle haben wir jetzt vom Jugendchor Danzenberg gehört. Ja, und damit möchte ich gleich zu einem weiteren Namenstag anknüpfen. Den hat gestern am 4. Juli jeder gefeiert, der Ulrich heißt. Und die Kirche, die am Ulrichsberg steht, der übrigens 1022 Meter hoch ist und zwischen St. Veit und Klagenfurt liegt, diese Kirche ist dem heiligen Ulrich geweiht. So viel dazu. Einen Marsch gibt's zu diesem Berg auch. Den hat der Karl Safaritsch geschrieben, der auch in der Gegend wohnt. Mons Carantanus, so heißt er. Wir hören ihn jetzt gespielt von der Kolpingmusik Klagenfurt. Und im Trio, also dem dritten Teil vom Marsch, hat der Karl auch das vorher gehörte Lied Grüß Gott, mein lieber Ulrichsberg, musikalisch eingebaut.

Ein altes Volkslied haben wir jetzt vom Kammerchor Klagenfurt Wörthersee gehört. Das Wandern ist des Müllers Lust. Einige werden sicher mitgesungen haben. Früher war das ja ein Pflichtlied in der Schule. Heute kennen es aber viele Kinder nicht mehr. Aber eines ist klar, die Notenkonferenzen sind vorbei. Also wird's jetzt in der letzten Schulwoche, bevor die Ferien anfangen, etwas gemütlicher oder gechillter, wie die Jugend sagt. Und da stehen wahrscheinlich auch einige Wandertage in unserem wunderschönen Kärntnerland mit den Schulklassen am Programm. Deshalb habe ich jetzt da dieses Lied ausgesucht. Vom Glockner bis zur Chor im Frühschoppen bei uns in Radio Kärnten. Wir sind im Finale vom Schuljahr 2025-26. Bei uns ist es zumindest so. In den Bundesländern Wien, Niederösterreich und Burgenland sind schon seit vorgestern Ferien. Dort haben die Sommerferien schon angefangen. Ja, und vielleicht dient der folgende Marsch von Robert Stolz, Gruß an Wien, als Motivation, in den Ferien unser Kärntnerland zu besuchen. Wir hören diesen Marsch jetzt von der Militärmusik Kärnten.

Du, mein Kärntnerland, ein Loblied an unsere wunderschöne Heimat, heute gesungen von der Sängerrunde Heiligen Blut. Und dort rührt sich genau jetzt einiges. Es gibt nämlich heute den Großglockner Mountain Run, den ehemaligen Großglockner Berglauf. Ja, und der führt heuer über 1100 Läuferinnen und Läufer aus 20 Nationen von Heiligen Blut hinauf auf die Franz-Josefs-Höhe. Das ist ein beschwerlicher Weg. 13,3 Kilometer lang ist er. Und bei dieser Strecke müssen die Athleten sagenhafte 1300 Höhenmeter überwinden. Die Besten schaffen das in rund einer Stunde 10 Minuten. Das ist kaum vorstellbar. Ich hab's nämlich versucht. In dieser Zeit komm ich nicht einmal runter. Aber ja, alles Gute an alle, die mitlaufen. Und so wie es heute ausschaut, gibt's als Belohnung für alle, die dann auf der Franz-Josefs-Höhe ankommen, einen atemberaubenden Großglocknerblick. Wo das Lauko Ausinnig den gehabt hat, weiß ich ehrlich gesagt nicht genau. Beim Großglockner Mountainrun war er auf jeden Fall nicht dabei. Aber er hat auf alle Fälle eine Polka mit dem Titel Großglocknerblick geschrieben. Und die hören wir jetzt von ihm und seinen Original-Oberkreinern.

Ein Potpourri der schönsten Seenlieder war das jetzt im Frühschoppen von Radio Kärnten. Gesungen hat das Männerquartett Ludmannsdorf. Was war alles drin verbockt? Die Lieder geht überm Farkasee, zwei Fischlein im See drin, Durlei Sinan und den Wörthersee aufe. Kärnten wird ja nicht umsonst als Land der Seen bezeichnet. Gibt's doch über 1000 stehende Gewässer in unserem Bundesland. Und was gibt's Feineres, als speziell bei so heißen Temperaturen, wie sie heuer vorherrschen, einen Sprung in einen See zu machen? Das tun wir jetzt da gemeinsam mit den Lungauern musikalisch. Ob zum See, so heißt die gleich folgende Polka. Und den Sprung in den See gibt's zum Schluss wirklich.

Der Mondschein Borische, den hat uns jetzt die Familienmusik Hurt abgespielt. Ein Stickel vom Josef Albrecht, besser bekannt als Hauser Beppe. Er war in Osttirol daheim, ein ausgezeichneter Volksmusikant und hat viele schöne Stickeln komponiert. Vor knapp einem Jahr ist er leider verstorben, aber er lebt durch seine wunderbare Musik weiter. Vom Glockner bis zur Kalm, Frühschoppenzeit bei uns in Radio Kärnten. Und weiter geht's jetzt mit einem Stickel, von dem der Titel dann am kommenden Freitag für viele zum Programm wird. Der Flader Kumpan spielt mit seinen Musikanten die Ferienpolka.

Ein eher unbekanntes Lied, passend zur Jahreszeit, war das jetzt Im Sommer, geschrieben von Christine Bosch und Andrea Klammer und gesungen hat das Quartett A Cappella Norea. Ja, und da passt jetzt da der Walzer Sommerfreuden von Hubi Meier drauf. Der ist zu finden auf der neuen CD der Trachtenkapelle Flatach, die vor wenigen Wochen fertig geworden ist. Hubi Meier, die 98. steht da drauf. Sagenhafte 98 Tonträger hat der Hubi also schon produziert. Und das mit verschiedensten Gruppen. Von Blasmusik über Chor, Waisenbläser bis hin zu Streichensembles. Und natürlich auch der Musik von den originalfidelen Mölltollern. Ja, und ich bin mir sicher, es wird nicht mehr lang dauern. Dann wird 100 auf dem CD-Cover draufstehen. Jetzt hören wir aber den Sommerfreudenwalzer aus der neuen CD in allen Ehren, eingespielt von der Trachtenkapelle Flatach.

Der bayerische Kärntner Urlaub war das jetzt, gespielt von der bayerischen Brise. Und der soll vielleicht genau drauf Lust machen, den Urlaub bei uns in Kärnten zu verbringen. Wir haben ja einiges zu bieten, unsere wunderbaren Seen, aber natürlich auch eine atemberaubende Bergwelt zum Wandern oder Bergsteigen. Ja, all das ist möglich. Und einen Ausflug auf die Alm machen wir jetzt da gemeinsam mit den Männern vom MGV Bertschach. Leihaufe, Leihaufe, der Hochalmer zu. Auf geht's!

Eine schwungvolle Polka war das jetzt im Finale vom Frühschoppen am Sonntag. Sommerkönigin, so hat das Stickel vom Hecki-Trio geheißen. Ja, und mit diesen schwungvollen Klängen muss ich mich leider schon wieder verabschieden. Mir war es wieder eine Freude. Und mit dem Erzherzog Albrecht Marsch haben wir die Sendung heute angefangen. Zum Schluss hören wir jetzt noch den Erzherzog Albrecht Defiliermarsch, gespielt von der Bauernkapelle Birnbaum aus dem Lesachtal. Mit diesen Klängen wünscht Christian Kramser für heute noch einen gemütlichen Sonntag und sagt Mahlzeit und Pfiat euch!

0: Die Gemeinde St. Gerold liegt im Großen Walsertal in Vorarlberg. Der Einsiedler Gerold von Großwalsertal ließ sich hier um das Jahr 950 nieder. Er begründete auch die bis heute bestehende Verbindung zum Kloster Einsiedeln in der Schweiz. Über seinem Grab wurde die heutige Propstei erbaut. Mehrfache Umgestaltungen sind sowohl bei der Kirche wie auch beim Propsteigebäude über die Jahre erfolgt. Heute versteht sich die Propstei St. Gerold als Herberge, als spiritueller Kraftort, als Bildungs- und Seminarraum und als Kultur- und Sozialzentrum. Die Kirche wird wegen ihrer sehr guten Akustik oft als Aufnahmeort für internationale Musikproduktionen verwendet. Neben der Propsteikirche befindet sich in der Anlage unter anderem auch eine Gnadenkapelle, zudem eine kleine gotische Kapelle, ein Friedhof, ein Klostergarten und ein Weinkeller. Im Turm der Kirche der Propstei in St. Gerold in Vorarlberg läuten 6 Glocken.
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2: Herzlich willkommen zum Mittagsjournal. Das sind die Themen. Staatsanwaltschaft Leoben ermittelt gegen Identitäre und Ex-FPÖ-Mitarbeiter wegen Wiederbetätigung und Opferzahl nach Erdbeben in Venezuela steigt weiter an. Im Studio Eva-Maria Fohn. Ein Treffen einer Burschenschaft in Leoben hat jetzt ein strafrechtliches Nachspiel. Am Rande der Veranstaltung sollen mehrere Burschenschafter eine Gewalttat an einem Taxifahrer verübt haben, darunter auch führende Vertreter der rechtsextremen Identitären und ein ehemaliger Mitarbeiter des FPÖ-Parlamentsclubs. Auch Heil Hitler soll gerufen worden sein. Jetzt ermittelt die Staatsanwaltschaft. Viktoria Waldhäusl berichtet.
3: Im Raum steht der Verdacht der versuchten schweren Körperverletzung und nationalsozialistischer Wiederbetätigung durch mehrere Täter. Das bestätigt die Staatsanwaltschaft Leoben gegenüber der Austria Presseagentur. In der Nacht auf den 20. Juni sollen mehrere Burschenschafter, davon 2 führende Mitglieder der Identitären, Nazi-Parolen und Heil Hitler gerufen haben. Ein Taxifahrer habe sich daher geweigert, sie mitzunehmen, und es kam zu einer Auseinandersetzung, bei der der Taxifahrer gewürgt, zu Boden gebracht und getreten worden sein soll. Das Ganze hat auch eine politische Dimension, denn einer der Tatverdächtigen soll ein ehemaliger parlamentarischer Mitarbeiter der FPÖ sein, wie die SPÖ und die Grünen kritisieren. Von der FPÖ heißt es dazu auf Anfrage nur, dass es sich derzeit um keinen parlamentarischen Mitarbeiter der FPÖ handle und man keine weiteren Details nennen könne.
2: 11 Tage nach dem schweren Erdbeben in Venezuela ist die offizielle Zahl der Toten auf mehr als 2.900 gestiegen. Die US-Erdbebenwarte schätzt, dass bei der Naturkatastrophe bis zu 10.000 Menschen ums Leben gekommen sein könnten. Noch immer werden Tausende vermisst und die Kritik an der venezolanischen Regierung wächst. Alexandra von Mersi informiert.
4: Die Hoffnung, noch Überlebende zu finden, schwindet. Trotzdem suchen sie in Caracas weiter nach Verschütteten, mit bloßen Händen oder einfachen Werkzeugen wie Winkelschleifern. Es ist einfach unmöglich, sagt ein freiwilliger Helfer. Wir bekommen auch die Toten nicht heraus. Wir brauchen Maschinen, sonst haben wir keine Chance. Wie viele Menschen noch vermisst werden, ist unklar. Laut den Vereinten Nationen könnten es bis zu 50.000 sein. Zwar gibt es internationale Hilfe, aber Überlebende und Hilfsorganisationen werfen der Regierung mangelnde Koordination und Korruption vor. Es gibt Berichte von hunderten Soldaten, die untätig neben den Trümmerbergen stehen. Übergangspräsidentin Rodriguez weist alle Vorwürfe zurück.
2: Bei einer Gasexplosion in einem Einfamilienhaus in Wien-Floridsdorf sind 9 Menschen verletzt worden. Im Verdacht steht der 93-jährige Bewohner. Er soll die Explosion mutwillig herbeigeführt haben. Sein Wohnhaus wurde völlig zerstört. Auch angrenzende Einfamilienhäuser wurden teilweise schwer beschädigt. Der 93-jährige wurde im Keller des Hauses gefunden. Er wird jetzt im Spital bewacht. Der Sommerurlaub wird überwiegend zum Einkaufen genutzt.
5: Das zeigt jetzt ein aktueller Konsumentencheck des Handelsverbands. Adam Michalech mit Einzelheiten.
6: Urlaub bedeutet für viele nicht nur Erholung, sondern auch shoppen gehen. Für rund die Hälfte der Österreicherinnen und Österreicher gehören Einkäufe ganz selbstverständlich zum Reiseerlebnis. Mehr als 8 von 10 Personen kaufen im Urlaub zumindest ab und zu Sachen, die sie sich zu Hause nicht gönnen würden. Im Durchschnitt werden dafür pro Jahr insgesamt knapp 300 Euro ausgegeben. Auf Platz 1 der besonders beliebten Mitbringsel sind dabei regionale Spezialitäten wie etwa Wein oder Handwerksprodukte, gefolgt von Souvenirs und Geschenkartikel sowie Kleidung. Und die werden überwiegend direkt am Urlaubsort gekauft, vor allem in Lebensmittelgeschäften, Boutiquen oder Touristenshops. Online-Shopping spielt während des Urlaubs hingegen kaum eine Rolle.
5: Das war das Mittagsjournal mit Eva-Maria Fuhn. Zum Wetter.
7: Mit einer kräftigen Nordwestströmung gelangt heute und morgen wolkenreiche und mäßig warme Nordseeluft zu uns. Ab Dienstag wird es dann wieder im ganzen Land sonniger und zum Teil heiß. Der Wind wird aber erst in der zweiten Wochenhälfte überall nachlassen. Heute Mittag ist es in den meisten Landeshauptstädten wolkig. Die Temperaturen liegen zwischen 20 Grad in Linz und 25 Grad in Innsbruck und Bregenz. Der Nachmittag ist insgesamt wechselhaft. Am meisten Sonne gibt es in Vorarlberg und Kärnten. Die meisten Regenschauer vom Salzburger Land bis ins südliche Niederösterreich. Fast überall weht lebhafter bis kräftiger Wind aus West bis Nordwest und die Temperaturen erreichen zwischen 20 Grad im eher regnerischen Mariazell und bis zu 30 Grad im Süden, etwa in Kärnten. Die neue Woche beginnt morgen unbeständig und mit eher gedämpften Temperaturen. Ab Dienstag gibt es insgesamt wieder mehr Sonne, nur noch einzelne Schauer und immer häufiger Höchstwerte um 30 Grad. So viel zum Wetter von Gerald Holzinger.
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9: Grüß Gott, Mahlzeit und herzlich willkommen. Einen angenehmen und schönen Sonntagmittag wünsche ich Ihnen. Ich freue mich wie immer, dass Sie dabei sind, wenn sich alles um die 10 meistgehörten Radiohits Österreichs dreht. Und bevor es losgeht mit der aktuellen Wertung, blicken wir gemeinsam eine Woche zurück. Wie sah es denn an der Spitze der Wertung vom letzten Sonntag aus? Auf Platz 3.

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1: Die Nummer 1 vom letzten Sonntag, Wolfgang Ambros und die Worldmaster mit Die Sonnenseiten vom Leben. Jetzt zur aktuellen Wertung in der Schlagerparade und wir bleiben bei Musik aus Österreich. Nathalie Holzner hat es geschafft. Sie ist neu eingestiegen mit ihrer aktuellen Single Traumschiff. Neu eingestiegen und eröffnet die Top 10 der Schlagerparade.

Nathalie Holzner, sie ist neu in den großen 10 der Schlagerparade mit Traumschiff auf Platz 10. Die Gnocchi sind seit 2 Wochen dabei, waren letzten Sonntag auf Platz 10, einen Platz besser. Von 10 auf 9, Musik aus Kärnten, die Gnocchis mit 1.

Kinokis in der Schlagerparade. Einen Platz gut gemacht von 10 auf 9 mit 1. Melanie Payer ist seit 6 Wochen dabei, hat 9 Plätze gut gemacht von 17 auf 8 mit ihrer 9. Sommerfeuerwerk.

0: seit 6 Wochen dabei, hat 9 Plätze gut gemacht. Von 17 auf 8, Melanie Payer mit Sommerfeuerwerk.
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0: Wir bleiben bei Musik aus Kärnten und kommen zu Charlene. Sie steht für das, was Schlager einst war und auch weiterhin sein soll. Niveauvolle Unterhaltung mit Herz, Gefühl und musikalischer Klasse in einer Zeit, in der die Grenze zwischen Pop-Schlager und einfacher Feiermusik oft verschwimmen, bleibt Charlene ihrer Vision treu und setzt weiterhin auf Authentizität, Qualität und echte Emotionen. Mit ihrer neuen Single Du willst es doch auch unterstreicht sie diesen Anspruch einmal mehr. Der Titel verbindet große Gefühle mit einer modernen, orchestralen Klangwelt und entfaltet jene Strahlkraft, die den Schlager seit jeher auszeichnet. Mitreißend, elegant und voller Leidenschaft beweist Charlene, dass deutschsprachige Musik anspruchsvoll sein kann, ohne dabei ihre unmittelbare Nähe zum Publikum zu verlieren. Ihre außergewöhnliche Stimme gepaart mit einer natürlichen Ausstrahlung und einer ehrlichen, ungekünstelten Art macht sie zu einer Künstlerin, die man nicht nur hört, sondern einfach ins Herz schließt. Genau diese Glaubwürdigkeit und emotionale Tiefe prägen jede Zeile und jede Melodie von Du willst es doch auch. Ist mein Hit-Tipp in der aktuellen ORF-Schlagerparade, die neue von Charlene.

Sie hören die aktuelle ORF-Schlagerparade. Mein Name ist Rudi Hohmann und das war mein Hit-Tipp, die neue von Charlene. Du willst es doch auch. Zurück zur aktuellen Wertung und zu Musik aus Italien. Ricky e Poveri, seit 83 Wochen in der Wertung der Schlagerparade und ein Oldie, der es immer in die großen 10 schafft. Von 11 auf 7. Sara Berke, Ti amo.

0: Martin Schmiederer. Er ist seit 3 Wochen dabei, hat einen Platz gut gemacht von 7 auf 6 mit seiner 9. So schön. Und das war der erste Teil mit Natalie Holzner auf Platz 10. Auf Platz 9 die Nokis, auf Platz 8 Melanie Payer, auf Platz 7 Ricky Boveri, auf Platz 6 und soeben gehört Martin Schmiederer. Im zweiten Teil blicken wir zu den Kärntnerinnen und Kärntnern der aktuellen Wertung. Wer ist der höchste Neuanstieg? Wer ist der Hit von damals? Und natürlich, wer sind die Top 5 dieser Wertungswoche? Sie erfahren es im zweiten Teil. Sie hören Radio Kärnten, jetzt wird es Zeit für Nachrichten aus unserem Bundesland. Wir hören uns in 2 Minuten wieder. Ich freue mich auf Sie. Also, bis gleich.
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2: Es ist gleich 12.30 Uhr. Am Mikrofon Lisa Nadmesnik. Nach dem dramatischen Rettungseinsatz auf dem Winterleitengrat Richtung Hochalmspitze in der Gemeinde Malta, wo ein Bergsteiger unter einem Felsbrocken eingeklemmt worden ist, atmen die Rettungsteams wieder auf, denn der 38 Jahre alte Alpinist aus Tschechien hätte bei dem Steinschlag auch sterben können. Die Bergretter, die gestern bei der langwierigen Bergeaktion dabei waren, sprechen von einer immer größer werdenden Gefahr am Berg, denn das Eis, das das Gestein weit oben zusammenhält, würde immer weiter zurückgehen, sagt Matthias Bayer, Ortsstellenleiter der Bergrettung Lisa Maltertal.
3: Es ist generell im hochalpinen Gelände mit der Steinschlag immer mehr zum Thema. Es ist jetzt nicht nur der Winterleitengrad oder die Ruhe, sondern es ist eigentlich generell, wo man hochalpin unterwegs ist, die Gefahr größer. Also wir haben schon mehrere Einsätze oder verstärkte Einsätze jetzt und es ist auch immer wieder ein Steinschlag, wo man hört, ja, einen Stein zum Fuß kriegt, Stein auf die Nosen kriegt. Das gestern, das war schon der schwerste Einsatz, was man so gehabt hat mit eingeklemmter Person und einem Stein, aber ein Steinschlag haben wir schon immer mehr. Ja. Das ist schon ein großes Thema.
2: Mehr dazu in einer halben Stunde im Radio Kärnten Mittagsjournal. Außerdem Thema. Auch wenn der Joni in Kärnten bis auf das obere Mölltal deutlich zu nass ausgefallen ist, mit der Hitzewelle in der 2. Monatshälfte sind auch die Pegel der Flüsse und der Grundwasserspiegel wieder im niedrigen oder sehr niedrigen Bereich. Die Laufkraftwerke an der Drau lieferten um 1/3 weniger Strom als im langjährigen Durchschnitt. Und noch bis morgen Montag wird der österreichische Luftraum erneut von Klagenfurt aus überwacht. Bereits zum 17. Mal hat das Bundesheer dafür die Eurofighter der Luftstreitkräfte am Wochenende am Flughafen stationiert. Die Verlegung dient nach wie vor zur Entlastung der Personalsituation am Fliegerhorst in Zeltweg. Weitere Verlegungen sind in diesem Jahr für ähnliche Zeiträume geplant. Übungen soll es keine geben, heißt es. Und das war Kärnten aktuell.
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0: Herzlich willkommen zum zweiten Teil der aktuellen Wertung und wir beginnen den zweiten Teil mit einem Hit aus den 80ern, nämlich in die großen 10 der österreichweiten Schlagerparade der meistgehörten Radiohits Österreichs hat es Michael Jackson geschafft mit Billie Jean von 21

0: Platz 4 in dieser Wertungswoche.
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0: Wolfgang Ambros und die Weltmeister mit die Sonnenseiten vom Leben waren letzten Sonntag die Nummer 1 der Schlagerparade. 4 Plätze verloren. Von 1 auf 4.
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0: Und mein heutiger Hit von damals wird von der Gruppe Genghis Khan interpretiert. Auch Genghis Khan ist eine Entdeckung des Grand Prix der Eurovision 1979. Belegte das von Ralf Siegel produzierte Gesangssextett mit der Geschichte des Mongolenherrschers Genghis Khan zwar nur Rang 4, in der internationalen Hitparade verkaufte sich die Platte jedoch ausgezeichnet. Sogar eine chinesische Version wurde aufgenommen. Auch ihre Nachfolgesingles waren in dem für sie typischen deutschsprachigen Mitklatsch-Disco-Sound gehalten. Mein Hit von damals aus dem Jahre 1981. Genghis Khan und Lorelei.

Sie hören die aktuelle ORF-Schlagerparade. Mein Name ist Rudi Ohmann und das waren die Boxrucker Sisters. Seit 9 Wochen dabei, 5 Plätze besser, von 8 auf 3 mit Soda Zitron. Caro Fuchs ist seit 8 Wochen dabei. Sie war letzten Sonntag auf Platz 3, von 3 auf 2. Red's mal in der Sackerl.

0: funktioniert. Hey!
1: Caro Fuchs seit 8 Wochen in der Wertung der Schlagerparade einen Platz hat sie gut gemacht. Von 3 auf 2 mit Rezma in der Sacke.
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1: Und auf Platz 32 Matt Acoustics.

Adrian auf Platz 14 und das waren sie, die Kärntnerinnen und Kärntner in den Top 100 der aktuellen Wertung. Der höchste Neueinstieg ist Andreas Gabalier gelungen mit seiner neuen Una Canzone per te. Gemeinsam mit Pietro Basile ist er neu gestiegen auf Platz 13.

0: Der höchste Neueinstieg in die Top 100 der aktuellen ORF-Schlagerparade. Der ist Andreas Gabalier gemeinsam mit Pietro Basile gelungen. Auf Platz 13.
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0: Sie ist seit 5 Wochen dabei, war letzten Sonntag auf Platz 2. Einen Platz hat sie gut gemacht. Helene Fischer mit Heute Nacht, dem meistgehörten Radiohit Österreichs. Die neue Nummer 1. Heute Nacht, Helene Fischer. Gratulation.

0: Der meistgehörte Titel Österreichs, die neue Nummer 1, heute Nacht von Helene Fischer. Das war sie, die aktuelle Wertung der ORF-Schlagerparade. Mein Name ist Rudi Hohmann. Ich wünsche Ihnen noch einen schönen und angenehmen Sonntagnachmittag. Im Programm von Radio Kärnten geht's wie gewohnt weiter mit dem Mittagsjournal. Danach 1000 Fragen, dem Quiz von Radio Kärnten, auch dazu gute Unterhaltung. Wir hören uns wieder, wenn Sie wollen. Kommenden Sonntag ab 12.07 Uhr in diesem Programm. Bis dorthin wünsche ich Ihnen viel Erfolg, viel Gesundheit und natürlich alles Liebe.
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3: Im Studio Eva-Maria Fuhn. Eine heftige Explosion hat in der Nacht in einer Siedlung in Wien-Floridsdorf ein Einfamilienhaus komplett zerstört. Der 93-jährige Bewohner hat überlebt. Er steht laut Polizei im Verdacht, die Gasexplosion selbst herbeigeführt zu haben. Umliegende Häuser wurden beschädigt und weitere 8 Personen verletzt. Nicola Corazza berichtet.
4: Das Einfamilienhaus am Karl-Benz-Weg ist nur mehr ein Trümmerhaufen. Fast ein Wunder, dass der Bewohner überlebt hat, so Gerhard Rodler, Sprecher der Rettung, die sowie Feuerwehr und Polizei mit einem Großaufgebot vor Ort war.
5: Buchstäblich musste er freigeschaufelt werden, weil der unter den Trümmern quasi begraben worden ist.
4: Der 93-Jährige wurde in ein Spital gebracht. Dort wird er von der Polizei bewacht, denn er steht im Verdacht, das Haus mutwillig in die Luft gesprengt zu haben, so Polizeisprecher Philipp Hasslinger.
6: Im Zuge des Einsatzes haben sich Erkenntnisse ergeben, dass hier mutmaßlich Manipulationen an Gasleitungen vorgenommen wurden in diesem Einfamilienhaus.
4: Von den 8 verletzten Personen aus der Nachbarschaft wurden ein Mann und eine schwangere Frau ins Spital gebracht.
3: Die Staatsanwaltschaft Leoben ermittelt wegen nationalsozialistischer Wiederbetätigung und versuchter schwerer Körperverletzung. Im Visier stehen laut Austria Presseagentur 2 Mitglieder der rechtsextremen identitären Bewegung und ein ehemaliger FPÖ-Parlamentsmitarbeiter. Sie sollen am Rande eines Burschenschaftstreffens einen Taxifahrer misshandelt und Heil Hitler gerufen haben. Auf die US-Außengebiete Guam und nördliche Marianen im Pazifik steuert ein Super-Taifun zu. Experten bezeichnen Taifun Bawi als sehr gefährlich und rechnen mit sintflutartigen Regenfällen, erheblichen Überschwemmungen und 10 Meter hohen Wellen. Windgeschwindigkeiten von bis zu 315 Kilometern pro Stunde werden erwartet. Die Behörden haben den Notstand ausgerufen. Betroffen sind mehr als 200.000 Menschen. Kommende Nacht werden die nächsten beiden Viertelfinalisten bei der Fußball-Weltmeisterschaft ermittelt. Einer der absoluten Achtelfinalschlager ist Brasilien gegen Norwegen ab 22 Uhr in New Jersey bei New York. Wolfgang Eichinger, Norwegen ist gegen den 5-fachen Weltmeister für die Sensation bereit.
7: Ja, geht es nach den norwegischen Fans dann auf jeden Fall. Die haben in den letzten Tagen den Times Square in New York besetzt und sicherheitshalber einmal für die siegreiche Rudereinlage nach dem Duell mit Brasilien geprobt. Also die Fans sind vom Viertelfinaleinzug überzeugt und Torhüter Örjan Nyland bestätigt. Wir können uns verbessern, wir können uns steigern und Brasilien besiegen. Brasilien hingegen hat bei dieser Weltmeisterschaft noch nicht richtig überzeugt. Trotzdem, die Brasilianer stehen unter Druck, der 6. WM-Titel wird erwartet. In der Nacht ab 2 Uhr unserer Zeit kommt es dann zum nächsten Spitzenspiel. Mexiko gegen England und das im Aztekenstadion von Mexico City vor 83.000 fanatischen Fans.
3: Beide Spiele live in ORF 1. Das waren die Nachrichten mit Eva-Maria Fuhn.
2: Und nun zu Lisa Nadmesnik und den Kärntner Themen des Tages.
8: Nach dem dramatischen Rettungseinsatz auf dem Winterleitengrat Richtung Hochalmspitze in der Gemeinde Malta, wo ein Bergsteiger unter einem Felsbrocken eingeklemmt worden ist, atmen die Rettungsteams wieder auf. Der 38 Jahre alte Alpinist aus Tschechien hätte großes Glück gehabt, sagen die Bergretter, die gestern bei der langjährigen Bergeaktion dabei waren. Sie sprechen von einer immer größer werdenden Gefahr am Berg durch Steinschlag. Konrad Weichselbraun berichtet.
9: Als der 38 Jahre alte Alpinist aus Tschechien von dem hunderte Kilogramm schweren Felsbrocken getroffen und mit seinen Beinen eingeklemmt wird, ist es 9.40 Uhr. Sein Begleiter alarmiert über die Nummer 140 den alpinen Notruf. Nur Minuten später fliegt der ÖAMTC-Rettungshubschrauber C7 Richtung Winterleitengrat, in der Meinung, den verletzten Alpinisten bergen zu können. Doch das ist nicht möglich. Also werden Bergretter und auch der Polizeihubschrauber aus Klagenfurt alarmiert, um mit Bergrettungsarzt und mit Spezialgerät der Feuerwehr zur Unfallstelle geflogen zu werden. Matthias Bayer ist Ortsstellenleiter der Bergrettung Liesa-Maltertal. Er sagt, dass der Aufwand enorm gewesen sei, um den Bergsteiger unter dem 300 Kilogramm schweren Felsbrocken herauszubekommen.
10: Es war eine schwierige Bergaktion. Das war ziemlich eine enge Stelle, wo der Verletzte gelegen ist. Die Situation, es war mit dem Hubschrauber sehr schwierig zum Zubefliegen. Es war schon sehr grenzwertig. Und die ganze Aktion war sehr, sehr eingeschränkt vom Platz her. Und da hat man dann auch müssen schauen, wie man hätte die Bergmittel einsetzen kann. Also da waren die Skis komplett eingeklemmt.
9: Die Steinschlaggefahr bei Hochtouren habe in den vergangenen Jahren deutlich zugenommen, aufgrund der steigenden Temperaturen im Winter als auch im Sommer. Denn das Eis, das das Gestein weit oben zusammenhält, würde immer weiter zurückgehen.
10: Es ist generell im hochalpinen Gelände mit der Steinschlag immer mehr zum Thema. Wir haben schon mehrere Einsätze oder verstärkte Einsätze jetzt, wo man hört, ja, einen Stein zum Fuß kriegt, Stein auf die Nosen kriegt. Das gestern, das war schon der schwerste Einsatz, was man so gehabt hat mit eingeklemmter Person und einem Stein.
9: Sagt Matthias Bayer, der Ortsstellenleiter der Bergrettung Liesa-Maltertal. Und wie geht es heute, einen Tag nach dem dramatischen Alpinunfall, dem 38 Jahre alten Bergsteiger aus Tschechien? Er befindet sich nach wie vor im Krankenhaus Lienz. Er habe großes Glück gehabt, ohne Knochenbrüche und Quetschungen den Unfall überstanden zu haben, sagen behandelnde Ärzte. Er werde laut Auskunft des Krankenhauses in den kommenden Tagen entlassen werden können.
8: Konrad Weichselbraun hat berichtet. Auch wenn der Juni in Kärnten bis auf das obere Mölltal deutlich zu nass ausgefallen ist, mit der Hitzewelle in der zweiten Monatshälfte sind auch die Pegel der Flüsse und der Grundwasserspiegel wieder im niedrigen oder sehr niedrigen Bereich. Die Laufkraftwerke an der Drau lieferten um ein Drittel weniger Strom als im langjährigen Durchschnitt. Andreas Kimmeswenger mit einer aktuellen Wasserbilanz.
11: Die extreme Hitze ist vorläufig vorbei, die Trockenheit aber schon wieder ein Thema. Zwar gab es im Juni deutlich mehr Niederschlag als im langjährigen Durchschnitt in Kärnten. Die Wasserstände in den Flüssen sind aber weiterhin zu niedrig, sagt Johannes Moser vom Hydrographischen Dienst beim Land Kärnten.
12: Ja, wir bewegen uns wieder im Niedrigwasserbereich. Also wir sind eigentlich wie vor dem großen Niederschlag jetzt im Juni im unteren Bereich mit den Wasserständen und Abflussmengen.
11: Und das wirkt sich unmittelbar auf die Stromproduktion aus. Im ersten Halbjahr haben die 10 Traukraftwerke, die der Verbund betreibt, um gut ein Drittel weniger Strom produziert als im langjährigen Durchschnitt. Während der Bedarf untertags durch die Photovoltaik mehr als abgedeckt werden konnte, musste während der Hitzewelle in den Nachtstunden sogar das Gaskraftwerk im steirischen Mellach in Betrieb genommen werden, erklärt Verbundsprecher Robert Zechner. Ergiebiger Niederschlag ist in Kärnten in den kommenden Tagen nicht zu erwarten. Keine guten Nachrichten also für die Landwirtschaft.
12: Es wird wieder ein ähnliches Szenario geben, dass halt dort und da vielleicht mit der Wasserversorgung, mit den Schüttungen, Quellschüttungen doch Minimum auftritt und dass vielleicht dort und da Versorgungsprobleme geben könnte. An den Gewässern selbst bewegen wir uns halt auch an sehr niedrigen Abflussmengen und das bedeutet eben für die Wasserkraft auch natürlich, dass die Stromerzeugung eher sehr niedrig ausfällt.
11: So Johannes Moser, mit künstlichen Speicherteichen könne man künftig aber für längere Trockenperioden vorsorgen, rät der Hydrologe.
12: Weil eben zu Zeiten, wo viel Wasser ist und wo es vieles regnet, das Wasser gespeichert wird und dann, wenn es eben fehlt, zur Verfügung stehen kann.
11: So wurden in den Kärntner Seen in den letzten Tagen Rekordtemperaturen gemessen. Die Wasserstände haben sich aber wieder erholt.
8: Und die niedrigen Wasserstände in Kärntens Flüssen und Seen sind auch Thema in Kärnten heute ab 19 Uhr in ORF 2. Außerdem, im Kongresscenter Villach wurde am Abend der diesjährige karinthische Sommer eröffnet. Bis 2. August, stehen 50 verschiedene Konzerte auf dem Programm. Und die Kollegen von Kärnten heute dabei waren beim Konzert der STS-Legende Gerd Steinbecker auf der Burgarena Finkenstein und beim 25. Kräuterfest in Irschen dabei. Kärnten heute, 19 Uhr, ORF 2. Österreichs Bevölkerung wächst. Kärnten gehört allerdings gemeinsam mit dem Burgenland zu den einzigen zwei Bundesländern, die im vergangenen Jahr Einwohner verloren haben. Mit Stand 1. Jänner gibt es 105 Kärntner weniger als im Vorjahr. Ohne Zuwanderung werden es sogar noch mehr, berichtet Lukas Schillander.
13: Von der kleinsten Gemeinde Zell mit 587 Einwohnern bis zur größten Stadt Klagenfurt mit über 105.000. Zu Jahresbeginn lebten 569.990 Menschen in Kärnten. Das sind 105 weniger als im Vorjahr. Wie das zustande kommt, erklärt Thomas Graf von der Landesabteilung für Statistik.
14: In Kärnten sieht man ganz stark, wie zwei Kennzahlen sich voneinander bewegen. Also die Geburtenbilanz, die ist seit 1999 jährlich negativ und die Wanderungsbilanz, die ist seit dem Jahr 2011 jährlich positiv, die steigt. Ja. Und diese zwei Sekte, die heben sich mehr oder weniger immer auf, sodass Kärnten eigentlich der Bevölkerung mehr oder weniger stagniert.
13: Ein Blick in die einzelnen Bezirke zeigt, die beiden Städte wachsen, der Rest schrumpft mehrheitlich.
14: Da haben wir die zwei Städte Villach und Klagenfurt, die mit 0,46% bzw. 0,45% gestiegen sind. Dann haben wir auch noch den Bezirk Wolfsberg, der dieses Mal einen leichten Zuwachs hatte. Und die restlichen Bezirke haben überall einen Rückgang zu verzeichnen.
13: Insgesamt verlieren 82 Gemeinden Einwohner, wie etwa Albeck, Malnitz oder Obertrauburg. 44 Gemeinden wie Schiefling am Wörthersee, Lehndorf oder Mölbling wachsen. Bei 6 Gemeinden ist alles gleich geblieben. In den kommenden Jahren dürfte Kärntens Bevölkerung wohl auch weiter schrumpfen.
14: Ohne internationale Zuwanderung sieht es derzeit danach aus, dass Kärnten weiter schrumpfen wird. Das hängt vor allem damit zusammen, dass Kärnten auch eine recht alte Bevölkerung ist. In Kärnten ist das Durchschnittsalter bei 46,3 Jahren und in Österreich bei 43,8 Jahren.
13: Eine neue Bevölkerungsvorausrechnung ist für Ende des Jahres geplant.
8: Lukas Schlander hat informiert und ich habe jetzt noch die Wetteraussichten für Sie. Wolken und Sonne wechseln und es entstehen einzelne gewittrige Schauer am Nachmittag, am ehesten im Bereich der Tauern und in den Karawanken. Die Temperaturen steigen auf 25 bis 30 Grad und auf den Bergen bläst lebhafter Nordwestwind. Auch am Abend und in der Nacht ziehen noch vereinzelt Schauer durch. In vielen Regionen bleibt es aber auch trocken, bei Tiefstwerten zwischen 12 und 16 Grad. Und morgen Montag wechseln sich Sonne und Wolken ab. Einzelne Regenschauer sind im Bereich der Tauern sowie von der Pack bis zu den Karawanken möglich. Die Temperaturen erreichen 23 bis 29 Grad. Und in Klagenfurt hat es zu Mittag 26 Grad. Und das war das Radio Kärnten Mittagsjournal mit Lisa Nadmesnik.
15: Dankeschön, Lisa. Sie sind sicher unterwegs mit Radio Kärnten. Um 13 Uhr und knapp 12 Minuten derzeit keine wesentlichen Störungen auf Kärntenstraßen. Sollten Sie allerdings auf der A2 der Südautobahn Richtung Wien unterwegs sein, da müssen Sie sich ein wenig mehr Zeit nehmen oder mehr Zeit einplanen. Beim Packsattel vor dem Kalcherkugeltunnel wird der Verkehr nämlich derzeit blockweise abgefertigt.
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15: Herzlich willkommen. Gehen wir es wieder an. Wir haben die Fragen, Sie hoffentlich die richtigen Antworten. Und die beste Musik, die haben wir natürlich sowieso hier mit Modern Talking und Sherry Lady.

0: Modern Talking in Radio Kärnten, das sind die 1000 Fragen und das ist heute unser Tagespreis.
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0: Ja, was da herauskommen wird, das ist natürlich alles offen, aber eines ist fix, dass wir auch einen Monatspreis haben.
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0: Und wie habe ich es gestern schon gesagt, wenn wir auf unsere Finalistinnenliste blicken, da ist noch was drin, da kann man noch reinkommen. Derzeitiger Stand, einmal mit 8 Punkten relativ weit voraus, Yvonne Rauter aus Moosburg. Dann haben wir 2x4 Punkte von Daniela Ogris aus Klagenfurt und Peter Mahauka aus Döbriach. Und mit 3 Punkten, ebenfalls momentan noch auf der Finalliste, ist Thomas Schwetz aus Lieserbrücke. Das heißt, jetzt wären Sie an der Reihe, mindestens 3 Punkte für die Monatsliste oder sonst schauen wir mal, was dabei herauskommt. 0463 511 005. Warum rufen Sie schon an? Jetzt geht's los.

0: Ja, das ist er, der Sirtaki, Moussaka und so weiter. Wahrscheinlich wird Ihnen das ja nicht fremd sein. Der nächste Sommer kommt nicht nur bestimmt, der ist ja eigentlich schon da. Genauso wie unsere Kandidaten in der Runde Nummer 1. Und da begrüße ich gleich einmal unsere erste Kandidatin, Renate Priebernick aus Leibsdorf. Herzlich willkommen.
1: Ja, grüß Gott.
0: Wenn ich mich nicht täusche,
1: ganz gespannt.
0: Ja, da werden Sie noch ein bisschen warten müssen. Jetzt werden Sie mir zuerst ein paar Fragen so beantworten und dann geht's los. Gestern gab es diesen Nachnamen, den Sie tragen, auch bei uns in der Musi-Parade. Kann das gewesen sein?
1: Ja, das war mein Mann.
0: Eben, und der ist heute auch da?
1: Ja, jetzt sitzt auch auf der Terrasse, ja.
0: Na wunderbar. Und wo sitzen Sie?
1: Ich stehe daneben.
0: Sie, ja, hoffentlich nicht, wenn es um die Fragen geht. Hoffentlich stehen Sie nicht daneben. Ja. Gehen Sie einmal jetzt bitte einen halben Schritt nach rechts, falls die Leitung genau unter Ihnen durchgeht, nicht, dass Sie auf der Leitung auch noch stehen. Wunderbar. Gut. Ja, sehr gut. Passt. Wer ist sonst noch alle da?
1: Meine Kinder und Schwiegerkinder und Enkelkinder. Alle sind da.
0: Sehr nett. Wunderbar. Familie. Na wunderbar. Dann würde ich sagen, wir starten Ihr Spielbett. Frage Nummer 1 für Renate Priebernick aus Leibsdorf. Albert Einstein verfasste Anfang des 20. Jahrhunderts die Relativitätstheorie. Sie beschäftigt sich mit dem Verhältnis zwischen Raum und, jetzt sind Sie dran.
1: Zeit.
0: Zwischen Raum und Zeit. Das war Ihre erste richtige Antwort. Jetzt haben Sie 7 Sekunden Zeit, die haben Sie nicht einmal gebraucht. Welcher Ring würde aufgrund seiner Dichte am längsten halten? Ein Ring aus Weißgold, aus Gold oder aus Platin?
1: Platin.
0: Platin, haben Sie gesagt, das ist richtig.
1: Ja, super.
0: Und das ist eindeutig richtig. Kann man sagen, was man will. Ihre zweite richtig beantwortete Frage. So, jetzt gehen wir es an. Infeldkirchen ist durch seine zentrale Lage, nämlich die Einwohnerzahl, nach wie vor steigend und somit die 5. Bezirksstadt in Kärnten. Wie viele Einwohner mit Haupt- und Nebenwohnsitz leben in Feldkirchen per 01.01.2025? Sind das 14.367, 15.997 oder 13.825?
1: 15.000
0: und noch was, oder? 15.000 und noch ein paar. Nein, tun Sie ihn nicht selber korrigieren. Bleiben Sie bei den 15.000, na, haben Sie den Punkt. Ja. Was wollen Sie jetzt sagen? Sagen Sie einfach nur Danke, das reicht.
1: Danke.
0: Nun sehen Sie. Falsch einsagen ist auch schlecht. Gell? Wahrscheinlich ein Google-Ergebnis aus vergangenen Tagen gefunden. Ja.
1: Aha, das kann schon sein.
0: Ne? Ihre nächste Frage, das ist die Frage Nummer 4, lautet: Wie spät ist es in Vancouver, wenn es bei uns 18 Uhr ist?
1: Ja, das liefert jetzt aber nicht. 18 Uhr? Ja, keine Ahnung.
0: Ist schon vorbei. Der Schmerz ist überstanden. Wenn es bei uns 18 Uhr ist, ist es in Vancouver 9 Uhr am Vormittag.
1: Aha, okay.
0: Ja, haben wir wieder was gelernt. Gell? Kanada übrigens. Kanada wäre das. Ja? Danke vielmals. 3 Punkte notieren wir mal. Gell?
1: Ja,
0: und jetzt schauen wir weiter, was passiert, wenn der nächste Kandidat ist. Danke, auf Wiederhören. Schönes Wochenende noch.
1: Wiederhören.
0: Jetzt begrüßen wir Karl-Heinz Kaltenhofer aus Hermagor. Herzlich willkommen.
2: Grabe dir.
0: Wunderbar, was läuft?
2: Du, Sonntagnachmittag, schön gut gegrillt, jetzt warten wir noch auf den Kaffee und dann haben wir gedacht, jetzt spielen wir eine Runde mit dir.
0: Wunderbar. Wer ist wir?
2: Ich, die Schwiegereltern, der Schwager und meine Frau.
0: Okay, wunderbar. Dann hier die erste Frage für Karl-Heinz Kaltenhofer aus Hermagor. Der 4. Juli ist in den USA geschichtsträchtig und wird seit dem Jahr 1776 gefeiert, also das erste Mal vor 250 Jahren. Wie heißt dieser Tag? Was ist das für ein Tag? Das ist der?
2: Das ist der Unabhängigkeitstag.
0: Der Unabhängigkeitstag, wunderbar, das ist Ihnen sofort eingefallen, ausgezeichnet. Zweite Frage für Sie. Wie heißt ein berühmtes Casino in Las Vegas? Rom, Paris oder Berlin?
2: Rom.
0: Rom ist leider falsch. Es wäre Paris gewesen.
2: Ja, gut.
0: Eine Frage richtig beantwortet. Herzlichen Dank fürs Mitmachen. Schönes Wochenende Ihnen. Danke für das. Danke, auf Wiederhören. Und hier ist Vicky Leandros. Ja.

0: In wenigen Sekunden ist es nun 13 Uhr und 30 Minuten. Damit ist es schon wieder Zeit für die Kärntner Nachrichten und Lisa Nadmesnik.
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2: Zu einem Frontalcrash ist es am Abend auf der B100 bei Irschen gekommen. Ein 40 Jahre alter Pkw-Lenker aus Tirol hatte sich gerade auf einem Linksabbiegestreifen eingeordnet, als ein entgegenkommender 25 Jahre alter Pkw-Lenker trotz Sperrlinie zum Überholen eines anderen Fahrzeuges angesetzt hatte. Er übersah das Auto des Tirolers und krachte frontal dagegen. Durch die Wucht des Aufpralls wurde der Pkw des Tirolers in einen angrenzenden Acker geschleudert. Der 40-jährige Lenker unbestimmten Grades verletzt und mit der Rettung ins Krankenhaus gebracht. Der 25 Jahre alte Unfalllenker blieb unverletzt. Noch bis morgen Montag wird der österreichische Luftraum erneut von Klagenfurt aus überwacht. Bereits zum 17. Mal hat das Bundesheer dafür die Eurofighter der Luftstreitkräfte am Flughafen stationiert. Die Verlegung dient nach wie vor zur Entlastung der Personalsituation am Fliegerhorst in Zeltweg, heißt es. Ausbildungs- oder Übungsflüge finden keine statt. Weitere Verlegungen sind in diesem Jahr für ähnliche Zeiträume noch geplant. Der karinthische Sommer ist gestern offiziell durch den Bundespräsidenten außer Dienst Heinz Fischer im Kongresscenter in Villach eröffnet worden. Neben vielen Gästen aus Kunst, Gesellschaft und Kultur war auch die Politik auf Landes- und Bundesebene vertreten. Bis zum 2. August sind insgesamt 50 Konzerte und Veranstaltungen zu sehen. Und jetzt zu den Wetteraussichten, Arnulf.
0: Ja, da geht's gemischt durch den Nachmittag mit Wolken und Sonne, nämlich auch einzelne gewitzrige Regenschauer entstehen. Am ehesten im Bereich der Tauern und in den Karawanken. Die Temperaturen, die steigen doch auf angenehme 25 bis 30 Grad und auf den Bergen bläst ein lebhafter Nordwestwind. Sicher unterwegs mit Radio Kärnten um 13 Uhr und knapp 32 Minuten. Derzeit keine wesentlichen Störungen auf Kärntenstraßen, aber einen Blick in den Reiseverkehr oder auf den Reiseverkehr machen wir. Da geht es jetzt nach Italien. Im Kanaltal gibt es dort Stau auf der A23 vor der Mautstelle Ukowice. Und zwar Richtung Udine warten Sie zurzeit 45 Minuten und Richtung Villach planen Sie bitte etwa 15 Minuten mehr Fahrzeit ein.

0: 13 Uhr und 36 Minuten. Sie hören die 1000 Fragen von Radio Kärnten. Das ist heute unser Tagespreis.
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0: Momentan würde der Preis zumindest einmal nach Leibsdorf gehen an Renate Priebernick. Die führt mit 3 Punkten. Wäre damit auch auf der Finalliste momentan zumindest und würde dann vielleicht sogar, wer weiß, im Finale antreten um diesen Monatspreis.
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0: Schauen wir mal, wie es läuft. Ich glaube, Sie wollen sich auch selbst einbringen. 0463 511 005.

0: Tony Esposito in Radio Kärnten, da hat jetzt unsere nächste Kandidatin ganz sicher mitgesungen, Bettina Lesiak. Stimmt's?
1: Ja, sicher.
0: Wirklich wahr? Können Sie sich an diesen Titel noch gut erinnern, oder?
1: Ja, freilich.
0: Wunderbar. Papa Chico, das ist halt was. Zum Tanzen eigentlich auch ganz fein, gell?
1: Nein.
0: Nix?
1: Daheim ist immer Arbeit.
0: Oh Maria, was tun Sie denn arbeiten daheim?
1: Ja, Landwirtschaft, da ist immer was zum Tun.
0: Fein. Fein, und da sind ihr, wirst ein bisschen stickler sein, wie man auf Kärntnerisch sagt, oder? Ein
1: ja, genau.
0: Steil. Aber habt ihr schon gemacht, alles fertig?
1: Nein, zweiter Schnitt haben wir gerade jetzt.
0: Zweiter, denke ich mal. Ja, weil heuer ist relativ rasch gegangen, gell? Jetzt muss man halt schauen, dass man es, wie sagt man, dass man es reinkriegt. Tut ihr dreimal?
1: Eine Fläche tun wir dreimal, aber sonst zweimal.
0: Wunderbar. Na, dann wollen wir Sie nicht lang abhalten von der Arbeit. Schauen wir, dass wir weiterkommen. Und wir starten die Fragerunde. Haben Sie ein Team? Haben Sie Helfer?
1: Ja, ein paar Freunde sind da, aber schauen wir mal.
0: Wissen die wohl was, hoffentlich?
1: Ich hoffe, ja.
0: Ja, ich auch. Aber bei der ersten Frage werden Sie es wahrscheinlich allein schaffen. Feldkirchen ist flächenmäßig eine der größten Gemeinden in Kärnten. Wie viele Ortschaften umfasst das Stadtgemeindegebiet von Feldkirchen? 86, 90 oder 94?
1: 86.
0: 86, das ist richtig. Wunderbar. Sagen Sie, haben es niemanden gebraucht, oder?
1: Schon. Nein, jetzt habe ich selber gewusst.
0: Siehst schon. Zweite Frage für Bettina aus Dirks. Welcher Jäger ist immer auf der Suche nach besonders billigen Angeboten?
1: Schnäppchenjäger.
0: Ja. Sonst ich nicht wirklich ein Wort, das bei uns so üblich ist, aber wir haben es auf jeden Fall, gell? So, jetzt geht's weiter. Welches Unterrichtsfach stimmt dem Sprichwort nach, wenn zwei Menschen sich gut verstehen?
1: Biologie.
0: Ui! Mann, das kann auch sein, ja.
1: Chemie.
0: Ja, Sport. Sie haben schon einen Schritt weiter gedacht, ha? Wahrscheinlich. Ja, nein, tut mir leid, es war nicht die Biologie, es ist eindeutig die Chemie. Und okay. Deshalb müssen wir jetzt bei zwei Fragen das Ringerli um einen Zweier machen. Fertig.
1: Macht
0: gar nichts. Weitermachen, viel Spaß und Freude noch heute am Samstagnachmittag und
1: Dankeschön. Am
0: Sonntag, bitte. Und viel Freude mit der Chemie, ja. Ah, mit der Biologie, sagt der Joe Kohlhofer. Danke vielmals, danke, alles Liebe, auf Wiederhören, grüß Ihnen. Ja, wir machen weiter mit Hertha Wucherer aus Spital an der Drau, gehe ich jetzt einmal aus, oder?
2: Ja, grüß Gott, Herr Brasch.
0: Grüß Ihnen, wie wäre es Ihnen gegangen mit der Chemie?
2: Ja, die Chemie hätte eventuell gewusst und das erste auch.
0: Die hätte gestimmt, ja. Das ja. Klingt gut, ja. Oder? Klingt gut. Ja. Jetzt wollen wir mal schauen, wie es mit der nächsten Frage ausschaut.
2: Mhm.
0: Gehen wir ein bisschen in die Glaubensgeschichte hinein. Wie heißt ein berühmter Wallfahrtsort in Frankreich nahe der Grenze zu Spanien, wo mehr als 18 Mal die Mutter Gottes erschienen sein soll? Wie wäre denn das?
2: Lourdes.
0: Na bitte, wer hat Ihnen das jetzt verraten?
2: Ja, das ist bei Rutscher oben eingefallen.
0: Ah, das ist Ihnen eingefallen. Ja, wunderbar, ja. Ausgezeichnet. Ja. Das freut mich wirklich sehr. Zweite Frage für Sie, Frau Wucherer. Die vier Länder Großbritanniens werden durch Blumen repräsentiert. Welche steht für England? Welche Blume?
2: Die Rose.
0: Rot und Rot noch. Warum haben Sie denn so lange gewartet?
2: Ja, ich habe nicht gewusst, dass das richtig ist.
0: Wer hat Ihnen das jetzt verraten?
2: Ja, niemand. Das ist mir.
0: Sind Sie ganz allein?
2: Ja, nein, ich bin nicht ganz allein, aber das ist mir nur eingefallen.
0: Das ist Ihnen nur eingefallen. Na, wunderbar. Ja. Ja. Wunderbar.
2: Kommt dann bitte mal eine Frage mit drei Möglichkeiten.
0: Hätten Sie gerne eine?
2: Ja, freilich.
0: Aha, Sie werden lachen. Genau die nächste Frage wäre so eine. In welchem Gebäude befindet sich die Musikschule Feldkirchen? Bamberger Amthof, Rathaus oder Fachhochschule?
2: Das erste, bitte.
0: Das erste, was war denn das?
2: Bamberger.
0: Amthof. Wunderbar. Ja, ja. Sehr gut. Ausgezeichnet. Drei Fragen richtig beantwortet, Frau Wucherer. Die nächste Frage.
2: Noch eine gute, gell, bitte.
0: Ja, jetzt kriegen Sie ganz eine gute Frage von mir.
2: Ja, ja.
0: Mit welchem historischen und bei Touristen beliebten Verkehrsmittel sind auf Mallorca die Orte Soler und Port de Soler verbunden? Ah.
2: Ja.
0: Hm? Ist es schon spät?
2: Ja, ist schon spät, ich weiß.
0: Geht was? Geht nix?
2: Nein.
0: Es ist eine Straßenbahn.
2: Ganz einfach, gell?
0: Ja, ist eigentlich sehr einfach. Ja.
2: Ja,
0: aber
2: ja.
0: In dem Fall wäre es die Straßenbahn. Da muss man in der Saison immer lange warten, um mitfahren zu können. Mhm. Aber es ist ein absolutes Erlebnis.
2: Okay.
0: Gell? Also, ja, damit notieren wir drei richtige.
2: Danke.
0: Herzliche Gratulation. Danke vielmals fürs Mitmachen. Auf Wiederhören.
2: Dankeschön. Wiederhören.

0: Die Letzten werden die Ersten sein. Das passt ja wunderbar für unsere dritte und letzte Runde in den 1000 Fragen von Radio Kärnten. Und unsere Kandidatin heißt Esther Bödendorfer aus Moosburg. Herzlich willkommen.
1: Grüß Gott.
0: Grüß Gott, wie geht's Ihnen?
1: Ja, danke. Ich warte, bis die Kartoffeln durch sind.
0: Und dabei tun wir eine Runde spülen, oder?
1: Ja.
0: Ah, tun Sie jetzt erst Esen kochen?
1: Ja, genau. Ein Kartoffelsalat mit Fisch.
0: Sehr gut, sehr gut, sehr gut, sehr gut. Das heißt, da müssen wir noch warten, bis die Erdäpfel kalt sind vom Kochen.
1: Ja, und genau.
0: Es wird eher spät Nachmittagsessen werden wahrscheinlich.
1: Ja.
0: Ja. Trotzdem fein. Schön, dass Sie angerufen haben. Und hier ist nun Ihre erste Frage. Wie nennt der Italiener einen Espresso, der noch konzentrierter ist, weil er mit weniger Wasser zubereitet wird?
1: Das weiß ich nicht. Latte Macchiato.
0: Oh, na. Falsche Richtung, falsche Richtung. Latte Macchiato wäre dann einer mit sehr viel Milch.
1: Milch, gell? Ja.
0: Und das ist aber der abgezwickte, der kurze, der Ristretto.
1: Das weiß ich nicht.
0: Aber jetzt haben wir wieder was gelernt, beide. Bildungsauftrag erfüllt.
1: Danke, danke.
0: Frau Esther, ich wünsche Ihnen einen schönen Nachmittag und lassen Sie sich den, was war das? Kartoffelsalat mit Fisch, haben Sie gesagt.
1: Ja.
0: Gut schmecken.
1: Danke.
0: Danke vielmals. Auf Wiederhören. Alles Liebe.
1: Wiederhören, danke.

0: 13:55 Uhr, es ist Zeit, Bilanz zu ziehen in den 1000 Fragen. Das war heute unser Tagespreis.
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0: Ja, wir haben zwei Personen mit je 3 Punkten. Renate Priebernick aus Leibsdorf und Hertha Wucherer aus Spital an der Drau. Wir brauchen ein Glückskind in Person von Joe Kohlhofer.
2: Einen schönen Nachmittag, Mahlzeit am Sonntag. Ich ziehe und sehe, nach Leibsdorf geht der Tagespreis.
0: Herzliche Renate Priebernick. Gratulation an Renate Priebernick. Sie gewinnt unseren Tagespreis und das ist der Monatspreis.
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0: Ja, und da haben wir jetzt doch einmal 8 Punkte, zweimal 4 Punkte und mittlerweile dreimal 3 Punkte auf der Finalliste und morgen dann die nächste Chance, sich wieder einzutragen.

0: Das waren sie, die 1000 Fragen von Radio Kärnten. Weiter geht's mit dem Radio Kärnten Wochenend und Joe Kohlhofer und Kaffee und Kuchen mit Walter Sonnleitner. Viel Freude.
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4: Im Studio Eva-Maria Fohn. Der Einbau einer Klimaanlage in eine Mietwohnung scheitert sehr oft am Mietrecht und Wohnungseigentumsgesetz. Vizekanzler Andreas Babler, SPÖ, hat gestern angekündigt, das ändern zu wollen. Heute bekam er dafür Unterstützung vom Regierungspartner ÖVP in Person von Umweltminister Norbert Totschnig.
5: Eine Maßnahme, die ich anführen möchte, die sehr wichtig, der Vizekanzler hat es angesprochen, nämlich, dass man im Bereich des Wohnungseigentumsgesetzes, im Bereich des Mietrechtsgesetzes hier Maßnahmen setzen will, um beispielsweise die Möglichkeit zu schaffen, eine Klimaanlage mehrgeschossig im Wohnbau einzurichten. Das ist auch aus meiner Sicht sehr wichtig, weil wir auch dort beim Thema Heizkesseltausch, Öl und Gas raus, erneuerbare Heizsysteme einbauen, auch Fortschritte brauchen. Wir brauchen hier mehr Flexibilität und dafür ist diese Novelle notwendig. Und deswegen unterstütze ich hier diesen Vorschlag des Vizekanzlers.
4: Sagt Umweltminister Totschnig in der ORF-Pressestunde. Die Verlängerung der staatlichen Gasreserve bis 2029 soll morgen im Hauptausschuss des Nationalrats beschlossen werden. Die Regierung braucht dafür eine Zweidrittelmehrheit. Der zuständige Wirtschaftsminister Hartmannsdorfer von der ÖVP appellierte heute per Aussendung an die Oppositionsparteien FPÖ und Grüne zuzustimmen. Die Reserve soll dafür sorgen, dass auch bei einem internationalen Lieferausfall genug Erdgas in Österreich gelagert ist. Die Verlängerung bis 2029 kostet 240 Millionen Euro. In Erfurt geht heute der Bundesparteitag der AfD zu Ende. Begleitet wurde das zweitägige Treffen von Großdemonstrationen. Das Protestbündnis Widersetzen spricht von rund 50.000 Teilnehmerinnen und Teilnehmern. Die Polizei zählte etwa 31.000 Menschen. Nach Angaben der Behörden verliefen die Proteste weitgehend friedlich. Der Ätna auf Sizilien rumort wieder. In der Früh hat der Vulkan eine Aschewolke ausgestoßen. Der Flughafen von Catania musste geschlossen werden. Der rund 3.350 Meter hohe Ätna ist Europas größter aktiver Vulkan. Viel zu tun hatte die Bergrettung gestern in Oberösterreich. Ein Vorarlberger aus dem Bezirk Bludenz musste in Sicherheit gebracht werden. Der es betrunken über den Klettersteig bis auf den Gipfel der Drachenwand geschafft hatte. Thomas Wolp mit den Details.
6: Wer in Oberösterreich gerne Bergsteigen geht, der weiß, die Drachenwand ist nichts für Anfänger. Der Weg auf den Gipfel führt über einen anspruchsvollen Klettersteig, bei dem man in mehreren hundert Metern stellenweise senkrechte Steinwände entlang klettert. Muss. Diese Strecke hat gestern auch ein 57-jähriger Vorarlberger absolviert, und zwar völlig ohne Ausrüstung, aber dafür mit mehreren Gläsern Bier intus. Tatsächlich hat er es sogar bis an den Gipfel geschafft, wo er aber dann so stark herumgestolpert ist, dass ein anderer Wanderer die Bergrettung alarmiert hat. Als diese eintrifft, stellt sich heraus, dass der Vorarlberger vor der Drachenwand am selben Tag schon zwei andere Klettersteige bezwungen hat. Er hat unverletzt ins Tal zurückgebracht werden können.
4: Das waren die Nachrichten mit Eva-Maria Fohn.
7: Wir kommen damit zum Wetter für Kärnten an diesem Sonntagnachmittag und da geht's mit Wolken und Sonne eben durch diesen Nachmittag. Noch einzelne gewitterige Regenschauer entstehen, am ehesten im Bereich der Tauern und auch in den Karawanken. Die Temperaturen, die steigen auf 25 bis 30 Grad. Auf den Bergen bläst auch lebhafter Nordwestwind. Am wärmsten ist es momentan bei Ihnen in der Büchsenmacherstadt in Ferlach bei 30. 28 Grad werden uns aus Dellach im Drautal gemeldet und aus St. André im Lavantal. 27 sind es hier bei uns in Klagenfurt, dann auch bei Ihnen im Spital an der Drau und in Villach, 25 in Hermagor, 20 in Malnitz und kühle 19 in Karls. Morgen am Montag wechseln sonnige Phasen und Wolkenfelder ab. Es wird ähnlich wie heute. Einzelne Regenschauer sind dabei im Bereich der Tauern sowie von der Back bis zu den Karawanken möglich. Die Temperaturen morgen bei 23 bis 29 Grad. Eine freundliche Mischung aus Sonnenschein und ein paar Wolken gibt es dann auch am Dienstag. Die Höchstwerte bei 25 bis 32, in 2000 Meter Höhe um die 14 Grad. Auf den Bergen spürbarer Westwind dann auch am Dienstag. 14 und gleich 5 Minuten, Sie sind sicher unterwegs mit Radio Kärnten und da kommen Sie störungsfrei durch diesen Sonntagnachmittag. Möge es so bleiben und sollten Sie etwas entdecken, Sie kennen sich aus, ein Anruf genügt. Wir erzählen es sehr gerne weiter unter 0800 600 601 oder Stern 300. Dankeschön und gute Fahrt.
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7: Heute in einer Woche, da wird es rund gehen auf der Flatnitz. Da steigt die 30. Auflage vom bekannten und beliebten Holzstraßenkirchtag. Nächstes Wochenende, Samstag und Sonntag auf der Flatnitz. Und der Gründungsobmann der Kärntner Holzstraße, der ist in dieser Stunde bei uns zu Gast bei Kaffee und Kuchen. Günther Sonnleitner, den habe ich in dieser Woche ja, zu Hause besucht in Feldkirchen. Es war ein sehr, sehr nettes Gespräch und das Gespräch an Sie in dieser Stunde. Dazu noch tolle Musik, gleich von Gilbert. Das sind die Pointers, ist das. Ihnen einen schönen Sonntagnachmittag. Grüß Gott, willkommen.

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0: Ja, und an diesem Sonntag, da stimmen wir uns schon mal auf den Holzstraßenkirchtag ein. Auf den 30. Holzstraßenkirchtag heute in einer Woche findet der statt auf der Flatnitz. Und deshalb heute bei uns der Initiator und Ideenbringer sozusagen, der Günther Sonnleitner. Servus.
1: Ja, hallo, begrüße alle recht herzlich.
0: Nachdem wir zwei uns schon so lange kennen, sind wir bei du?
1: Ja, gerne.
0: Wir sitzen auch bei dir in Feldkirchen, wir blicken rauf Richtung Weihern. Ich sehe auch viele Bäume, ich sehe auch viel Wald.
1: Kärnten ist also ein Waldland mit über 60% ausgestattet. Andere Bundesländer oder andere Regionen beneiden uns um diesen Waldreichtum. Und der Waldreichtum ist also die größte Quelle, die wir haben, weil er mit seinen Funktionen der Nutz, der Schutz, der Wohlfahrt und der Erholungsfunktion eine wichtige Rolle in unserem wirtschaftlichen Leben spielt. Und deswegen haben wir im Jahre 1995 in der Gemeinde Gnesau die Idee geboren, mit Wald und Holz zu arbeiten, zu wirtschaften und zu leben.
0: Da hat es dann eben in der Gnesau den ersten Holzstraßenkirchtag gegeben. Wie war das damals?
1: Naja, als geborener Gnesau und aufgewachsen noch sozusagen mit Petroleumlicht am Bauernhof und einem Fußweg mit 3 bis 4 Kilometer zur Schule, bin ich natürlich mit meiner Heimatgemeinde aufs Engste verbunden. Gnesau ist ein waldreiches Land und dort haben wir gesagt, müssen wir das Holz, das im Wald wächst, CO2-bilanzneutral, der beste und Rohstoff ist, vom Kochlöffel bis zur Stradivari, bis zum Bauernhaus, müssen wir diesen Stoff, der vor der Haustür unabhängig von Importen wächst, in Wert setzen. Holz spielt heute in der Meisterklasse. Wir sind in der Lage, das Holz so vielfältig zu entwickeln und einzubauen, architektonisch, statisch, wunderbar. Sogar die Raumfahrtkapseln sind also in Holz ausgestattet, weil dort das beste Überlebensklima ist und sozusagen keine Ausdampfung von irgendwelchen Schadstoffen erfolgt. Und da haben wir in der Gemeinde Gnesau ein bisschen eine Diskussion gehabt. Die haben gesagt, na Günther, gar so gescheit ist deine Idee nicht. Dann habe ich mich mal mit 2, 3 Leuten durchgesetzt und haben den ersten Holzstraßenkirchtag in Gnesau gemacht mit 30 Ausstellern und ungefähr 2000 Gästen. Ja, dann war der Bann gebrochen und der Start mit den neuen Gründungsgemeinden gelungen. Und dann war das so, jetzt haben die Gnesauer gesehen, ja, doppelt so viele Gäste wie Einwohner. Na, das müssen wir alle Jahre machen. Und dann habe ich gesagt, na, das müssen wir weiterreichen wie beim Staffellauf in die nächste Gemeinde, nächsten Gründungsgemeinde, Reichenau, Ariach, Himmelberg. Und so ist der Holzstraßen zu so einem Staffelbotschafter geworden. Und der ist auf sehr fruchtbarem Boden und entwickelt sich selbstständig.
0: Jetzt kann man sagen, das ist also ein Wanderzirkus, der von A nach B wandert. Und auch das Schöne, da kommen auch die Menschen aus der Gemeinde A einmal in die Gemeinde B, lernen dort die Menschen dahinter kennen, lernen dort auch die Natur kennen und sind vielleicht einmal an einem Ort, wo sie vorher noch nie waren.
1: Ja, durch das gemeinsame Leitbild und jede Gemeinde oder jede Region entwickelt ein eigenes Leitbild. Ich sage jetzt beispielsweise die Speckregion oder die Wildregion, so also sind wir einfach in der Holzregion. Und auf einmal muss der Bürgermeister von der Gemeinde Ariach nach Metnitz zum Holzstraßenkirchtag gefahren, wo er noch nie war. Oder umgekehrt, der Metnitzer fährt nach Friesach und lernt oben den Bürgermeister und die Menschen kennen und dadurch entsteht eine großartige Vielfalt. Und in dieser Vielfalt liegt unheimlich viel Potenzial. Wenn man dann in der Lage ist, dieses Potenzial zu nutzen und wirtschaftlich sozusagen umzusetzen, dann entsteht eine Wertschöpfungskette auf eigentlich allen Ebenen.
0: Ja, der Holzstraßenkirchtag feiert nächstes Wochenende auch ein großes Jubiläum und mehr dazu dann auch noch in dieser Stunde hier in Radio Kärnten.

0: Ganz gemütlich sitzen wir da heute in Feldkirchen auf der Terrasse von Günter Sonnleitner. Er ist der Initiator und der Ideenbringer vom großen Holzstraßenkirchtag. Wir haben vorhin auch schon gehört, 1995 hat es den ersten Holzstraßenkirchtag gegeben. 30 Aussteller waren mit dabei, 2000 Menschen sind extra dazu in die Gnesau gekommen. Und du bist ja auch ein waschechter Gnesauer, kann man sagen, ein Ur-Gnesauer, wie du dich selbst bezeichnest.
1: Ja, ich gehöre also zu den Ureinwohnern der Gemeinde Gnesau, bin dort geboren, aufgewachsen, muss aber dazu sagen, damals im Jahre 1944 noch mit Petroleumlicht, gell, und rein menschlichen und tierischen Kräften. Gell. Da hat es also noch kein Internet, keine KI oder sowas gegeben. Der Schulweg war im Sommer und im Winter mühsam, 4 Kilometer bis zur Schule, als kleiner Bub, gell, mit Rucksack und etc. Aber trotzdem waren wir damals also auf diesem Bauernhof sehr glücklich. Es ist sozusagen eigentlich ein autochthoner Bauernhof, wo 10 bis 20 Personen autochthon gelebt haben und gearbeitet haben. Es war alles handwerklich angefangen, also vom Mähen bis zum Pflügen, bis zum Ernten, bis zum Dreschen, bis zum Brotbacken, bis zum Speckmachen. Also das ist sozusagen meine Jugend und dort habe ich eine Kraft geschöpft. Neugierig war ich auch immer. Und durch diese Neugier ist es mir gelungen, auch einen passablen Bildungsweg zu machen, angefangen vom landwirtschaftlichen Lehrling von der Fachschule Töscheldorf damals, heute Treiberhalthofen, zur Försterschule nach Bruckern am Mur und dann eine weitere Folge auf die Universität für Bodenkultur, wo ich als Diplom-Ingenieur für Forst- und Holzwirtschaft dann also mein Studium abgeschlossen habe.
0: Aber ein unglaublicher Weg und auch so ein Weg, auf den man wirklich stolz sein kann, dass man das alles geschafft hat.
1: Ja, damals war also wirklich auch die Bildungslinie offen von der Politik. Dann, damals konnte man als einfacher Bauernbub auch den Bildungsweg machen. Und da haben meine Eltern natürlich, ich bin mit 4 Geschwistern aufgewachsen und meine Eltern haben das damals schon erkannt, dass Bildung einfach das wichtigste Potenzial eines Menschen ist. Und wir sind sozusagen von einer bildungsfernen Familie wirklich gut ausgebildet. Meine Geschwister haben also auch maturiert und auch Universitätsstudium gemacht. Und durch das ist man natürlich in der Lage, vielleicht global zu denken und lokal zu handeln. Weil wenn ich mir heute weltweit die Globalisierung hernehme und die derzeitige Situation, Krisenherde, Kriege etc., Rohstoffverknappungen, CO2, Klimawandel und alles das, dann muss ich sagen, na, was können wir da als kleine Wutschkerl in Österreich oder in Europa machen? Aber ich sage, das, was wir tun können, müssen wir trotzdem machen. Nicht? Wir werden nicht die Welt retten, aber wir müssen schauen, dass wir unser Grün auf unserer Erde oder in unserer Region aufrechterhalten, weil der Wald einfach die Klimamaschine erster Klasse ist. Der Wald produziert über die Assimilation Holz, Sauerstoff, Wasser, Ökofunktion und Freizeitunterhaltung und Lebenskultur. Mit den Kräften der Natur eigentlich läuft das automatisch, nachhaltig und ohne Schadstoffe.
0: Ja, Waldwunderwaffe, kann man sagen. Günter Sonnleitner heute bei uns zu Gast bei Kaffee und Kuchen. Er ist der Gründungsobmann der Kärntner Holzstraße und der Initiator vom Holzstraßenkirchtag nächstes Wochenende auf der Flatnitz. Oh.

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1: Du bist ja immer so zuckersierst, da schmelzen ja die Leute alle dahin, gell?

0: Schön, dass Sie Ihr Wochenende mit uns verbringen. Radio Kärnten am Sonntag Nachmittag. Es ist der 5. Juli 2026, 14.30 Uhr, halb drei. Zeit für die Neuigkeiten. Im Studio ist Lisa Nadmesnik.
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2: Kärnten gehört gemeinsam mit dem Burgenland zu den einzigen zwei Bundesländern, die im vergangenen Jahr Einwohner verloren haben. Das zeigt die aktuelle Bevölkerungsstatistik. Insgesamt gibt es 105 Kärntner weniger als im Vorjahr, sagt Thomas Graf von der Landesabteilung für Statistik Kärnten. Auf Bezirksebene gibt es größere Unterschiede.
3: Da haben wir die zwei Städte Villach und Klagenfurt, die mit 0,46% bzw. 0,45% gestiegen sind. Dann haben wir auch noch den Bezirk Wolfsberg, der dieses Mal einen leichten Zuwachs hatte. Und die restlichen Bezirke haben überall einen Rückgang zu verzeichnen.
2: Ohne internationale Zuwanderung werde Kärnten weiter schrumpfen, sagt Graf. Das hänge auch mit dem höheren Durchschnittsalter der Bevölkerung zusammen. Es liegt bei 46,3 Jahren. Österreichweit sind es 43,8 Jahre. Die FPÖ spricht in dem Zusammenhang von einem Alarmsignal und fordert angesichts der aktuellen Bevölkerungsentwicklung mehr Perspektiven, leistbaren Wohnraum, attraktivere Ausbildung und Arbeitsplätze für die Jugend zu schaffen. Durch die Choralmbahn könnte sich die Abwanderung Richtung Graz und Wien noch verschärfen. Und auch das Team Kärnten stellt ähnliche Forderungen. Es fehle an qualifizierten Arbeitskräften, was sich auf den Wirtschaftsstandort und den Wohlstand auswirke, heißt es. Durch das rasche Eingreifen konnte die Feuerwehr Arnoldstein heute Vormittag einen größeren Waldbrand verhindern. Zeugen hatten in einem Waldstück eine glosende Stelle, vermutlich wegen eines Blitzschlages, entdeckt und die Einsatzkräfte alarmiert. Sie konnten die Glutnester auf den rund 15 Quadratmeter betroffenen Fläche rasch ablöschen und damit ein Ausbreiten der Flammen verhindern. Und jetzt zu den Wetteraussichten mit Joe Kohlhofer.
0: Mit Wolken und Sonne geht es durch diesen Sonntagnachmittag. Auch einzelne gewittrige Regenschauer entstehen, am ehesten im Bereich der Tauern oder auch in den Karawanken. Die Temperaturen, die steigen heute auf 25 bis 30 Grad. Auf den Bergen, da bläst auch lebhafter Nordwestwind. Und am wärmsten ist es im Moment im Rosental, und zwar bei Ihnen in Ferlach bei 30 Grad. 2 Minuten nach halb drei. Sie sind sicher unterwegs mit Radio Kärnten und da kommen Sie störungsfrei voran. Aber ein Problem ist uns aus Italien gemeldet worden, und zwar im italienischen Kanaltal. Da staut es sich auf der Autobahn A23 Richtung Udine. Vor der Mautstelle Ugovica verlieren sich im Moment 20 Minuten. Sonst nichts los, möge es so bleiben. Gute und sichere Fahrt.
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0: der Holze Straßenkirchtag. Nächstes Wochenende auf der Flatnitz und ist heute schon Thema bei uns in dieser Stunde. Günter Sonnleitner ist da bei uns zu Gast. Er ist der Initiator und Ideenbringer von diesem Wanderzirkus, wie wir auch schon gehört haben. Ja, und wir wollen natürlich auch privat ein bisschen was von dir erfahren. Du bist 1944 geboren, du bist aufgewachsen in der Gnesau, haben wir vorhin auch gehört. Dort 1995 auch der erste Holzstraßenkirchtag stattgefunden. Ihr wart damals, wo du aufgewachsen bist, 5 Kinder. Du hast auch einige Ausbildungen gemacht und was ich mal gelesen habe, du hast damals auch dein erstes Geld verdient in einem Sägewerk.
1: In unserer Schulzeit haben wir in den Ferien immer arbeiten müssen. Meine erste Arbeit war bei der Heuernte oder am Feld den Erwachsenen das Wasser bringen. Also sozusagen, weil es immer heiß war und da war sie lustig. Das war mit 3, 4, 5 Jahren war das eine Selbstverständlichkeit. Und das war dann auch während der Schulzeit oder während der Ferienzeit, da habe ich in den Ferien immer gearbeitet. Damals in Österreich, aber auch in Deutschland und in Schweden. Damals war eine gute Zeit. Wenn man damals sozusagen 2 Monate in Schweden war, hat man das ganze Jahr davon leben können. Also das war die Palmezeit. Und da haben die Studenten oben auf den Sägewerkern oder in Forst gearbeitet und da habe ich mein Studium finanziert. Und ein bisschen was muss man natürlich auch dazu sagen, wurde natürlich ein Stipendium vom Staat beigetragen, so dass das Elternhaus die Ausbildung nicht so finanziell belastet hat. Mein Lebensweg hat handwerklich begonnen mit einer Facharbeiterprüfung, wo man mit Muskelkraft, mit ein bisschen Hausverstand und mit ein bisschen Einsatz und auch mit ein bisschen Fortel sozusagen die Arbeiten erledigt hat. Allein das Führen der Sense oder dann das Ernten mit dem Wagen oder mit dem Pferd fahren, gell? Das war einfach eine vertraute Tätigkeit. Und inzwischen hat sich natürlich die Welt gedreht. Es ist alles moderner geworden, es ist alles rationalisierter geworden. Und heute sind wir in einer leistungsfähigen Gesellschaft angelangt. Und wenn ich das sozusagen im landwirtschaftlichen Bereich sehe, dass überall die Großmaschinen sind, aber auch im Wald ist die schwierige forstliche Handarbeit, die gefährlich ist, damals mit der Zugsäge umgeführt worden auf die Motorsäge und von der Motorsäge ist der weitere Schritt zum Harvester und zum Vorwader. Heute sind Großmaschinen im Wald, man muss aber da vielleicht ein bisschen aufpassen, aber durch unsere gute Berufsausbildung und durch viele Kurse, die an den Ausbildungsstätten, an den landwirtschaftlichen Fachschulen, aber auch an den Universitäten gemacht werden, müssen wir sehr sensibel mit dieser Technik umgehen und ich glaube, dass das in Österreich auch gut ist. Und das macht also natürlich eine sehr interessante Arbeit aus. Das Wichtigste ist, dass auf der Fläche der Waldbesitzer in der Lage ist, die Situation zu erkennen, zu beurteilen und dann die entsprechenden Maßnahmen zu setzen.
0: Dieser Mann könnte man ewig zuhören. Wir werden dann auch noch weiter zuhören. Günter Sonnleitner heute bei uns zu Gast. Er ist Urgnesauer, er ist Botschafter und er ist auch der Gründungsobmann der Kärntner Holzstraße. Heute hier bei uns bei Kaffee und Kuchen.

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1: Er ist 82 Jahre jung, muss ich sagen, weil er ist immer noch sehr, sehr fit und hat immer noch eine große Leidenschaft, für die er brennt. Und das ist der Wald, das ist das Holz. Und zwar der Gründungsobmann der Kärntner Holzstraße. Wir haben ja auch schon in dieser Stunde gehört, nächstes Wochenende, da findet auf der Flattnitz der 30. Holzstraßenkirchtag statt. Wir wollen in dieser Stunde aber auch auf deine Karriere zurückblicken. Wir haben auch schon gehört, du hast viele Ausbildungen gemacht und du warst ja auch viele, viele Jahre lang in der forstlichen Ausbildungsstätte in Ossiach tätig. Über 30 Jahre lang warst du dort und 22 Jahre lang warst du der Chef sozusagen.
2: Ja, die forstliche Ausbildungsstätte war sozusagen meine zweite Heimat. Ich habe also immer von Gnesau nach Ossiach gependelt und das ist eine liebenswerte kleine Gemeinde, wo also die forstliche Ausbildungsstätte Ossiach die Ausbildung und Informationen, Weiterbildung von jungen beruflichen Forstarbeitern bis zu Kursen für die Försterschule Bruck und an die Universität oder von den landwirtschaftlichen Fachschulen dort. Diese Ausbildungsstätte hat jährlich rund 5000 Teilnehmer aus allen beruflichen Ebenen und ist international, sage ich mal, von Kanada, USA bis Japan interessant oder auch Südkorea, wo es sozusagen auch diese Probleme der Waldbewirtschaftung gibt. Damit hat man natürlich einen sehr, sehr großen Horizont und weiß auch, wie in anderen Ländern beispielsweise der Wald bewirtschaftet wird. Und wenn wir jetzt die Waldbilanz hernehmen, so haben wir leider Gottes durch Übernutzung etc. trotzdem in einer Größenordnung von 10 Millionen Hektar jährlich einen Waldflächenverlust. Das insbesondere in Brasilien, in Afrika oder auch in Asien. Und in Österreich haben wir aber einen Waldflächenzuwachs. Wir haben seit den letzten 20, 30 Jahren jährlich einen Waldflächenzuwachs von ca. 5000 Hektar, in Kärnten ungefähr von 500 Hektar. Bei uns nimmt die Waldfläche zu, der Wald wird gut bewirtschaftet. Wir pflegen den Wald auch für die Zukunft.
1: Günther, was ich sehr spannend finde, du bist 82 Jahre jung und hast alle Zahlen, Daten und Fakten immer noch da oben im Kastl gespeichert, immer noch im Kopf.
2: Ja, natürlich. Das ist, wenn man sich damit beschäftigt, ist das natürlich eine Gnade des Alters, dass man sozusagen sich das alles merken kann. Und wenn man ein Leben lang, so wie ich, mit diesem Thema beschäftigt war, dann hat man das wirklich im Kopf und kann das also frei sprechen.
1: Als Waldbotschafter bist du ja auch immer noch in Schulen unterwegs.
2: Dadurch, dass ich immer mit der Jugend in Verbindung bin, in der Ausbildungsstätte Ossiach waren das immer junge Leute, natürlich auch ein paar Ältere dabei. Oder im Bereich der Waldpädagogik, wenn man jetzt in die Volksschulen, in die Mittelschulen, in die Gymnasien geht, da bleibt man einfach jung und flexibel. Und das spürt man natürlich auch vielleicht, wenn man das alles nicht machen würde, dann besteht natürlich vielleicht auch der Alterungsprozess, dass man sich weniger interessiert und sozusagen weniger Sport macht, nicht mehr fit ist. Ich bin also nach wie vor auch jagdlich ein bisschen interessiert, bin in meiner Heimatgemeinde Mitglied des Jagdvereines und sehe also wirklich das Thema des heurigen Holzstraßenkirchtags, wo als Leitthema steht Wald, Holz und Wild. Und hier müssen wir mit den Akteuren sozusagen einen gemeinsamen guten Weg finden, der uns also in die Zukunft führt.
1: Nächstes Wochenende eben der Holzstraßenkirchtag auf der Flattnitz und wir haben ja davor auch schon einen ganz besonderen Radiotag am Donnerstag, da senden wir von 9 bis 11 und von 14 bis 16 Uhr auch schon mal live von der Flattnitz und werden auch, wie man so schön sagt, die Werbetrommel richtig rühren.
2: Dieser Tag für Wald und Holz, ORF Radiotag genannt. Auf den freue ich mich schon ganz besonders. Ich habe die Ehre, dass ich den ganzen Tag begleiten darf und sozusagen die einzelnen Interviewpartner sozusagen empfangen und das Thema ein bisschen abstimmen können.
1: Günther Sonnleitner, ich sage danke vielmals. Jetzt wünsche ich noch einen schönen Sonntag.
2: Jawohl, gleichfalls und auf ein schönes Wetter auf der Flattnitz.

0: Das ist Ihr Sonntagnachmittag mit Radio Kärnten. Ziehen Sie sich schon mal die Wanderschuhe an. Wir gehen wandern in der nächsten Stunde. Da geht's auf die Betzen. Simon Auernick nimmt uns da mit und Sie können auch etwas gewinnen.
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7: Im Studio Eva-Maria Fohn. Im Iran werden die Trauerfeierlichkeiten für den ehemaligen obersten geistlichen Führer fortgesetzt. Ayatollah Ali Khamenei war vor 4 Monaten bei einem US-Angriff getötet worden. Millionen Menschen nehmen an den Trauerfeiern teil, einer aber fehlt. Der neue oberste Führer des Iran, Ali Khameneis Sohn Mojtaba. Mehr von Teresa Kulowitz.
8: Takt 2 der Trauerfeierlichkeiten in der iranischen Hauptstadt Teheran. Auf Aufnahmen sind tausende Menschen zu sehen, die zum Aufbahrungsort Khamenei strömen und gemeinsam beten. Videos, die nach draußen dringen, zeigen Menschen, die noch immer fassungslos über den Tod des mit eiserner Faust regierenden Ayatollahs sind. Als ich es damals erfahren habe, bin ich aufs Dach gegangen, habe geweint und mich selbst geschlagen, sagt diese Iranerin. Khamenei wird als Märtyrer gefeiert, eine Erzählung, die auch das iranische Regime vorantreibt. Auch die noch lebenden Spitzen des Regimes sind heute anwesend. Wer allerdings fehlt, ist Khameneis Nachfolger, sein Sohn Mojtaba. Eine Abwesenheit, die neuerlich Fragen nach seiner Gesundheit aufwirft. Denn seit er Anfang März zum obersten geistlichen Führer gewählt wurde, hat ihn die Öffentlichkeit nicht zu Gesicht bekommen.
7: Die Behörden in der Türkei haben wenige Tage vor Beginn des NATO-Gipfels bei Razzien zahlreiche Menschen festgenommen. In mehreren Provinzen wurden Journalisten, Wissenschaftler und Mitglieder linker Gruppierungen verhaftet, wie türkische Medien und Gewerkschaften berichten. Die Behörden argumentieren mit Terrorismusbekämpfung. Kritiker sprechen von gezielter Unterdrückung. Der NATO-Gipfel findet am Dienstag und Mittwoch in der Hauptstadt Ankara statt. Papst Leo XIV. Geht in Sommerpause. Der Papst verbringt von heute bis zum 27. Juli seine Zeit im apostolischen Palast von Castel Gandolfo. Sämtliche Audienzen entfallen. Die sonntäglichen Angelusgebete wird der Papst auf der Piazza della Libertà in Castel Gandolfo sprechen. Zum Sport. In der Formel 1 WM geht es heute in Silverstone weiter. Jungster Kimi Antonelli könnte seinen 6. Saisonsieg feiern, ORF-Sportreporter Gerhard Prohaska.
9: Ja, bis jetzt hat in Silverstone alles im Griff. Sprintsieg, Pole Position, da kann man leicht lachen.
10: Yeah, no, I'm very happy. Very happy. Try to finish the job.
9: Und damit biegt Antonelli bei den Konkurrenten die Mundwinkel weit nach unten. Sein Teamkollege George Russell, der hadert auf seiner Lieblingsstrecke mit Rang 4.
11: It's not where I want to be. We've been struggling a lot this weekend with straight line speed. We don't know why.
9: Max Verstappen sieht sich aussichtslos auf Rang 7.
12: Ja, ohne viel Hoffnung eigentlich.
9: Damit droht Antonelli heute die einzige Gefahr von Ferrari. Charles Leclerc auf Rang 2 ortet einen Aufwärtstrend.
13: We've worked, I think, really, really well.
9: Und auf Startplatz 3 lauert Lewis Hamilton, der seinen 10. Sieg in Silverstone im Fokus hat.
7: ORF 1 überträgt das Rennen ab 16 Uhr live. Das waren die Nachrichten mit Eva-Maria Fohn.
0: Und wir kommen damit zum Wetter für Kärnten an diesem Sonntagnachmittag. Das ist wechselnd bewölkt, vielerorts aber auch freundlich und später kann auch der ein oder andere Regenschauer entstehen. Die Höchstwerte, die klettern heute an auf bis zu 31 Grad. 27 Grad sind es jetzt in Bad Eisenkappel und bei Ihnen in Millstatt, 28 in Villach und in St. André im Lavantal, 29 hier bei uns in der Landeshauptstadt und auch bei Ihnen in der Herzogstadt in St. Veitern-Erglan und Hitze-Hotspot, sozusagen Wärme-Hotspot, Verlach bei 31. Morgen Montag, da wechseln sonnige Phasen und Wolkenfelder einander ab. Einzelne Regenschauer sind dabei im Bereich der Tauern, sowie auch von der Back bis zu den Karawanken möglich. Die Temperaturen morgen ähnlich wie heute bei 23 bis 29 in 2000 Meter Höhe um die plus 10 Grad. Eine freundliche Mischung aus Sonnenschein und ein paar Wölkchen erwartet uns dann auch am Dienstag. Die Höchstwerte bei 25 bis 32 in 2000 Meter Höhe um die 14 Grad auf den Bergen. Da weht spürbarer Westwind. 15 und 4 Minuten, Sie sind sicher unterwegs mit Radio Kärnten im italienischen Kanaltal. Da gibt es immer noch Stau auf der Autobahn A23 in Richtung Udine. Und zwar von der Mautstelle Ugovice, da verlieren Sie im Moment eine Viertelstunde. Sonst aber nichts los, 0800 600 601. Sollten Sie etwas entdecken, ein kurzer Anruf genügt. Wir leiten es gerne weiter. Dankeschön und gute Fahrt.
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0: Grüß Gott und willkommen. Ich hoffe, Sie haben die Wanderschuhe angezogen, denn Simon Auernick, der marschiert mit uns da heute Nachmittag dahin.
4: Heute melde ich mich von einem Berg, den ich selbst nur vom Winter kenne.
0: Ja, ich war zuletzt auch im Winter oben, allerdings nicht zum Skifahren oder Snowboarden, sondern ich habe mir diesen Christkindlmarkt angeschaut und der ist mir im Kopf geblieben, muss ich sagen. Das ist so ein ganz ein schöner Fleck da oben. Dort hat es diese Bühne gegeben, rundherum waren einige Standeln, dort hat es was zu essen gegeben, zu trinken. Handwerk hat es gegeben und vieles mehr. Christkindlmarkt dauert aber noch ein bisschen bis dahin. Ja, und wir nehmen sie jetzt auch schon mit. Und zwar auch im Sommer gibt es da einiges zu erleben. Auf der Betzen. Simon Auernick wird uns da einiges erzählen in Kürze. Grüß Gott. 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

0: 12 Minuten nach 3 am Sonntag, da sind wir heute unterwegs in Unterkärnten.
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0: Die Sommerferien stehen kurz bevor und damit diese nicht langweilig werden, ist Kollege Simon Auernick durch unser Bundesland unterwegs und immer auf der Suche nach den schönsten, den besten Ausflugszielen in unserem schönen Land. Und da gibt es ja einiges. Und heute, wie gesagt, da sind wir in Unterkärnten.
2: Heute melde ich mich von einem Berg, den ich selbst nur vom Winter kenne, nämlich von der Petzen. Mit der Kabinenbahn schwebt man hier herauf zur Bergstation auf ca. 1700 Meter Seehöhe. Und das ist dann der Ausgangspunkt für viele Aktivitäten. Barbara Rommen, zuständig für das Marketing auf der Petzen. Wir starten einmal mit dem Wandern.
3: Wer es lieber gemütlicher mag, dem kann ich den Seitenweg empfehlen. Das ist ein Familienrundwanderweg. Der führt bei der St. Anna-Kapelle vorbei, hin zur Holzkugelbahn, zu einer Panoramaschaukel, zu einem Speicherteich und dann zu der Feuerstelle, wo man dann mit einem unglaublich schönen Blick auf Südkärnten belohnt wird.
2: Für diejenigen, die lieber eine anspruchsvollere Tour suchen, eignet sich die große Petzenrunde. Und auch Menschen, die gerne klettern, kommen hier auf ihre Kosten.
3: Bei uns gibt es auch den Walter-Mori-Klettersteig. Der ist als Könnerstufe BC eingestuft. Da kann man entweder direkt vom Tal bis zur Einstiegsstelle wandern oder man fährt auch mit der Kabinenbahn hinauf und geht dann zur Einstiegsstelle hinunter.
2: Außerdem können Besucherinnen und Besucher oben am Berg eine ganz besondere Trendsportart ausprobieren.
3: Bei uns am Berg gibt es einen 18-Korb-Disc-Golf-Parcours. Disc-Golf ist eine Art von Frisbee, ein Frisbee-Spiel. Man wirft mit den Disc-Golf-Scheiben auf Körbe, die schon ganz schön weit entfernt im Wald oder auch auf Skipisten stehen. Es ist aber ein total lustiges Erlebnis, was man mit der kleinen Gruppe oder auch allein spielen kann und bringt Bewegung und Spaß für alle ins Leben.
2: Nicht nur deshalb präsentiert sich die Petzen im Sommer besonders für Familien als attraktives Ausflugsziel.
3: Es ist einfach bequem, mit der Kabinenbahn hinaufzufahren. Es ist schon ein Erlebnis für unsere kleinen Gäste. Die Holzkugelbahn findet hohen Anklang. Die Kinder laufen förmlich die Holzkugelbahn hinauf und hinunter. Und die Eltern können sich dabei auf der Panoramaschaukel ausruhen und die schöne Aussicht genießen.
2: Die Petzen liegt mitten im Geopark Karawanken, der mit einer geologischen Vielfalt beeindruckt, die über Jahrtausende gewachsen ist. Barbara Rommen.
3: Der Geopark hat auf der Petzen unter dem Panorama-Restaurant oben den Geodom. Das ist das Besucherzentrum vom Geopark Karawanken. Dort kann man sich generell über alle Naturbesonderheiten, aber auch Aktivitäten informieren, die man im grenzüberschreitenden Geopark machen kann. Und zusätzlich ist dort auch ein Ausstellungsraum, wo man wechselnde Ausstellungen besuchen kann und auch die Petzen in virtueller Variante entdecken kann.
2: Und warum gerade Mountainbike-Fans auf der Petzen genau richtig sind, das hören Sie gleich hier bei uns in Radio Kärnten.

0: Vielfältig, ja, vielfältig. Mit diesem Wort lässt sich ein Sommertag auf der Betzen ganz gut zusammenfassen.
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0: Ja, sehr vielfältig, auch das Programm Wandern, Klettern, Disc, Golf und dann gibt es auch eine Sportart. Boah, da muss man ein bisschen mutig sein, Simon Aunig.
2: Mit der Kabinenbahn ist man in wenigen Minuten am Berg. Mhm. Möglichkeiten ins Tal zu kommen gibt es hier mehrere, aber für eine ganz bestimmte ist die Betzen über die Landesgrenzen hinaus bekannt.
0: Radeln.
2: Nämlich mit dem Mountainbike. Nikolai Pirzer, Bikeparkleiter für MTB Zone aus Deutschland.
3: Man merkt einfach, es geht hier eher ums Erlebnis als um irgendeine Leistung oder um irgendwelche Extreme. Unser Highlight ist natürlich unser Flow Country Trail, der eben ja weltweit eigentlich als bester Flow Trail schon ausgezeichnet wurde. Ist einer der längsten in Europa mit seinen 11 Kilometern. Und das ist einfach wie wenn man am Berg zum Surfen ist, mit Wellen, mit Kurven, mit Voigtpassagen und man hat einfach ein Grinsen im Gesicht, was man nicht mehr los wird.
2: Und wer sich jetzt so wie ich denkt, ich habe ein bisschen Angst, weil das habe ich noch nie gemacht, kein Problem.
3: Die Einstiegshürde bei uns ist wirklich ganz niedrig. Man kann ohne jegliche Vorkenntnisse, ohne eigenes Bike bei uns in der Bikeschule kommen. Man lernt da wirklich schnell einfach sämtliche Basics, um einfach sicher da ein bisschen Spaß am Berg zu haben. Wir haben einen kompletten Verleih, wo man Bike und die Ausrüstung und alles bekommt. Also man kann wirklich einfach vorbeikommen und Spaß haben.
2: Dem aber nicht genug. Die Petzen ist ja Teil des Geoparks Karawanken und bietet zusätzlich noch ein ganz besonderes Rad und auch Kajak-Erlebnis, Barbara Roman.
4: Mit diesem Geopark haben wir grenzüberschreitende Projekte, zu denen auch das Stollenbiken und Stollenkajak zählen. Und zwar geht man da in die Betzen hinein, auf der slowenischen Seite des Berges. Und dort kann man mit einer alten Minenbergwerksbahn hineinfahren und erlebt dann unglaublich schöne Stunden im Berg, eben entweder zu Fuß, mit einem Kajak, mit dem Bike. Das ist einfach ein traumhaftes Erlebnis.
2: Außerdem muss sich niemand Sorgen machen, dass sie oder er wieder hungrig nach Hause fährt.
4: Es sind zwei Hütten bei uns auf der Betzen. Einmal die alte Zollhütte. Die liegt ein bisschen unterhalb von der Bergstation. Die ist sehr bekannt für regionale und saisonale Speisen. Dann gibt es die Emmis-Most-Hütte. Die liegt direkt am Flow Country Trail. Die kann man aber auch zu Fuß vom Parkplatz in circa einer halben Stunde erreichen. Und am Parkplatz der Betzenbergbahn gibt es das Ristorante Pizzeria Piccolo Betzen, wo man sogar ein bisschen in die italienische Kulinarik eintauchen kann. Das Aushängeschild ist aber bestimmt unser Panorama-Restaurant oben.
2: Jetzt im Sommer ist die Kabinenbahn im täglichen Betrieb von 9 Uhr bis 16.30 Uhr. Für diejenigen, die öffentlich anreisen wollen, fährt vom Bahnhof Bleiburg ein Postbus-Shuttle oder man nimmt den Linienbus Petzensprinter, bei dem mit Sommerferienbeginn auch die Fahrradmitnahme möglich ist. Wer sich also mit der Frage, was sollen wir heute machen, schwer tut, hier kann man sich auch kurzfristig für viele Möglichkeiten entscheiden. Simon Aunig von der Petzen für Radio Kärnten.
0: Dankeschön, lieber Simon. Und wenn Sie sagen, ja, das klingt interessant, ich würde da gerne mal auffahren und würde das Ganze gerne gratis, kostenlos erleben. Bleiben Sie dran. Es gibt da noch was zu gewinnen in einer guten Viertelstunde in Radio Kärnten.

0: Der Sonntagnachmittag in Radio Kärnten, kurz nach 3:30, Zeit für die Neuigkeiten. Im Studio ist Lisa Nordmesnik.
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2: Verkehrsunfall vor kurzem am Turacher See. Ein Fahrzeug soll dort laut ersten Informationen von der Fahrbahn abgekommen und in den See gestürzt sein. Die Person konnte aber bereits aus dem Wagen gerettet werden. Auch das Fahrzeug wurde schon aus dem Wasser gezogen. Näheres zum Unfallhergang steht noch nicht fest. An den neuen Feuerwehren sind noch im Einsatz. Der Pegel von Kärntens Gewässern und dem Grundwasser bleiben weiter niedrig, obwohl der Juni mit Ausnahme des oberen Mölltals deutlich niederschlagsreicher als im langjährigen Durchschnitt war, sind die Wasserstände nach der Hitzewelle Ende des Monats bereits wieder auf unterem Niveau, sagt Johannes Moser vom Hydrographischen Dienst des Landes. Mittlerweile bewege man sich bei den Wasserständen und Abflussmengen bereits wieder im Niedrigwasserbereich. Und weil ergiebiger Niederschlag in Kärnten in den kommenden Tagen nicht zu erwarten ist, könnte das wieder Folgen haben, etwa für die Landwirtschaft, aber auch für die Stromproduktion, sagt Moser.
3: Es wird wieder ein ähnliches Szenario geben, dass halt dort und da vielleicht mit der Wasserversorgung, mit den Schüttungen, Quellschüttungen doch Minimum auftritt und dass vielleicht dort und da Versorgungsprobleme geben könnte. An den Gewässern selbst bewegen wir uns halt auch an sehr niedrigen Abflussmengen und das bedeutet eben für die Wasserkraft auch natürlich, dass die Stromerzeugung eher sehr niedrig ausfällt.
2: Schon im ersten Halbjahr haben die 10 Traukraftwerke, die der Verbund betreibt, um gut ein Drittel weniger Strom produziert als im langjährigen Durchschnitt, heißt es vom Konzernsprecher. Und jetzt zu den Wetteraussichten. Joe Kohlhofer.
0: Wechselnd bewölkt geht es durch diesen Sonntagnachmittag. Vielerorts ist es aber auch freundlich. Und später kann auch der ein oder andere Regenschauer entstehen. Die Höchstwerte heute bis zu 31 Grad. Am wärmsten ist es immer noch in Ferlach bei 30. 15 und 33 Minuten. Sie sind sicher unterwegs mit Radio Kärnten. Und da gibt es jetzt die Sperre von der B95 der Zuracher Straße. Sperre in beide Richtungen zwischen Ebene Reichenau und der Zuracher Höhe. Gerade gehört bei der Lisa in den Nachrichten. Grund ist hier ein Feuerwehreinsatz. Sonst kommen Sie aber störungsfrei voran. Möge es so bleiben. Gute und sichere Fahrt.
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1: 30 Jahre Kärnten-Card, 30 Ausflugsziele in Radio Kärnten. Das große Motto jetzt in diesem Sommer hier bei uns in Radio Kärnten. Simon Auernick ist dazu im Land unterwegs, besucht viele schöne, abenteuerliche und spannende Ausflugsziele. Und heute, da war er mit uns unterwegs auf der Betzen. Und Barbara Rohmen, die ist zuständig für das Marketing auf der Betzen, die hat dem Simon auch noch was mitgegeben.
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1: Barbara Rohmen hat gesagt, Moment, so einfach mache ich es den Hörerinnen und Hörern nicht.
3: Die Gewinnfrage lautet, auf wie viel Meter Seehöhe fährt man mit der Kabinenbahn Betzen?
1: Abra Kadabra, wollte ich glaube sagen. So, jetzt kommen Sie ins Spiel. Das heißt, wenn Sie diese Frage lösen können.
3: Die Gewinnfrage lautet, auf wie viel Meter Seehöhe fährt man mit der Kabinenbahn Betzen?
1: Wenn Sie gut zugehört haben in dieser Stunde, dann können Sie diese Frage mit links beantworten. Und mit rechts können Sie jetzt anrufen. 0463 511 00 und die 5. Daumen sind gedrückt. Und das Package wartet. Also 0463 511 00 und die 5. Abra Kadabra. Schönen Sonntag.

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1: Eine Frage.
2: Die Gewinnfrage lautet, auf wie viel Meter Seehöhe fährt man mit der Kabinenbahn Betzen?
1: Und jetzt hoffentlich eine Antwort.
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1: Daniela Krewalder aus Traundorf, ich wünsche einen schönen Nachmittag. Grüß Gott.
4: Ja, hallo.
1: Hallo. Wie lautet die richtige Antwort?
4: Auf 1700 Meter Seehöhe.
1: Stimmt das, Barbara Rohmen, zuständig für das Marketing auf der Betzen?
2: Die Antwort lautet auf ca. 1700 Meter Seehöhe.
1: Na bitte.
5: Ja, super.
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2: Die Antwort lautet auf ca. 1700 Meter Seehöhe.
1: Na bitte.
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0: schön. Die ganze Kulisse und die Atmosphäre perfekt.
1: Aber wenn man schon aufhört mit der Gondel, da ist man sofort in Weihnachtsstimmung, oder? Irgendwie,
0: ja, das stimmt, ja. Ja.
1: Habe immer noch dieses Erlebnis im Kopf, ich muss sagen, es war schon schön. Und dann oben dieses kleine Dorf, dazu die Lichter, dann hat ein Chor gesungen, dazu hat es gegeben, Würstel hat es gegeben und noch irgendwas, weiß ich jetzt gar nicht mehr. Aber es war auf jeden Fall, es war ja ein einmaliges und unvergessliches Erlebnis.
0: Das stimmt, ja.
1: Da sehen wir uns dann heuer hoffentlich irgendwann oben in der Weihnachtszeit.
0: Das kann leicht passieren.
1: Und davor hoffentlich auch irgendwo mit dem Radl oder sonst eben wieder beim Wandern mit der Familie.
0: Beim Wandern, genau.
1: Beim Wandern. Geht es heute auch wandern oder? Also jetzt wahrscheinlich nicht mehr, oder?
0: Nein, wir sind jetzt gerade von Hemmerberg runtergefahren.
1: Aha. Wart schon wandern heute?
0: Wir waren am Hemmerberg, genau bei der Rosaliengrotte.
1: Ja. War es kühl oder ist es zu heiß gewesen?
0: Da oben war es, nein, war es angenehm.
1: Angenehm.
0: 23 Grad da oben, ja.
1: Schön. Irgendwo eingekehrt da in der Hütte?
0: Nein, nur in die Grotte.
1: Bitte, nur in die?
0: Nur in die Rosaliengrotte.
1: Ah.
0: Ja.
1: Da kann man baden, oder? Ich bin jetzt richtig, da kann man dann reinhupfen oder?
0: Nein.
1: Bin jetzt ganz falsch
0: unterwegs. Die Quelle, die Rosalienquelle, ja.
1: Bitte?
0: Die Quelle ist oben bei der Rosalie.
1: Ja, ja, und wenn man mutig ist, kann man da nicht reingehen, wenn man mutig ist.
0: Nein, das ist verkehrt.
1: Da bin ich ganz verkehrt. Nein, da muss ich einmal hin. Ja, das bin ich ganz verkehrt. Das muss ich mir mal anschauen. Also alle Sachen, die ich nicht kenne oder wo ich mir jetzt nicht, also nicht ganz sicher bin, da muss ich mal vorbeischauen.
0: Ja, genau.
1: Ja. Danke vielmals für den Tipp.
0: Ja, danke für den Tipp.
1: Dann wünsche ich euch jetzt noch einen schönen Sonntag.
0: Danke, ebenso.
1: Und einen schönen Sommer.
0: Danke.
1: Danke, tschüss. Baba.
0: Ciao.

0: Mein Handy ist auch immer für Sie an. Oh, da läutet's. Radio Kärnten, Joe, hallo? Ja, da sind Sie richtig bei Radio Kärnten. Aha, was da als nächstes bei uns kommt, die Nachrichten in einer knappen halben Minute. Danke, wiederhören, bis später.
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4: Im Studio Eva-Maria Fohn. Die strategische Gasreserve in Österreich soll um 2 Jahre verlängert werden. Das hat die Regierung beschlossen. Morgen berät dazu der Nationalrat. Die Gasreserve gibt es seit Beginn des Ukraine-Kriegs im Jahr 2022. Sie soll sicherstellen, dass in Österreich genug Erdgas gelagert ist, wenn internationale Lieferungen ausfallen. Mehr von Peter Dasser.
5: Im Vergleich mit anderen Ländern Europas hat Österreich besonders große Gasspeicher. Das sind in der Regel leer geförderte ehemalige Gasfelder im Boden, etwa in Oberösterreich oder in Niederösterreich. In solchen Lagerstätten befindet sich derzeit die strategische Gasreserve der Republik. Sie umfasst 20 Terawattstunden, was ungefähr dem Verbrauch von 2 Wintermonaten entspricht. Allerdings kostet diese Einlagerung laufend Geld, pro Jahr etwa 120 Millionen Euro. Bisher war die Lagerung bis April 2027 gesichert, nun wird sie um 2 Jahre bis ins Jahr 2029 verlängert. Die Kosten dafür sind auch bereits im Doppelbudget veranschlagt.
4: Im Iran findet heute der 2. Tag der Trauerfeierlichkeiten für den getöteten Machthaber Ayatollah Ali Khamenei statt. Zehntausende Menschen haben bereits von dem obersten geistlichen Führer Abschied genommen. Sein Sarg ist im Mosalla-Moscheen-Komplex in Teheran aufgebahrt. Khamenei war vor 4 Monaten bei einem US-Angriff getötet worden. Seit Wochen beschäftigt eine PFAS-Verunreinigung die Bewohnerinnen und Bewohner von Mannswörth im Bezirk Bruck an der Leitha in Niederösterreich. Die sogenannten Ewigkeitschemikalien waren zunächst in Hausbrunnen nachgewiesen worden. Jetzt wurden sie bei einer privaten Untersuchung auch im Leitungswasser eines Anrainers gefunden. Thomas Koppensteiner informiert.
6: Die Ewigkeitschemikalien dürften aus Feuerlöschschaum stammen, der auf dem Gelände der OMV-Raffinerie in Schwechat verwendet und ins Grundwasser gelangt sein soll. Den betroffenen Anrainern wurde geraten, ihr belastetes Brunnenwasser nicht mehr zu verwenden und auf das öffentliche Leitungswasser umzusteigen. Ein Bewohner von Mannswörth hat dieses Leitungswasser nun auf eigene Kosten untersuchen lassen. Das Ergebnis? Knapp 20 Nanogramm PFAS pro Liter. Das liegt zwar deutlich unter dem EU-Grenzwert von 100 Nanogramm. Umweltchemiker Helmut Burtscher-Schaden von der Umweltschutzorganisation Global 2000 verweist aber auf deutlich strengere Richtwerte in Ländern wie Schweden und Dänemark. Er warnt vor möglichen Gesundheitsrisiken bei einer langfristigen Belastung. Die OMV betont hingegen, dass das öffentliche Trinkwassernetz nach den bisherigen Untersuchungen nicht betroffen sei. Ein vom Unternehmen beauftragter Umweltmediziner sieht derzeit keine akute Gesundheitsgefahr.
4: Das Ölkartell OPEC Plus will mehr Öl in den Markt pumpen. Im August werde die Produktion um täglich 188.000-fach ausgeweitet, teilte die Staatengruppe mit. Zugleich behielten sich die 7 Länder vor, den Produktionszuwachs je nach Marktsituation zu beschleunigen, auszusetzen oder rückgängig zu machen. Das waren die Nachrichten mit Eva-Maria Fohn.
0: Wir kommen damit zum Wetter für Kärnten. Das präsentiert sich heute wechselnd bewölkt. Vielerorts ist es aber auch freundlich. Es haben sich auch schon die ersten Regenschauer entwickelt. Höchstwerte heute bis zu 31 Grad. 27 Grad werden uns aus Bad Eisenkappel und aus Millstatt gemeldet. 28 aus Villach und St. Andreen-Lavantal. 29 sind es hier bei uns in Klagenfurt und auch bei Ihnen in St. Veit an der Glan. Und 31 Grad und somit am wärmsten ist es in Ferlach. Morgen am Montag der wechselnde sonnige Farbe. Phasen und Wolkenfelder einander ab. Einzelne Regenschauer sind dabei im Bereich der Tauern oder auch von der Back bis zu den Karawanken möglich. Die Temperaturen morgen bei 23 bis 29 Grad. Eine freundliche Mischung aus Sonnenschein und ein paar Wolken erwartet uns dann auch am Dienstag. Die Höchstwerte wieder etwas wärmer bei 25 bis 32 in 2000 Meter Höhe um die plus 14 Grad. 16 und 4 Minuten, Sie sind sicher unterwegs mit Radio Kärnten. Bei 95 Turracher Straße Sperre für die Bergungsarbeiten. Und zwar zwischen Reichenau und der Turracher Höhe. Sie werden großräumig umgeleitet. Sonst kommen Sie störungsfrei voran. 0800 600 601, da sollten Sie etwas entdecken. Ein kurzer Anruf genügt. Wir erzählen es sehr gerne weiter. Dankeschön, gute Fahrt Ihnen.
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0: Ja, tick, tack, die Uhr tickt. Die Sommerferien kommen und damit ja auch vielleicht Ihr wohlverdienter Sommerurlaub. Und warum wegfahren, wenn es auch bei uns in Österreich viele schöne Attraktionen gibt? Zum Beispiel stellen wir Ihnen in dieser Stunde eine besondere und prächtige Windmühle vor. Dann die längste Schmalspurbahn Österreichs und den größten Rosengarten gibt es in einem Bundesland. In welchem Bundesland? Das klären wir in dieser Stunde.

0: wird im nächsten Jahr ganz groß feiern in der Wörthersee Ostbucht in Klagenfurt. 30 Jahre Nick P. Und er wird nicht alleine feiern. Andrea Berg wird mitfeiern und auch Howard Cappendale.
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0: Heißt es auch heuer wieder bei uns im Programm von Radio Kärnten. Wir schauen mit Ihnen über die Landesgrenzen hinaus in andere Bundesländer.
2: Überall dorthin, wo es etwas Besonderes gibt.
0: Und beim Stichwort Windmühlen, da denkt man eher, ja, an die Niederlande. Es gibt aber auch in Niederösterreich eine ganz besonders prächtige Windmühle, die war auch schon in Hollywood-Filmen zu sehen. Die Retzer Windmühle im nördlichen Weinviertel. Katharina Sunk aus dem Landesstudio in Niederösterreich nimmt uns da heute an der Hand und marschiert mit uns rauf.
3: Ich nehme Sie heute mit hinauf auf den Kalvarienberg oberhalb der Stadt Retz. Hier hat man schnell das Gefühl, ganz weit weg zu sein, denn inmitten der Weinberge weht ein Hauch von Holland, könnte man meinen, in Form einer 13 Meter hohen Steinwindmühle. Mit ihren weißen Kalkmauern hat die aber irgendwie auch etwas von Griechenland. Ein beeindruckendes Bauwerk auf jeden Fall und eine beeindruckende Landschaft, egal wie man hier heraufkommt.
4: Wir sind mit dem Autobus hergekommen und eigentlich ist das alles wunderschön hier.
5: Eine gute Landschaft, schöne Wanderwege, schöne Mühle.
6: Ruhig, schön, angenehm.
7: Sehenswert auf jeden Fall.
3: Sehenswert, das hat sich übrigens sogar schon Hollywood gedacht. Windmühlenbesitzer Helmut Bergmann erinnert sich noch gut an das Jahr 1993, als hier die drei Musketiere gedreht wurde.
8: Ich war da gerade jung vom Bundesheer und die Leute waren alle begeistert, dass da ein Hollywood-Film gedreht wurde. Und das war eigentlich eine tolle Sache, dass wir da dabei waren als Windmühle.
3: Es war der erste große Auftritt nach langer Zeit, denn obwohl es die Retzer Windmühle in ihrer heutigen Form schon seit über 170 Jahren gibt, ist sie fast 100 Jahre stillgestanden und erst 2010 wieder in Betrieb genommen worden. Heute dreht sie sich als eine der beiden letzten betriebsfähigen Windmühlen in Österreich. Und so ist jeder Besuch auch eine Zeitreise. Eine Zeitreise mit Aussicht.
8: Wir sehen bei Schönwetter bis zum Schneeberg Ötscher. Und auch über die Stadt und es ist wirklich ein wunderbarer Platz hier.
3: Ein wunderbarer Platz, den viele gerne auch beim angrenzenden Windmühlenheurigen genießen, denn
9: der gute Wein, der ist auch nicht zu verschmähen.
3: Ja, Brot und Wein, das gehört ja auch irgendwie zusammen.
0: Absolut, ja, und sehenswert übrigens auch in Niederösterreich die längste Schmalspur Österreichs. Die wollen wir Ihnen auch vorstellen in gut 5 Minuten hier in Radio Kärnten.

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1: Wobei heute Nachmittag heißt es eher Niederösterreich erleben, denn Niederösterreich hat so einiges zu bieten. Vorhin gehört, zum einen gibt es ja die prächtige und bekannte Retzer Windmühle im nördlichen Weinviertel. Die war 1993 auch im Film Die drei Musketiere zu sehen. Dann gibt es in Niederösterreich aber auch die längste Schmalspurbahn Österreichs. Ja, die längste Schmalspurbahn führt 84 Kilometer von St. Pölten bis Mariazell. Selbst der Kaiser ist schon mit ihr gefahren, und zwar mit der Mariazeller Bahn, und die ist auch vom ORF Publikum bei Neun Plätze, Neun Schätze im vergangenen Herbst zum Sieger gewählt worden. Unsere Kollegin in Niederösterreich, Katharina Sunk, nimmt uns auch dahin mit.
2: Bitte einsteigen, wir haben eine ganz entspannte zweistündige Bahnfahrt vor uns von St. Pölten nach Mariazell. Und eins verspreche ich Ihnen, bei dieser Fahrt werden Sie nicht Zeitung lesen oder aufs Handy schauen, sondern gebannt aus dem Fenster. Spätestens dann, wenn wir die Bergstrecke erreichen, wenn es vorbei an malerischen Stauseen und beeindruckenden Schluchten geht. Ein Erlebnis auch für jene, die das fast jeden Tag erleben, wie Schaffnerin Gerda Teubenbacher.
3: Man sieht dann, jeder hält den Fotoapparat raus, tut fotografieren, also es ist echt ganz einfach ein Erlebnis. Der, was bis dahin noch nicht den Fotoapparat heraus hat, den sagen wir schon, dass es raus tun muss.
2: Ein Highlight der Strecke sind die Zinken, eine über 100 Meter senkrecht abstürzende Schlucht mit bizarren Felsformationen. Und auch der Ötscher zeigt sich hier von seiner schönsten Seite. Besonders gut lässt sich all das in einem der verglasten Panoramawegen der modernen Himmelstreppe genießen. Auch zu besonderen Anlässen.
3: Familienfeiern, Geburtstagsfeiern, einen Heiratsantrag haben wir auch schon gehabt. Mein Gott, das war eine nette Geschichte, wirklich. Da sind zum Tränen warm gerührt. War wirklich ganz, ganz was Liebes.
2: Wer es nicht nur romantisch, sondern auch nostalgisch möchte, kommt bei der Mariazellerbahn ebenfalls auf seine Kosten mit dem sogenannten Ötscherbären etwa. Ein Erlebniszug, gezogen von einer über 100 Jahre alten Elektrolokomotive. Oder mit der Dampflok MH6, die 1908 zum ersten Mal auf der Strecke unterwegs war und es bis heute ist. So oder so, das Panorama beeindruckt auf jeden Fall.
4: Es ist einfach wirklich eine Reise wert.
5: Für meine Begriffe eine noch großartigere Gebirgsbahn als die Semmeringbahn.
1: Ja, da würden wir jetzt gerne einsteigen und mitfahren, oder? Mit der längsten Schmalspurbahn Österreichs, mit der Mariazellerbahn. Ja, vielleicht sind Sie in diesem Sommer mal in Niederösterreich und da sollten Sie auch den größten Rosengarten Österreichs besuchen. Und mit uns, da machen Sie vorab schon einen kleinen Besuch. Wir marschieren durch den größten Rosengarten in einer guten Viertelstunde hier in Radio Kärnten.
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1: 16.30 Uhr, halb fünf am Sonntagnachmittag. Zeit für die Neuigkeiten. Im Studio ist Lisa Nadmesnik.
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3: Großeinsatz für die Feuerwehren am Turacher See. Ein Pkw-Lenker ist dort mit seinem Wagen von der Fahrbahn abgekommen, in den See gestürzt und untergegangen. Die Feuerwehren rückten sofort aus. Sie konnten den Wagen in 5 Meter Tiefe orten und mittels Seilwinde aus dem Wasser ziehen. Eine Person wurde den Rettungskräften übergeben. Da das Heck des Wagens geöffnet war, geht die Feuerwehr davon aus, dass sich noch weitere Personen im Wagen befunden haben könnten. Taucher der Berufsfeuerwehr Klagenfurt tauchen derzeit noch den See ab. Der Einsatz ist noch im Laufen. Näheres zum Unfallhergang steht noch nicht fest. Und zu einem Wohnungsbrand ist es am frühen Nachmittag im Klagenfurter Stadtteil Weidmannsdorf gekommen. In einem Mehrparteienhaus war dort in der Küche ein Feuer ausgebrochen. Die Feuerwehrleute sind mit 35 Mann angerückt und konnten den Brand rasch unter Kontrolle bringen. Zum Zeitpunkt des Feuers befand sich niemand in der Wohnung. Mehrere Katzen, die als Haustiere dort gehalten wurden, mussten aber in Sicherheit gebracht werden. Der Schaden, den das Feuer angerichtet hat, dürfte hoch sein. Die Wohnung ist derzeit nicht bewohnbar. Die Brandursache ist noch unklar. Brandermittler sind noch an Ort und Stelle und mit der Aufklärung beschäftigt. Und die extreme Hitze ist vorläufig vorbei. Die Trockenheit ist aber schon wieder Thema. Zwar gab es im Juni deutlich mehr Niederschlag als im langjährigen Durchschnitt. Die Wasserstände in den Flüssen sind aber deutlich zu niedrig, zeigen die Aufzeichnungen des Hydrographischen Dienstes des Landes. Mehr zu den Folgen auch für die Stromproduktion hören Sie in einer halben Stunde im Radio Kärnten Abendjournal. Die Wetteraussichten, Joe.
1: Einzelne Regenschauer ziehen jetzt am Abend oder auch in der Nacht durch. In vielen Regionen bleibt es aber trocken und die Tiefstwerte in der Nacht dann zwischen 12 und 17 Grad. 30 Grad messen wir jetzt immer noch in St. Veit an der Glan. Morgen Montag dann Sonne und Wolken im Mix. Sozusagen einzelne Regenschauer sind im Bereich der Tauern, sowie auch von der Back bis zu den Karawanken möglich. Temperaturen morgen zwischen 23 und 29 Grad. 2 Minuten nach 4:30, Sie sind sicher unterwegs mit Radio Kärnten. B95, Turacher Straße, immer noch Sperre wegen der Bergungsarbeiten zwischen Reichenau und der Turacher Höhe. Sie werden örtlich umgeleitet. Sonst kommen Sie störungsfrei voran. Möge es so bleiben. Gute und sichere Fahrt.
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0: Mit der längsten Schmalspurbahn Österreichs waren wir in dieser Stunde schon unterwegs und wir haben auch eine sehr bekannte Windmühle, die Retzer Windmühle, besucht.
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0: Wir sind jetzt zurück in Niederösterreich mit 25.000 Rosenstöcken von etwa 700 verschiedenen Sorten ist das Rosarium im Dobelhofpark in Baden in Niederösterreich der größte Rosengarten Österreichs wieder dazugelernt. Auch wenn die Hauptblütezeit ja schon vorbei ist, gibt es da auch immer noch so einiges zu entdecken, Katharina Sunk.
2: Herzlich willkommen, wir spazieren heute gemeinsam durch den historischen Dobelhofpark, nicht weit vom Stadtzentrum von Baden entfernt. Ja. Der ist eigentlich immer einen Besuch wert, egal ob man kommt, um auf einer Parkbank die Natur zu genießen, zum Joggen oder Yoga machen oder die größte Open-Air-Fotoausstellung Europas zu sehen. Einmal im Jahr ist es hier aber ganz besonders schön, weiß Stadtgartendirektor Andreas Kastinger.
3: Die Rosenpracht beginnt in der Regel Ende Mai, Anfang Juni und zieht dann sozusagen, solange auch das Wetter geändert ist, über ein paar Wochen und bringt in dem Zeitraum die üppige Blüte. Das ist der beste Zeitraum.
2: Üppige Blüte, das heißt hier im Rosarium Baden, im größten Rosengarten Österreichs, ganz konkret 25.000 Rosenstöcke, die erblühen und etwa 700 verschiedene Rosensorten.
3: Wir haben einerseits die klassischen Beetrosen und Polianterrosen. Wir haben sehr viele wunderschöne Strauchrosen, historische Rosen. Wir haben Damaszenerrosen hin, wir haben Hochstammrosen, Kletterrosen. Also die gesamte Palette der Rosenstämme, wie sie auch aufgeteilt sind botanisch, wird hier repräsentiert und gezeigt.
2: Kein Wunder also, dass Ende Mai, Anfang Juni hier Besucher von weit her kommen, um das Rosarium in seiner vollen Pracht zu sehen.
4: Wir kommen von der südlichen Steiermark und der Weg war es wert, hierher zu fahren.
5: Wir sind jedes Jahr hier, weil einfach das so überwältigend ist mit der schönen Blütenpracht, die man hier sieht.
2: Sieht und auch riecht übrigens.
5: Wir, glaube ich, hängen überall drinnen mit der Nase. Ja. Es ist einfach ein Genuss, hier zu sein.
2: Ach ja, und wer sich nicht nur für die feine Natur der Rosen interessiert, sondern auch für die große Natur, wird hier beeindruckt werden. Immerhin findet man hier auch etwa 200 Jahre alte, gigantische Baumriesen.
0: Ich hoffe, dass irgendwann so ein Geruchsradio erfunden wird. Dann würden wir jetzt alle diesen Rosengarten richtig inhalieren können, oder? Naja, wir können uns diesen Duft vorstellen. Und wenn Sie in Niederösterreich zu Hause sind oder Urlaub machen im Sommer, dann schauen Sie gerne mal vorbei in diesem Rosengarten.

0: 16:51 Minuten, 9 Minuten noch bis 5, Halbzeit beim Grand Prix. Von Großbritannien in Silverstone, Kimi Antonelli, der große Favorit, führt momentan vor Charles Leclerc im Ferrari, vor Lando Norris und Max Verstappen auf der 4, George Russell auf der 5 und auf der 6 Lewis Hamilton. 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
0: Uiuiuiui, da wird es heute Abend richtig spannend. Wir schalten in unser WM-Studio zum Waschi und zu Sonja Kleindienst.
2: Es wird spannend für Brasilien. Um 22 Uhr das Ganze gegen Norwegen.
3: Es wird ein sehr spannendes Spiel. Und wiederum trifft eine europäische Mannschaft auf eine Mannschaft aus Südamerika. Brasilien nicht ganz so in Form, wie man Brasilien kennt. Aber Ancelotti, der Trainer, hat sie schon wieder gut in Richtung Erfolg gebracht. Aber die Norweger sind zu beachten. Mit Erling Haaland hat man eine Wunderwaffe da, die eine Tormaschine ist. Und so gesehen ist es ein Spiel der ballstreichelnden Brasilianer gegenüber der Dynamik, die die Norweger verkörpern, Hühnern und Menschen und Männern. Und da wird eine große Aufgabe auf die Brasilianer zukommen.
2: Und da sieht man so schön bei den Norwegern, welche Rolle auch das Publikum spielt. Gell? Allein wie die anfeuern, wie die
3: Ja, genau.
2: Das ist Norwegen, ja. Und irgendwie ist das so mitreißend, oder?
3: Ja, das ist einfach der Norden, der die Einfachkeit verkörpert, Einfachheit verkörpert und trotzdem die Emotionen damit schürt. Und man hat einfach das Gefühl, eine ganze Nation, ich glaube 5 Millionen Einwohner hat Norwegen, steht hinter ihrer Nationalmannschaft und die geben es auch mit viel Herz wieder zurück.
2: Du hast die Hühnen angesprochen, das hört man auch immer wieder bei der Berichterstattung. Die Südamerikaner sind viel kleiner, das ist ein Nachteil. Siehst du das auch als Nachteil?
3: Ja, in der Defensive ist es ein großer Vorteil, wenn man natürlich körperlich groß ist, weil man natürlich Vorteile hat im Luftkampf, man hat Vorteile im Zweikampf. Aber in der Wendigkeit haben natürlich die kleiner geratenen Spieler einen Vorteil. Und da müssen nachher schon die Verteidiger aufpassen, dass es nicht zu einem Elfmeter kommt, dass sie mit ihren Attacken sehr vorsichtig umgehen. Also es haltet sich sehr ausgewogen. Das Verhältnis groß oder klein spielt nicht so unbedingt die Rolle, sondern entscheidend ist die Balltechnik und der Spielwitz.
2: Groß ist das Spiel, das heute um 2 Uhr, oder besser gesagt morgen um 2 Uhr früh stattfinden wird. Mexiko gegen England, und für die Engländer wird das hart, weil es wird in Mexico City gespielt.
3: Es wird in Mexico City gespielt und ich glaube, England hat da eine unliebsame Erinnerung an dieses Stadion, weil es ist damals das Tor gefallen von Maradona, das mit der Hand erzielt wurde, die Hand Gottes hat man damals gesagt, und man ist erst dann drauf gekommen, dass es doch kein Kopfballtor war. Und die Engländer waren, glaube ich, damals die Leidtragenden und jetzt kehren sie in dieses Stadion zurück. Und das ist aber auch trotzdem ein großes Problem, weil das Stadion liegt auf 2200 Meter und die Mexikaner sind das natürlich gewohnt. Die haben noch kein Gegentor bekommen, sie sind in einer Euphorie und ich glaube, für England wird das heute eine große Herausforderung werden.
2: Die Hand Gottes 1986 war das damals. Ja. Mit Maradona, dein Tipp, Brasilien gegen Norwegen?
3: Ja, ich denke vielleicht, dass doch aufgrund der Klasse des Trainers, weil Norwegen in der Defensive doch nicht so stark ist, Brasilien die Oberhand halt haben wird.
2: Mexiko gegen England?
3: Hier bin ich mir überhaupt nicht sicher, ob die Engländer da in Schwung kommen werden, obwohl ich natürlich eine große Leidenschaft für England habe. Aber Mexiko spielt derzeit phänomenal und das wird eine harte Arbeit werden. Und ich hoffe trotzdem, dass die Engländer es schaffen.
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1: Herzlich willkommen zum Journal um 5, das sind die Themen. Mieter sollen Klimaanlagen schneller einbauen können, verlangt jetzt auch Umweltminister Totschnig. Und Trauerfeier im Iran ohne neuen obersten Führer. Im Studio Eva-Maria Fohn. Auch wenn es derzeit etwas kühler ist, die jüngste Hitzewelle hat vielen zu schaffen gemacht. Der Einbau von Klimaanlagen in Mietwohnungen scheitert aber oft an rechtlichen Hürden. Vizekanzler SPÖ-Chef Babler bekommt jetzt für seinen Vorschlag, das zu ändern, in der ORF-Pressestunde Unterstützung von Umweltminister Totschnig von der ÖVP. Hans Bürger fasst zusammen.
2: Laut einigen Meteorologen rollt die nächste Hitzewelle auf Europa zu. Als eine mögliche Maßnahme sieht Totschnig wohl eher selten einen Vorschlag des SPÖ-Chefs.
3: Der Vizekanzler hat das angesprochen, nämlich dass man im Bereich des Wohnungseigentumsgesetzes, im Bereich des Mietrechtsgesetzes hier Maßnahmen setzen will, um beispielsweise die Möglichkeit zu schaffen, eine Klimaanlage mehrgeschossig im Wohnbau einzurichten.
2: Wenig Freude hat die Wirtschaft mit einer weitgehenderen Kennzeichnung von Lebensmitteln. Minister Totschnig bleibt aber dabei.
3: Es geht darum, ein System zu etablieren, wo der Konsument sieht ganz klar, woher kommt das Lebensmittel.
2: Das Dieselprivileg für Landwirte überlebt auch im neuen Doppelbudget, was Totschnig verteidigt.
3: Wir haben die Situation in Österreich, dass wir den zweithöchsten Dieselpreis in der gesamten Europäischen Union haben.
1: Sagt Umwelt- und Landwirtschaftsminister Totschnig. Die Staatsanwaltschaft Leoben ermittelt wegen nationalsozialistischer Wiederbetätigung und versuchter schwerer Körperverletzung. Im Visier sind zwei Mitglieder der rechtsextremen identitären Bewegung und ein ehemaliger FPÖ-Parlamentsmitarbeiter. Sie sollen am Rande eines Burschenschaftstreffens einen Taxifahrer misshandelt und den Hitlergruß gerufen haben. Seit Freitag laufen die offiziellen Trauerfeierlichkeiten im Iran für den Ende Februar getöteten geistlichen Führer Ayatollah Ali Khamenei. Das iranische Regime erwartet in der einwöchigen Zeremonie bis zu 20 Millionen Menschen, die Abschied nehmen wollen. Einer fehlt allerdings, Khameneis Nachfolger, sein Sohn Mojtaba. Teresa Kulowitz.
4: Hunderttausende Menschen sind auf den Aufnahmen in der Musalla, dem riesigen geistlichen Zentrum in Teheran, zu sehen. Sie beten zu den vor ihnen erhobenen Särgen auf einem großen Altar. Videos, die vom Iran nach draußen dringen, zeigen Menschen, die noch immer fassungslos über den Tod von Ayatollah Ali Khamenei Ende Februar sind. Der Mann, der den Iran 37 Jahre lang mit eiserner Faust regiert hat. Khamenei wird als Märtyrer gefeiert. Eine Erzählung, die das iranische Regime vorantreibt. Auch die noch lebenden Spitzen des Regimes sind heute anwesend. Wer allerdings fehlt, ist Khameneis Nachfolger, sein Sohn Mojtaba. Eine Abwesenheit, die neuerlich Fragen nach seiner Gesundheit aufwirft. Denn seit er Anfang März zum obersten geistlichen Führer ernannt wurde, hat ihn die Öffentlichkeit nicht zu Gesicht bekommen.
1: Russland und die Ukraine haben sich erneut mit gegenseitigen Angriffen überzogen. Die Ukraine griff den russischen Militärflughafen auf der besetzten Halbinsel Krim sowie wichtige Verkehrswege für den russischen Nachschub im Donbass an. Russland nahm erneut Ziele in der ostukrainischen Großstadt Kharkiv ins Visier. Eine Person soll dabei getötet worden sein. Nach einer Gasexplosion in einem Einfamilienhaus in Wien-Floridsdorf ermittelt die Polizei gegen den 93-jährigen Bewohner. Er wird verdächtigt, die Explosion mutwillig herbeigeführt zu haben. Bei der Explosion wurde der Mann schwer verletzt. Auch 8 Anrainer wurden verletzt. Nicola Korazza informiert.
5: Die nächtliche Explosion hat die gesamte Siedlung in Großjedlersdorf erschüttert.
6: Ich dachte, es ist ein Erdbeben.
7: Dann hat man gesehen, eine Riesenwolke, die dann rötlich geworden ist durch den Brand.
5: Ein Großeinsatz für die Blaulichtorganisation, an so Polizeisprecher Philipp Haslinger.
8: In weiterer Folge wurde dann aus dem Keller des völlig zerstörten Hauses ein 93-jähriger Mann herausgeholt. Er war noch am Leben, hat aber Verletzungen erlitten.
5: Schnell stand der Mann im Verdacht, die Explosion vorsätzlich herbeigeführt zu haben. Im Keller sei mutmaßlich an Gasleitungen manipuliert worden.
8: Dementsprechend wurde auch bereits hier die Festnahme von Seiten der Staatsanwaltschaft angeordnet. Die Kriminalpolizei hat hat diese bereits umgesetzt und derzeit wird er jetzt im Krankenhaus, wo er sich aufhält, bewacht.
5: Unter den 8 verletzten Nachbarn ein Mann und eine schwangere Frau, die ins Spital gebracht worden sind.
1: Das war das Journal um 5 mit Eva-Maria Fuhn.
0: Und nun zu Lisa Nadmesnik und den Kärntner Themen des Tages.
9: Immer noch läuft auf der Thurach ein Großeinsatz der Feuerwehren. Ein Autolenker ist dort mit seinem Pkw von der Fahrbahn abgekommen, in den Thuracher See gestürzt und untergegangen. Romy Sigurd-Klippstädter mit den ersten Details.
10: Kurz nach 14 Uhr heulen bei der Freiwilligen Feuerwehr Ebene Reichenau die Sirenen. Sämtliche Einsatzkräfte werden zum Thuracher See gerufen. Ein Fahrzeug ist dort in den See gestürzt. Als die Feuerwehrleute beim Einsatzort eintreffen, beginnen sie sofort nach dem Pkw zu tauchen. In 5 Meter Tiefe finden die Feuerwehrleute das Auto samt einem Insassen und ziehen das Wrack mittels Seilwinde aus dem Wasser. Die Person wird den Rettungskräften übergeben. Weil die Hecktür des Wagens geöffnet war, gehen die Einsatzkräfte davon aus, dass sich noch weitere Personen im Wagen befunden haben könnten. Verstärkung wird angefordert. Die Einsatztaucher der Berufsfeuerwehr Klagenfurt suchen den See rund um die Unfallstelle ab. Noch kann keine Entwarnung gegeben werden.
9: Zu einem Wohnungsbrand ist es am frühen Nachmittag im Klagenfurter Stadtteil Weidmannsdorf gekommen. In einem Mehrparteienhaus war dort in der Küche ein Feuer ausgebrochen. Die Berufsfeuerwehr und die Freiwillige Feuerwehr Fichtring sind mit 35 Feuerwehrleuten angerückt und konnten den Brand rasch unter Kontrolle bringen. Zum Zeitpunkt des Feuers befand sich niemand in der Wohnung. Mehrere Katzen, die als Haustiere dort gehalten wurden, mussten aber in Sicherheit gebracht werden. Der Schaden, den das Feuer angerichtet hat, dürfte hoch sein. Die Wohnung, die von einer Familie bewohnt wird, kann derzeit nicht bewohnt werden. Die Brandursache ist noch unklar. Brandermittler sind noch mit der Aufklärung beschäftigt. Die extreme Hitze ist vorläufig vorbei, die Trockenheit aber schon wieder ein Thema. Zwar gab es im Juni deutlich mehr Niederschlag als im langjährigen Durchschnitt, die Wasserstände in den Flüssen sind aber deutlich zu niedrig, sagt Johannes Moser vom Hydrographischen Dienst des Landes Kärnten.
11: Wir sind eigentlich wie vor dem großen Niederschlag jetzt im Juni im unteren Bereich mit den Wasserständen und Abflussmengen.
12: Und das wirkt sich unmittelbar auf die Stromproduktion aus. Im ersten Halbjahr haben die 10 Traukraftwerke, die der Verbund betreibt, um gut ein Drittel weniger Strom produziert als im langjährigen Durchschnitt. Während der Bedarf untertags durch die Photovoltaik mehr als abgedeckt werden konnte, musste während der Hitzewelle in den Nachtstunden sogar das Gaskraftwerk im steirischen Mellach in Betrieb genommen werden, erklärt Verbundsprecher Robert Zechner. Ergiebiger Niederschlag ist in Kärnten in den kommenden Tagen nicht zu erwarten.
11: An den Gewässern selbst bewegen wir uns halt auch an sehr niedrigen Abflussmengen und das bedeutet eben für die Wasserkraft auch natürlich, dass die Stromerzeugung eher sehr niedrig ausfällt.
12: So Johannes Moser, mit künstlichen Speicherteichen könne man künftig aber für längere Trockenperioden vorsorgen, rät der Hydrologe. So wurden in den Kärntner Seen in den letzten Tagen Rekordtemperaturen gemessen, die Wasserstände haben sich aber wieder erholt.
9: Ein Bericht von Andreas Kimmerswenger und die Bilder zu den niedrigen Wasserständen in Kärntens Flüssen und Seen sehen Sie heute auch in Kärnten heute ab 19 Uhr in ORF 2 und auch der Unfall auf dem Thuracher See wird dort Thema sein. Nach einer bewegten Geschichte beginnt für das Planetarium in Klagenfurt ein neues Kapitel. Nach Insolvenz, jahrelangen Rettungsversuchen und einem umfassenden Umbau wird es nun als Miniversum Teil von Minimundus. Stefanie Schöffmann berichtet.
13: Mehr als 1 Million Euro wurden in den Umbau und die technische Neuausstattung investiert. Das Herzstück, die Kuppel, ist geblieben und zur modernen Projektionsfläche geworden, die Besucherinnen und Besucher auf eine Reise durch das Universum mitnimmt. Sternenhimmel, Planeten und ferne Galaxien sollen für Familien und Schulklassen so noch realistischer und interaktiver erlebbar werden. Geschäftsführer Hannes Guggenberger.
14: Also im neuen Miniversum haben wir die Möglichkeit, zwischen 6 Shows auszuwählen. 4 davon sind wissenschaftlich, 2 davon sind spielerisches Lernen für die ganze Familie und werden natürlich am meisten nachgefragt. Und so haben wir die Möglichkeit, wirklich die Welt der Planeten spielerisch unseren Besuchern näher zu bringen.
13: Die Wiedereröffnung markiert zugleich das Ende einer langen und schwierigen Geschichte. Das Planetarium, das 1977 eröffnet wurde, war jahrzehntelang eine beliebte Klagenfurter Freizeiteinrichtung. Nach einer ersten Insolvenz im Jahr 2014 geriet der Betrieb einige Jahre später erneut in finanzielle Schwierigkeiten. Sinkende Besucherzahlen und fehlende Einnahmen machten einen wirtschaftlichen Betrieb unmöglich. Schon damals wurde eine engere Zusammenarbeit mit den benachbarten Attraktionen Minimundus und dem Reptilienzoo Haab als Zukunftsmodell diskutiert. Mit der Integration zu Minimundus ist diese Kooperation nun Wirklichkeit geworden. Die offizielle Eröffnung des neuen Miniversums findet am 9. Juli statt.
15: Und jetzt noch zu den Wetteraussichten. Einzelne Schauer ziehen durch am Abend und über die Nacht. In vielen Regionen bleibt es aber trocken mit Tiefstwerten zwischen 12 und 17 Grad. Wechselhaft geht es auch morgen Montag weiter. Wolkenfelder können den Sonnenschein immer wieder etwas trüben. Auch einzelne Regenschauer sind dabei im Bereich der Tauern sowie von der Pack bis zu den Karawanken. Die Temperaturen erreichen 23 bis 29 Grad. In 2000 Meter Höhe hat es um 10 Grad. Und in Klagenfurt betrug heute die höchste Temperatur 30 Grad, die tiefste 12. Das entspricht dem langjährigen Durchschnitt. Und das war's, das Radio Kärnten Abendjournal mit Lisa Nadmesnik.
16: Dankeschön, Lisa. 17 Uhr und gleich 11 Minuten. Sie sind sicher unterwegs mit Radio Kärnten und da kommen Sie störungsfrei voran. Beziehungsweise diese Sperre gibt es dann auch auf der B95 der Zuracher Straße. Und zwar gibt es hier noch die Bergungsarbeiten zwischen Reichenau und der Zuracher Höhe. Hier werden Sie großräumig umgeleitet. Sonst ist aber nichts los. Möge es so bleiben. Gute und sichere Fahrt.
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16: Freue mich auf eine weitere Stunde gemeinsam mit Ihnen. Und einer, der sich schon auf die kommende Woche sehr, sehr freut, Kollege Marco Ventre, ist wieder im Guten Morgen Österreich Einsatz. Also live im Fernsehen zu sehen, live bei uns in der Früh zu hören. Und wo er Montag, also morgen Montag dann startet, das verrät er uns gleich. Ihnen einen schönen Sonntagnachmittag.

0: Zitron.
1: Die Boxrückers ist das Soda Zitron. Soda Zitron, auch das Lieblingsgetränk von Marco Wendre. Eine wahre Geschichte. Und Marco Wendre freut sich schon sehr auf die neue Woche. Da ist er wieder im Guten Morgen Österreich Einsatz, ist also wieder unterwegs fürs Fernsehen und fürs Radio. Servus.
2: Ja, einen schönen Sonntagnachmittag. Genau, morgen geht's wieder in eine Kärntenwoche von Guten Morgen Österreich. Und ich bin da wieder mit meinem Kamerateam quer durchs Land unterwegs, treffe interessante Menschen. Wir schauen auch etwas genauer hinter einige Themen. Gleich morgen bin ich zum Beispiel am Rauschelesee, denn der ist ja aufgrund der hohen Temperaturen in den letzten Wochen ziemlich warm geworden. So an die 30 Grad soll er schon haben. Was bedeutet denn das jetzt für Flora und Fauna im See? Welche Auswirkungen haben diese hohen Temperaturen im Allgemeinen auf die Wasserqualität der Kärntner Seen und vieles mehr? Das bespreche ich dort mit dem Experten. Und wenn ich schon am See bin, dann schaue ich auch gleich bei der Wasserrettung vorbei und wir frischen da mal gemeinsam die wichtigsten Baderegeln auf. Die nächste Woche schaue ich aber auch auf der Gastroenterologie im Krankenhaus der Barmherzigen Brüder in St. Veit vorbei. Dort finden zum 20. Mal Expertengespräche zu diesem sehr wichtigen Thema statt. Experten aus dem In- und Ausland werden da erwartet und die diskutieren dann neue Erkenntnisse in der Behandlung von Darmerkrankungen. Ich freue mich aber auch auf den Besuch beim neuen Chef der Kärntner Flugpolizei, Josef Seppi Samonik. Er lässt uns da mal mit der Kamera in den Polizeihubschrauber blicken und erzählt uns, welche Aufgaben die Flugpolizei in Kärnten denn eigentlich so tagtäglich hat. Ja, und ein Besuch im Reptilienzoo-Hub darf natürlich auch nicht fehlen, denn der Reptilienzoo-Hub feiert heuer sein 50-Jahr-Jubiläum. Und mit Andreas Kleven von BirdLife Kärnten plaudere ich über das Seeadler-Brutpaar in Kärnten, das er kürzlich beobachtet wurde. Eine Seltenheit, wie man uns gesagt hat. Freue mich schon drauf. Ja, und am Freitag sind wir natürlich dann direkt am Starnacht-Gelände. Die Stars sind da und wir plaudern natürlich schon mit einigen und freuen uns dann auf eine großartige Show direkt aus der Ostbucht am Wörthersee. Freue mich, wenn Sie uns aber schon morgen zuschauen, jeden Tag ab 6.30 Uhr live in ORF 2. Für heute noch einen schönen Sonntag. Alles Liebe.

0: 17.30 Uhr, halb sechs am Sonntagnachmittag. Zeit für unsere Vorschau auf Kärnten heute. Heute um 19 Uhr ORF 2 mit Hannes Orasche. Servus Hannes.
1: Servus Joe, grüß dich.
0: Und jetzt ist es leider traurige Gewissheit. Wir haben diesen Unfall heute mitbekommen, auch im Halbstundentag durchgegeben am Zuracher See, dass heute ein Mann verunglückt.
1: Genau, mittlerweile steht die Identität auch fest. Ein 64-jähriger Mann aus dem Bezirk Spital an der Drau. Jede Hilfe leider für ihn zu spät gekommen, nachdem er mit dem Fahrzeug wohl in den Turachsee direkt gestürzt ist. Das ist die Information, die wir bisher haben. Wir haben auch einige Fotos vom Unfallort mittlerweile von den Einsatzkräften erhalten. Leider traurige Gewissheit, wie du richtig sagst, dass für den Mann jede Hilfe zu spät gekommen ist.
0: Ein weiterer schwerer Unfall überschattet dieses Wochenende, kann man sagen, in Malta. Ein Kletterunfall.
1: Ganz genau, die Hitze setzt nicht nur den Menschen zu, auch dem Gestein. Es wird instabil, es bröckelt, wie man so schön sagt. Und so ein Felsbrocken hat einen Bergsteiger schwer verletzt im hochalpinen Gelände im Bezirk Malta durch Spezialgerät. Und nur durch das Zusammenspiel von Bergrettung, Feuerwehr und Hubschrauber war da die Bergung möglich.
0: Du hast das Wetter angesprochen, das Wetter, ja, extrem heiß, Niederschlag kaum zu erwarten. Das bisschen, was da kommt, ist leider zu wenig. Und das sorgt jetzt auch bei unseren Seen für Probleme.
1: Genau, wir haben eine Geschichte, die im weiteren Sinne dann die Energiegewinnung betrifft, eigentlich die Stromerzeugung, einfach deswegen, weil die Laufkraftwerke an der Drau derzeit in der aktuellen Konstellation mit niedrigem bzw. sehr niedrigem Wasserspiegel deutlich weniger Energie liefern. Etwa ein Drittel weniger Strom wird nämlich derzeit produziert als im langjährigen Durchschnitt, und das ist wirklich schon, ja, eigentlich ziemlich kritisch. Ja. Wasser eigentlich immer die verlässlichste Energiequelle bei uns in Kärnten. Gewesen? Fragezeichen.
0: Ja, genau. Da gibt es heute auch einige Fakten und Informationen dazu in Kärnten heute. Und es gibt natürlich auch Erfreuliches. Wir waren mit dem Dabei-Team unterwegs.
1: Genau, wir waren mit dem Dabei-Team unterwegs. Wir haben einerseits die Eröffnung des karinthischen Sommers, eine Kulturgeschichte mit dabei, gestern im Kongresscenter in Villach. Zahlreiche Gäste aus Kunst, Kultur und Gesellschaft waren mit dabei und haben das Festival in seiner grenzenlosen Regionalität gewürdigt. Und dabei, hast du schon angesprochen, waren wir natürlich auch, ist natürlich ein Fixpunkt an einem Sonntag. Gerd Steinbecker hat Kärnten besucht, auf der Burgarena in Finkenstein. Austropop-Legende hat gleich ein paar andere prominente Kollegen mitgebracht, und Michael Steuer war auch noch im oberen Drautal unterwegs beim Jubiläumskräuterfestival in Irschen.
0: Ja, da war ich ja vorab oben, muss sagen, ein nettes Dorf, so nette Menschen und 30 Aussteller, Ausstellerinnen, die da dabei waren, und 3.000, 4.000 Menschen, also unglaublich auch dieses Fest. Da müssen wir mal rauf, nächstes Jahr fahren wir jetzt mal rauf.
1: Gute Idee.
0: Fahren wir rauf. Heute
1: da ist sicher kühler auch.
0: Genau. Kärnten heute mit Hannes Orasche, 19 Uhr ORF 2. Schöne Sendung.
1: Danke dir, ciao.
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Drama, Drama, Drama pur heute in Sachen Formel 1. Ja, Charles Leclerc hat nach einem Blitzerstart den Grand Prix von Großbritannien vor wenigen Minuten gewonnen und damit seinen ersten Saisonsieg gefeiert. Der Ferrari-Pilot setzte sich heute in Silverstone in einem turbulenten Rennen, kann man sagen, vor George Russell in Mercedes und seinem Ferrari-Teamkollegen Lewis Hamilton durch. In einer chaotischen Schlussphase fiel erst WM-Leader Kimi Antonelli, der auch der große Favorit heute war, nach einem Defekt am Auto 10 Runden vor Schluss auf Rang 16 zurück. Ja, 4 Runden Verschluss schied dann auch Red Bull-Pilot Max Verstappen aus. Das Rennen, das wurde daraufhin hinter dem Safety Car beendet. Mehr Sport dann um kurz nach 6 von und mit Lukas Schelander. Wir schauen damit zu unseren Nachbarn. Wie wird denn da das Wetter in den nächsten Tagen? In Friaul, da ist es morgen meist wolkig oder auch wechselhaft mit leichten Brisen. Örtlich sind auch Schauer oder Gewitter möglich. Die Höchstwerte morgen bis zu 32 Grad. In Slowenien, da ist es morgen teils heiter mit wechselnder Bewölkung. Örtlich treten Schauer oder auch Gewitter, vor allem mittags und am Nachmittag. Dann auf die Tiefstemperaturen am Morgen. Die liegen zwischen 12 und 17 an der Küste um die 19 Grad. Die Höchsttemperaturen, die erreichen 24 bis 28 an der Küste, ja, da gehen sich sogar bis zu 31 Grad aus. Am Dienstag, da erwarten wir dann in Friaul stabiles Wetter mit meist klarem oder diesigem Himmel. Am Nachmittag, da wird es heiß bei Höchstwerten bis zu 33 Grad in Slowenien. Da gestaltet sich der Dienstag überwiegend sonnig. Am Nachmittag besteht die Möglichkeit von Schauern oder auch Gewittern. Tagsüber weht der Wind stellenweise aus Westen. Am Mittwoch wird es dann ebenfalls sonnig, etwas wärmer. Am Donnerstag, da bleibt es dann klar und trocken. Wie geht's bei uns weiter? Morgen Montag, da wechseln sonnige Phasen und Wolkenfelder einander ab. Einzelne Regenschauer sind dabei im Bereich der Tauern, sowie auch von der Back bis zu den Karawanken möglich. Temperaturen morgen in Kärnten bei 23 bis 29, in 2000 Meter Höhe um die 10 Grad. Am Dienstag, da erwarten wir eine freundliche Mischung aus Sonnenschein und ein paar Wolken. Die Höchstwerte bei 25 bis 32 in 2000 Meter Höhe um die 14 Grad auf den Bergen. Achtung, da weht auch spürbarer Westwind. Am Mittwoch, da ist es dann zeitweise sonnig, zeitweise bewölkt. Starker Nordwestwind auf den Bergen ist mit dabei. Auch in den Tälern, da wird es windig. Es wird aber sonst sehr warm bis heiß am Mittwoch in Kärnten bei 26 bis 32 Grad. Am Donnerstag, da ist es dann schon wieder länger sonnig. Höchstens einzelne gewitterige Schauer am Nachmittag wird es da geben, über den Bergen vor allem. Die Höchstwerte am Donnerstag bei 26 bis 32 Grad. Teilweise gibt es dann Nordwind. So, Freitag, Zeugnistag, hoffentlich gute Noten. Da scheint dann oft die Sonne, ein paar Quellwolken und einzelne gewitterige Schauer werden uns begleiten. Die sind dann nicht ausgeschlossen. Die Höchstwerte dann am Freitag bei 26 bis 33 Grad. Dazu weht auch leichter Wind. Und falls Sie ein Statistikbüchlein führen, die höchste Temperatur in Klagenfurt, die betrug heute Sonntag 30 Grad. Die tiefste Temperatur 12 Grad. Das entspricht ganz genau dem Durchschnitt. Ui, da wird es jetzt finster in Klagenfurt. Oh, da dürfte gleich mal der Regen kommen. Aber am Abend um ca. 20 Uhr, da sollte der Regen dann wieder weg sein. Und dann freuen wir uns in der Ostbucht in Klagenfurt. Da wird heute auftreten Marc Forster, Superstar Marc Forster. Der hat anscheinend alles schon hergerichtet, hat ein nettes Video gepostet. Und wie gesagt, bis 20 Uhr, ja, sollte es dann schon wieder trocken sein. Marc Forster jetzt schon mal hier bei uns. 194 Länder.

0: Ich warne Sie besser schon mal vor, musikalisch. Uiuiuiui. Da wird es jetzt einen krassen Wechsel geben in Radio Kärnten.
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0: Ja, oder wie der Kärntner sagen würde, da zieht's an fast die Schuhe aus. Im Juli bei uns zu Gast bei den Noten und Anekdoten. Herwig Zamanik hat vielen zu erzählen. Die einen kennen ihn als Futzmann, die anderen sagen, ja, das ist ein toller Produzent, Filmkomponist und langjähriger Musiker von Naked Lunch und dem Disharmonic Orchestra. Er hat uns in den vergangenen Tagen auch schon so einiges hier im Programm von Radio Kärnten über seine Kindheit in Friesach erzählt und die nicht unproblematische Familiensituation mit der Scheidung seiner Eltern. Die Musik bot ihm aber immer einen Ausweg, einen Rückzugsort und auch eine neue Perspektive.
2: Nachdem mein kleiner Verstärker ja abgeraucht ist und ich mit einem E-Bass nur Luftgitarre spielen habe können, ohne Verstärker habe ich dringend einen neuen gebraucht. Und ich habe natürlich kein Geld gehabt, aber ein gewisser Gerhard Badinger hat einen Marshall-Verstärker zum Verkaufen gehabt. Der hat nicht weit von Friesach damals gewohnt. Und der hat 4.000 Schilling gekostet. Ich habe irgendwie 2.000 Schilling zusammengekratzt und wir haben sogar einen Vertrag damals aufgesetzt, dass sie bis Weihnachten die restlichen 2.000 Schilling bezahle. Ich mache es jetzt also öffentlich. Lieber Gerhard, die 2.000 Schilling bin ich dir immer noch schuldig, aber wir haben ja keine Jahreszahl zu den Weihnachten dazu geschrieben. Also vielleicht schaffen wir es ja zu Weihnachten 2026, dass ich dir die 2000 Schilling übergib. Es wäre mir ein Anliegen. Ich habe auf jeden Fall dann einen super Marshall-Verstärker gehabt, den ich leider nicht mehr habe. Aber auf jeden Fall hat mein Vater mich dann schon auch verstanden in meinem Renitenzen und in meiner Liebe zum Metal und hat mich irgendwann einmal nach Wolfsberg zum Harden Heavy Festival geführt, wo eine gewisse Band, Disharmonic Orchestra, ihr allererstes Konzert gespielt hat. Auf diesem Konzert kam der Bruder des Schlagzeugers Martin Messner, der Mario, der leider schon verstorben ist, mit mir ins Gespräch und hat gesagt, ja, die Band sucht eh einen Bassisten. Ich, Bassist, habe mir natürlich sofort gedacht, that's it. Und eine Woche drauf bin ich nach Klagenfurt mit meinem Marshall-Verstärker gefahren und wir haben die erste Probe gemeinsam gemacht. Und ich glaube, es war eigentlich der große Verstärker, warum ich genommen wurde. Aber es ist ja völlig wurscht, warum. Ich war dann Mitglied bei Disharmonic Orchestra, einer Grindcore-Band. Und es war 1989. Wir haben dann unser erstes Demo aufgenommen. Und wir haben relativ schnell Konzerte auch über die Grenzen hinausgespielt und dann relativ schnell einen Plattenvertrag bei Nuclear Blast Records bekommen, was ja heute eins der wichtigsten Metal-Labels ist. War damals noch ein Mini-Underground-Label, das ein gewisser Markus Schweiger aus Stuttgart aus dem Kinderzimmer heraus betrieben hat. Mhm. Und deswegen würde ich jetzt gern das erste Lied von der ersten Disharmonic-Platte Expositionsprophylaxe, hat die Kassen, nämlich das Lied Inexorable Logic spielen.
0: Ja, halten Sie sich fest, schnallen Sie sich an, Grindcore-Band, so hat sich das damals genannt. Andere würden dazu sagen, das ist Metal-Musik, jetzt hier in Radio Kärnten. Boah, fängt schon ziemlich wild an.

Ausgesucht von Herwig Zamanik. Er ist bei uns zu Gast bei den Noten und Anekdoten jetzt im Juli. Und keine Sorge, die Musik, die wird auch noch ein bisschen ruhiger werden. Morgen dann auch schon bei uns zu hören. Die nächste Geschichte bei uns dann eben morgen in der Mittagszeit bei uns in Radio Kärnten um 12.50 Uhr. So, jetzt wird es auch ein bisschen ruhiger. Summerfunk um kurz vor sechs.

0: Und das war ja auch schon wieder unser Nachmittag hier in Radio Kärnten. Ich bin jetzt am Weg in die Ostbucht zu Marc Forster, wünsche Ihnen jetzt noch einen schönen Sonntag mit Radio Kärnten. Gleich Lukas Schelander, er hat für Sie den Abendsport. Baba.
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2: Am Mikrofon Eva Liebentritt. Für Aufsehen sorgen derzeit Ermittlungen gegen zwei führende Köpfe der rechtsextremen Identitären, einer davon ein ehemaliger FPÖ-Mitarbeiter. Er soll Mitte Juni am Rande eines Burschenschaftstreffens in Dehoben an einer Gewalttat gegen einen Taxifahrer beteiligt gewesen sein, bei der auch Heil Hitler gerufen worden sein soll. Die Staatsanwaltschaft ermittelt, aus der Politik hallen Appelle Richtung FPÖ. Viktoria Waldhäusl berichtet.
3: Ermittlungen wegen einer Gewalttat und nationalsozialistischer Wiederbetätigung gegen einen führenden Identitären und ehemaligen parlamentarischen Mitarbeiter der FPÖ. Das sei kein Einzelfall, sagen SPÖ-Bundesgeschäftsführer Klaus Seltenheim und der Rechtsextremismus-Sprecher der Grünen Lukas Hammer.
4: Es braucht endlich die Abgrenzung der FPÖ von rechtsextremen Umtrieben der Identitären. Die personellen Verflechtungen müssen gekappt und aufgelöst werden.
5: Jetzt ist der Zeitpunkt, wo die FPÖ sich endgültig distanzieren muss, einerseits inhaltlich, aber auch personell.
3: Auch ÖVP-Clubchef Ernst Gödel spricht in einer Aussendung von einem Sicherheitsrisiko, wenn, Zitat, rechtsextreme Netzwerke normalisiert und in die parlamentarische Struktur geholt werden. Von der FPÖ heißt es auf Anfrage nur, dass es sich um keinen aktuellen Mitarbeiter handle.
2: In Polen gibt es innenpolitischen Streit über eine mögliche Lieferung von Patriot-Flugabwehrraketen an die Ukraine. Die nationalkonservative Oppositionspartei PiS wirft der Regierung vor, die Entscheidung sei an Parlament und Präsident vorbei erfolgt. Das Verteidigungsministerium weist das zurück und kündigt an, alle Militärhilfen für die Ukraine seit 2022 offenzulegen. In Ägypten haben Archäologinnen und Archäologen an zwei Orten spektakuläre Funde gemacht. An der Mittelmeerküste wurden fast 2000 Jahre alte Gräber entdeckt, von denen einige noch intakt waren. In den Gräbern fanden sich menschliche Überreste, Goldobjekte, Töpferwaren und weitere Grabbeigaben. Außerdem wurden in der Wüste im Westen Ägyptens die Überreste einer byzantinischen Stadt aus dem 4. Jahrhundert ausgegraben. Zum Sport jetzt. Der Formel 1 Grand Prix in Silverstone endet vor kurzem mit einem Sieg von Ferrari-Pilot Charles Leclerc. Gerd Prohaska.
6: Und Leclerc jubelt nach einem turbulenten Ende. Zuerst hat Kimi Antonelli grobe technische Probleme und fällt zurück von Rang 2 auf 16. Dann fliegt Max Verstappen ins Kiesbett und deshalb wird das Rennen hinter dem Safety Car beendet. Charles Leclerc im Ferrari der große Sieger.
7: It feels incredible. I mean, unfortunately the end was maybe not the one I will have dreamt of, but I'm so incredibly happy.
6: George Russell kommt als Zweiter ins Ziel, Lewis Hamilton als Dritter, Lando Norris als Vierter. In der Weltmeisterschaft erschrumpft der Vorsprung von Kimi Antonelli auf seinen Teamkollegen George Russell auf nur noch 25 Punkte.
2: Gerhard Prohaska hat berichtet. Und das waren die Nachrichten mit Eva Liebentritt. Das Wetter.
8: Einzelne Schauer ziehen auch in den kommenden Stunden von Deutschland und Tschechien her zu uns. Im Donauraum bleibt es windig. Morgen am Montag regnet es vom Tiroler Unterland bis zum Wienerwald immer wieder. In allen anderen Teilen unseres Landes tauchen nur kurzzeitig Schauer oder einzelne Gewitter auf. Weiterhin wechseln Wolken und Sonne. Am Abend ist es dann überall weitgehend trocken. Außerdem ist mit teils kräftigem Wind aus West bis Nordwest zu rechnen und mit Höchstwerten zwischen 20 und 29 Grad. So viel zum Wetter von Manfred Bauer.
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9: Schönen guten Abend, das ist ein prall gefülltes Sportwochenende. Wir schauen heute gleich auf den Großglockner. Da hat heute nämlich der Glockner Mountain Run stattgefunden. Rund 800 Sportlerinnen und Sportler haben die 13,3 Kilometer und 1300 Höhenmeter überwunden. Am schnellsten waren die Kenianerinnen und Kenianer unterwegs. Bei den Frauen gibt es einen Vierfachsieg für Kenia, angeführt von Ruth Mavicki Gitonga. Bei den Herren stehen drei Kenianer ganz oben. Den Sieg holt sich Richard Atuya. Schnellster Kärntner wird Christoph Hohenwarter, er verpasst die Top 10 als Elfter nur knapp.
10: Ich bin echt super zufrieden, war ein Top-Rennen auf und die Lauftemperatur hat richtig gut gepasst. Die Bestzeit ist es leider nicht geworden, wie persönlich, aber ja, war trotzdem ein super Tag.
11: Sie haben die Zeit auch schon angesprochen. Wie zufrieden sind Sie damit?
10: Nein, mehr war halt nicht möglich, habe echt alles gegeben. Ist natürlich auch viel Tagesverfassung. Es geht nicht immer so auf, wie man will, aber ja, hat gut gepasst im Endeffekt. Ja, also die Stufe zum Schluss, das ist immer der Endgegner. Da wird es nochmal richtig hart, das tut nochmal richtig weh, aber ja, im Mittelteil kann man auch genießen, ist Vorstückchen, es ist jetzt nicht nur allein, man kann die Strecke noch ein bisschen genießen. Auch. Ja, bei mir ist noch immer eigentlich das mittlere Vorstückchen, kann ich einfach nicht so schnell laufen wie die anderen. Das sind die Kenianer und der Josef Tabona, der ist da heute vorbeigezogen. Bei mir da habe ich einfach keine Chance gehabt.
11: Sie haben auch schon den Zielsprint am Ende angesprochen. Das sind 522 Stufen. Wie hart sind die?
10: Ja, es ist jedes Mal ein Highlight. Aber die Menge, die pusht ihn einmal richtig auf. Es gibt einem richtig Motivation und das ist vorhin noch schön, wenn man zum Schluss nochmal ins Ziel läuft.
9: Bei den Damen wird überraschend Helene Erlacher als 16. beste Kärntnerin.
12: Ja, cool, unerwartet, aber war gut, war lustig. Sehr zufrieden. Ja, ich wollte unter 1,45 kommen und ja, hat gut gepasst.
11: Wie war die Unterstützung auf der Strecke?
12: Richtig gut. Voll die gute Stimmung bei den Verpflegungsstationen. Und meine Freundin mich auch gut angefeuert. Das war echt toll.
9: Und wie jedes Jahr sind auch einige Ex-Sportler und aktive Profis unterwegs, etwa Ex-Skisprung-Ass Martin Koch und Snowboarder Alexander Payer.
13: So starke Zeit im Vergleich zu dem, was da wirklich stark ist, ganz andere Welt, aber für einen schweren Snowboarder würde ich sagen, war es heuer echt ganz okay. Da es ist ganz was anderes wie diese modernen Trailläufe oder sowas, die man oft sieht. Das ist wirklich ein Berglauf, vom ersten Meter bis zum letzten geht es bergauf. Und da bremst absolut niemand. Also da haut jeder alles raus, was er hat. Und das ist eine sehr, sehr große Anstrengung, aber richtig cool.
11: Der Martin Koch, auch hier beim Großhockner Mountain Run, wie gewohnt, muss man sagen, am Start. Wie war denn heute der Lauf?
13: Schön wie immer, aber ich glaube, es war mein härtester Glockner Mountain Run. Ab und zu tust du einfach Schwachheit, war so ein Tag, aber ich habe geschaut, dass ich durchbeiße und ins Ziel komme.
11: Wie zufrieden ist man mit der Zeit?
13: Ich muss ganz ehrlich sagen, die Zeit ist mir völlig egal, also ob ich da eine halbe Stunde länger oder weniger lang brauche. Ich möchte aufkommen, ich möchte einen schönen Tag haben, den habe ich heute gehabt, also Ziel erreicht.
9: Und die besten und schönsten Bilder des Glockner Mountain Runs 2026, die sehen Sie natürlich in Kärnten heute und zwar morgen um 19 Uhr in ORF 2. Damit wechseln wir zum Fußball. Da stehen in der Nacht zwei Achtelfinalpartien bei der Weltmeisterschaft an, die definitiv Spannung versprechen. Da stehen zwei echte Kracher an. Mexiko spielt gegen England und Norwegen gegen Brasilien. Wolfgang Eichinger, Norwegen ist gegen den fünffachen Weltmeister für die Sensation bereit.
14: Ja, geht es nach den norwegischen Fans dann auf jeden Fall. Die haben in den letzten Tagen den Times Square in New York besetzt und sicherheitshalber einmal für die siegreiche Rudereinlage nach dem Duell mit Brasilien geprobt. Also die Fans sind vom Viertelfinaleinzug überzeugt und Torhüter Örjan Nyland bestätigt: Wir können uns verbessern, wir können uns steigern und Brasilien besiegen. Brasilien hingegen hat bei dieser Weltmeisterschaft noch nicht richtig überzeugt. Trotzdem, die Brasilianer stehen unter Druck, der 6. WM-Titel wird erwartet. In der Nacht ab 2 Uhr unserer Zeit kommt es dann zum nächsten Spitzenspiel, Mexiko gegen England. Und das im Aztekenstadion von Mexico City vor 83.000 fanatischen Fans.
9: Also wach bleiben lohnt sich und es gibt seit einigen Stunden auch die ersten Viertelfinalisten. Frankreich müht sich gegen Paraguay zu einem 1:0 Sieg und steigt auf und Marokko wirft Co-Gastgeber Kanada mit 3:0 aus dem Bewerb. Damit zum Segeln, da beginnt am Dienstag die Europameisterschaft vor Eckernförde in Deutschland. Mit dabei ist mit Rosa Donner auch eine Kärntnerin. Donner segelt gemeinsam mit ihrer Partnerin Marion Lafrance-Berger in der 49er FX-Klasse. Nach zweimonatiger Verletzungspause sind die beiden wieder zurück. Das erklärte Ziel, die Goldflotte erreichen. Motorsport, da ist vor wenigen Minuten der Grand Prix in Silverstone bei der Formel 1 zu Ende gegangen. Den Sieg holt sich Charles Leclerc im Ferrari vor dem Briten George Russell und dem zweiten Briten am Podest Lewis Hamilton. Und damit war's das für heute vom aktuellen Sport in Radio Kärnten. Lukas Schelander wünscht noch einen angenehmen Abend.
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16: Und er wünscht Ihnen einen schönen und angenehmen Sonntagabend. In der ersten halben Stunde von Immer wieder Sonntags unterhalten Sie Pupo, die Nockis, Udo Jürgens, Meghan Trainor, Billy Swan und zu Beginn Gerd Steinbecker. Ich wünsche Ihnen gute Unterhaltung.
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2: Und es geht weiter mit der besten Musik für einen schönen Sonntagabend mit The Neville Brothers, DJ Ötzi, Wolfgang Petri, Middle of the Road, Gypsy Kings, Dr. Südbahn und die Sympathie, Kiss, Caro Fuchs und zu Beginn Vincent Weiß. Ich wünsche Ihnen gute Unterhaltung.
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1: Am Mikrofon begrüßt sie Cornelia Krebs. In Albanien haben die Proteste gegen die Regierung gestern ihren vorläufigen Höhepunkt erreicht. Zehntausende waren auf den Straßen Tiranas versammelt, was als die sogenannte Flamingo-Proteste gegen ein Bauvorhaben in einem Naturschutzgebiet begonnen hat, steht längst für viel mehr. Teresa Kulowitsch berichtet.
2: Seit 33 Tagen versammeln sich die Menschen vor dem Regierungssitz von Premier Edi Rama. Wir sind hier, weil wir daran glauben, eine neue Generation an Politikern verdient zu haben, die Politik macht, die nicht auf Korruption und leeren Versprechen basiert. Das sagt diese Demonstrantin. Gemeint ist damit etwa das Versprechen von Wohlstand, den der steigende Tourismus im Land bringen hätte sollen. Im letzten Jahr haben 12 Millionen Menschen Albanien besucht. Profitieren davon können allerdings nur wenige. Das geplante Tourismusprojekt im Naturschutzgebiet Svernets, in das auch Trumps Schwiegersohn Jared Kushner involviert ist, das steht für die Menschen hier symbolisch dafür, dass reiche ausländische Investoren hofiert werden, während die Bevölkerung auf der Strecke bleibt.
1: Die Behörden in der Türkei haben wenige Tage vor Beginn des NATO-Gipfels bei Razzien zahlreiche Menschen festgenommen. In mehreren Provinzen wurden Journalisten, Wissenschaftler und Mitglieder linker Gruppierungen verhaftet, wie türkische Medien und Gewerkschaften berichten. Die Behörden argumentieren mit Terrorismusbekämpfung, Kritiker sprechen von gezielter Unterdrückung. Auf der Kärntner Turacher Höhe an der Grenze zur Steiermark ist heute ein Autolenker mit seinem Wagen von der Fahrbahn abgekommen und in den Turacher See gestürzt. Für den Lenker kam jede Hilfe zu spät. Mehr von Lisa Nadmesnik.
3: Kurz nach 14.30 Uhr heulen bei der Freiwilligen Feuerwehr Ebene Reichenau die Sirenen. Sämtliche Einsatzkräfte werden auf den Turacher See gerufen. Ein Fahrzeug ist dort in den See gestürzt. Als die Feuerwehrleute beim Einsatzort eintreffen, beginnen sie sofort nach dem PKW zu tauchen. In 5 Meter Tiefe finden die Feuerwehrleute das Auto samt Insassen und ziehen das Wrack mittels Seilwinde aus dem Wasser. Der Lenker, ein 64 Jahre alter Mann aus dem Bezirksspital an der Drau, wird den Rettungskräften übergeben. Sämtliche Wiederbelebungsversuche scheitern aber. Der Notarzt kann nur mehr den Tod des Mannes feststellen. Weil die Hecktüre des Wagens geöffnet war, vermuten die Einsatzkräfte zunächst noch weitere Personen, die sich im Wagen befunden haben könnten. Taucher der Berufsfeuerwehr suchen den See rund um die Unfallstelle ab. Ohne Ergebnis. Kurz nach 17 Uhr wird der Einsatz dann beendet.
1: Wegen eines starken Ascheausstoßes des Vulkans Ätna auf Sizilien ist der Flugverkehr am Flughafen Catania derzeit stark eingeschränkt. Bis etwa 21 Uhr sollen nur 5 Flüge pro Stunde auf dem Airport landen dürfen. Betroffen sind auch die Abflüge. Reisende wurden gebeten, noch vor der Anreise zum Flughafen den Status ihres Fluges zu überprüfen. Das waren die Nachrichten mit Cornelia Krebs. Zum Wetter.
4: Immer mehr Regenschauer ziehen jetzt von Deutschland her zu uns. Immer feuchter wird es bis morgen früh vom Tiroler Unterland ostwärts. In allen anderen Teilen unseres Landes wechseln morgen Sonne und Wolken und es sind nur kurze, teils gewitterige Schauer zu erwarten. Außerdem weht lebhafter bis kräftiger West- bis Nordwestwind über das Land. Am Nachmittag gibt es an der lange feuchten Alpen-Nordseite 20, im Süden mit dem insgesamt meisten Sonnenschein 29 Grad. So viel zum Wetter von Manfred Bauer.
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7: Nochmal einen schönen und angenehmen Sonntagabend. In der ersten halben Stunde unterhalten Sie The Colors, Martin, Joe Dolan, Edelweiß, Karat, Climie Fischer, Wilfried und zu Beginn Kim Carnes. Ich wünsche Ihnen gute Unterhaltung.
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1: Die USA ist jetzt 250 Jahre alt. Am 4. Juli 1776 wurde nämlich die Unabhängigkeitserklärung unterschrieben. Seit damals sind die USA politisch unabhängig von Großbritannien. Das Jubiläum wurde gestern groß gefeiert. Es gab eine Flugshow, bei der Kampfjets über Washington flogen. Die traditionelle Parade am Unabhängigkeitstag in Washington musste gestern aber wegen der Hitze abgesagt werden. Am Abend hielt US-Präsident Donald Trump eine Rede. Die Rede konnte erst später starten. Es gab nämlich ein Gewitter. Trump sprach vor tausenden jubelnden Fans. Am Ende der Rede gab es ein riesiges Feuerwerk. 850.000 Böller wurden abgefeuert. In der Nacht soll ein 93 Jahre alter Mann sein Wohnhaus in Wien-Floridsdorf absichtlich in die Luft gesprengt haben. Das Haus wurde komplett zerstört. Durch die Explosion wurden auch angrenzende Familienhäuser zum Teil schwer beschädigt. 9 Menschen wurden verletzt. 3 von ihnen mussten ins Krankenhaus gebracht werden, darunter ist auch der 93-Jährige. Man weiß noch nicht, warum der Mann das gemacht hat. Der 93-Jährige wurde im Keller von seinem Haus gefunden. Er wurde festgenommen und wegen seiner Verletzungen in ein Krankenhaus gebracht. Dort bewacht jetzt die Polizei den Mann. Grund zur Freude gibt es bei den Fans der bekannten US-amerikanischen Sängerin Beyoncé. Die 44-jährige Sängerin hat genau zum 250. Geburtstag der USA einen neuen Song im Internet veröffentlicht. Der Song heißt Morning Dew Donk, was übersetzt Morgentau bedeutet. Es ist ein langsames Lied. Beyoncé hat den Song gemeinsam mit dem US-amerikanischen Musiker Pharrell Williams geschrieben und produziert. Beyoncé gehört aktuell zu den erfolgreichsten Musikerinnen der Welt. Ihre Platten verkaufen sich ganz ausgezeichnet und sie hat auch mehr Grammys gewonnen als jede andere. Grammys sind wichtige Musikpreise, man kann sie mit den Oscars aus der Filmwelt vergleichen. Das waren die Nachrichten in einfacher Sprache, gelesen von Eva Liebentritt.
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3: Und es geht weiter mit Musik von Knickerbocker, Roberto Vecchioni, Crosby, Stills, Nash & Young, Tina Turner und Phil Collins, Oliver Hyde, Martin Schmiederer, Zoe Georg Danzer und zu Beginn Nathalie Holzner. Ich wünsche Ihnen gute Unterhaltung.
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1: Am Mikrofon begrüßt sie Cornelia Krebs. 11 Tage nach dem verheerenden Erdbeben in Venezuela ist die offizielle Zahl der Toten auf über 2.900 gestiegen. Die Erdbebenwarte schätzt, dass bei der Naturkatastrophe bis zu 10.000 Menschen ums Leben gekommen sein könnten. Noch immer werden Tausende vermisst und die Kritik an der venezolanischen Regierung wächst, berichtet Alexandra von Merci.
2: Die Hoffnung, noch Überlebende zu finden, schwindet. Trotzdem suchen sie in Caracas weiter nach Verschütteten, mit bloßen Händen oder einfachen Werkzeugen wie Winkelschleifern. Es ist einfach unmöglich, sagt ein freiwilliger Helfer. Wir bekommen auch die Toten nicht heraus. Wir brauchen Maschinen, sonst haben wir keine Chance. Wie viele Menschen noch vermisst werden, ist unklar. Laut den Vereinten Nationen könnten es bis zu 50.000 sein. Zwar gibt es internationale Hilfe, aber Überlebende und Hilfsorganisationen werfen der Regierung mangelnde Koordination und Korruption vor. Es gibt Berichte von hunderten Soldaten, die untätig neben den Trümmerbergen stehen. Übergangspräsidentin Rodriguez weist alle Vorwürfe zurück.
1: Waldbrände haben am Wochenende in mehreren Ländern Südeuropas tausende Hektar Vegetation zerstört und die Feuerwehren in Atem gehalten. Besonders angespannt war die Lage heute in Südfrankreich, wo ein Feuer in den Pyrenäen zwei Menschen schwer verletzt und Auswirkungen auf die für morgen geplante dritte Etappe der Tour de France hat. Auch in Griechenland, Spanien und Portugal kämpfen Einsatzkräfte gegen Flammen. Die Billigfluglinie EasyJet hat dem Werben des US-Investors Castlenake nun doch nachgegeben. So stimmte EasyJet dem fünften Übernahmeangebot im Grundsatz zu, wie das Unternehmen heute in London mitteilte. Die Billigfluglinie hatte die anderen Offerte zuvor alle abgelehnt. Nach einer Gasexplosion in einem Einfamilienhaus in Wien-Floridsdorf ermittelt die Polizei gegen den 93-jährigen Bewohner. Er soll die Explosion mutwillig herbeigeführt haben. Bei der Explosion wurde er schwer verletzt. Mehr von Nicola Corazza.
3: Die nächtliche Explosion hat die gesamte Siedlung in Großjedlersdorf erschüttert.
4: Ich dachte, es ist ein Erdbeben.
5: Dann hat man gesehen, eine Riesenwolke, die dann rötlich worden ist durch den Brand.
3: Ein Großeinsatz für die Blaulichtorganisation, an so Polizeisprecher Philipp Haslinger.
6: In weiterer Folge wurde dann aus dem Keller des völlig zerstörten Hauses ein 93-jähriger Mann herausgeholt. Er war noch am Leben, hat aber Verletzungen erlitten.
3: Schnell stand der Mann im Verdacht, die Explosion vorsätzlich herbeigeführt zu haben. Im Keller sei mutmaßlich an Gasleitungen manipuliert worden.
6: Dementsprechend wurde auch bereits hier die Festnahme von Seiten der Staatsanwaltschaft angeordnet. Die Kriminalpolizei hat diese bereits umgesetzt und derzeit wird er jetzt im Krankenhaus, wo er sich aufhält, bewacht.
3: Unter den 8 verletzten Nachbarn ein Mann und eine schwangere Frau, die ins Spital gebracht worden sind.
1: Das waren die Nachrichten mit Cornelia Krebs. Zum Wetter.
7: Windig und unbeständig geht es heute Nacht und morgen entlang und nördlich der Alpen weiter. Überall sonst tauchen nur einzelne Schauer oder Gewitter auf. Zwischendurch gibt es morgen auch sonnige Phasen, insgesamt am meisten Sonne im Süden. Hier wird es bis zu 29 Grad warm. In den lange feuchten Regionen an Alpennordseite gibt es kaum mehr als 20 Grad. Am Dienstag wartet dann viel Sonne auf uns, allerdings bleibt uns der lebhafte bis starke Wind aus West bis Nordwest erhalten. Soviel zum Wetter von Manfred Bauer.
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10: Und in der ersten halben Stunde von Immer wieder sonntags unterhalten Sie Rian, Jovanotti, die Bellamy Brothers, Roger Whittaker, Profection, Bob Fahl, Womack and Womack und zu Beginn Takagi und Ketra featuring Lorenzo Fragiole. Ich wünsche Ihnen gute Unterhaltung.
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2: Und es geht weiter mit Musik von Demis Roussos, Neil Sedaka, Bruno Ferrara, Esther Graf, Fleetwood Mac, den Seeern, Brooke Fraser, Stefan Waggershausen und zu Beginn Nick B. Ich wünsche Ihnen gute Unterhaltung.
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1: Am Mikrofon begrüßt sie Cornelia Krebs. Zehntausende Iraner haben am Wochenende Abschied von dem getöteten langjährigen Machthaber Ayatollah Ali Khamenei genommen. Sein Sohn und Nachfolger Mojtaba Khamenei fehlte jedoch auch heute, dem zweiten Tag der offiziellen Trauerfeierlichkeiten in Teheran. Erst seit dem Tod seines Vaters bei US-israelischen Angriffen am 28. Februar nicht öffentlich in Erscheinung getreten. Im Zehnringen um ein Ende des russischen Angriffskriegs will sich US-Präsident Donald Trump am Rande des NATO-Gipfels mit dem ukrainischen Präsidenten Volodymyr Zelensky treffen. Die Begegnung finde am Mittwochnachmittag statt, teilte eine Regierungssprecherin mit. Der zweitägige Gipfel beginnt am Dienstag in der türkischen Hauptstadt Ankara. Wenn es um den Schutz von Betroffenen geht, ist ein gutes Zusammenspiel zwischen den Behörden entscheidend. In der Steiermark setzt das dortige Gewaltschutzzentrum jedenfalls gezielt auf den persönlichen Austausch mit der Polizei, wie Anke Mandl berichtet.
2: Das Projekt heißt Tour de Police und läuft in der ganzen Steiermark. Dabei besuchen Mitarbeiterinnen und Mitarbeiter des Gewaltschutzzentrums alle 168 Polizeiinspektionen. Zuletzt waren die Grazer Inspektionen dran. Im Mittelpunkt stehen vor allem Gespräche abseits des Einsatzalltags, sagt Barbara Jauck vom Gewaltschutzzentrum Steiermark.
3: Es ist ein Austausch, es ist ein Kennenlernen, es ist Haltungen kennenlernen, einfach Vorgehensweisen, Abläufe der jeweils anderen Berufsgruppe in so einem Feld, wo man so eng zusammenarbeiten muss.
2: Die Treffen sollen die Zusammenarbeit zwischen den Institutionen verbessern und Barrieren abbauen. Besonders eng ist die Abstimmung bei Betretungs- und Annäherungsverboten. Dort zählt jeder Schritt, weil im Ernstfall schnell gehandelt werden muss und Betroffene rasch Hilfe brauchen.
1: Digitales Bezahlen und Online-Shopping gehören in Vorarlberg zum Alltag. Beides wird auch immer öfter genutzt, und zwar unabhängig vom Alter. Das geht aus einer aktuellen Erhebung des Zahlungsdienstleisters Nexi und dem österreichischen Handelsverband hervor. Für die Entwicklung ist vor allem das Smartphone verantwortlich. Mehr von Thomas Haschberger.
4: Rund 90% der Bevölkerung kaufen online ein. Mit dem Smartphone geht das schnell, unkompliziert und bezahlt wird direkt über eine App oder das Wallet. Mehr als 2/3 der Befragten geben ihre Bestellung so mit dem Handy auf. Aber auch bei den alltäglichen Einkäufen, etwa für Lebensmittel, wird immer öfter digital bezahlt. Mehr als 1/3 zahlt im Supermarkt mit dem Smartphone, weil es einfacher ist. Diese Möglichkeit nützen vor allem Jüngere. Ab 40 Jahren sinkt die Nutzung deutlich. Bargeld bleibt aber für viele wichtig und macht rund 40% der täglichen Zahlungen aus, zum Beispiel im Kaffeehaus oder in der Trafik.
1: Das waren die Nachrichten mit Cornelia Krebs. Zum Wetter.
5: Weitere Schauer und Gewitter ziehen von Deutschland her zu uns und es bleibt windig, vor allem entlang der Donau. Von Nordtirol bis zum westlichen Niederösterreich ist es morgen lange feucht, mit Höchstwerten von 20 bis 26 Grad. In allen anderen Teilen unseres Landes geht es zwar ebenfalls unbeständig und sehr windig weiter, aber zeitweise lockern die Wolken auf. Insgesamt am meisten Sonne ist im Süden zu erwarten. Hier bleibt es warm, in Kärnten bis zu 29 Grad. So viel zum Wetter von Manfred Bauer.
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8: Und in der ersten halben Stunde von Immer wieder sonntags unterhalten Sie Anni Berka, Eros Ramazzotti, Milva, Janine Evergreen, Einfach Lisa und Samira Dadashi, Marc Knopfler, Meilenstein, Gordon Lightfoot und zu Beginn mit Gio. Ich wünsche Ihnen gute Unterhaltung.
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3: Und es geht weiter mit der besten Musik für den Sonntagabend. Mit Albano und Romina Bauer zum Beispiel. Peter Cornelius, Helene Fischer, Wax. Die Boxrocker-Sister sind dabei. Christopher, Michelle und zu Beginn Eric Marlin. Ich wünsche Ihnen gute Unterhaltung.
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1: Am Mikrofon begrüßt sie Cornelia Krebs. Für Aufsehen sorgen heute Ermittlungen gegen zwei führende Köpfe der rechtsextremen Identitären, einer davon ein ehemaliger FPÖ-Mitarbeiter. Er soll Mitte Juni am Rande eines Burschenschaftstreffens in Leoben an einer Gewalttat gegen einen Taxifahrer beteiligt gewesen sein, bei der auch Heil Hitler gerufen worden sein soll. Die Staatsanwaltschaft ermittelt, aus der Politik hallen Appelle Richtung FPÖ. Viktoria Waldhäusl berichtet.
2: Ermittlungen wegen einer Gewalttat und nationalsozialistischer Wiederbetätigung gegen einen führenden Identitären und ehemaligen parlamentarischen Mitarbeiter der FPÖ. Das sei kein Einzelfall, sagen SPÖ-Bundesgeschäftsführer Klaus Seltenheim und der Rechtsextremismus-Sprecher der Grünen Lukas Hammer.
3: Es braucht endlich die Abgrenzung der FPÖ von rechtsextremen Umtrieben der Identitären. Die personellen Verflechtungen müssen gekappt und aufgelöst werden.
4: Jetzt ist der Zeitpunkt, wo die FPÖ sich endgültig distanzieren muss, einerseits inhaltlich, aber auch personell.
2: Auch ÖVP-Clubchef Ernst Gödel spricht in einer Aussendung von einem Sicherheitsrisiko, wenn, Zitat, rechtsextreme Netzwerke normalisiert und in die parlamentarische Struktur geholt werden. Von der FPÖ heißt es auf Anfrage nur, dass es sich um keinen aktuellen Mitarbeiter handle.
1: Seit Freitag laufen die offiziellen Trauerfeierlichkeiten im Iran für den Ende Februar getöteten geistlichen Führer Ayatollah Ali Khamenei. Das iranische Regime erwartet in der einwöchigen Zeremonie bis zu 20 Millionen Menschen, die Abschied nehmen wollen. Einer fehlt allerdings, Khameneis Nachfolger, sein Sohn Mojtaba. Teresa Kulovic berichtet.
5: Hunderttausende Menschen sind auf den Aufnahmen in der Musalla, dem riesigen geistlichen Zentrum in Teheran, zu sehen. Sie beten zu den vor ihnen erhobenen Särgen auf einem großen Altar. Videos, die vom Iran nach draußen dringen, zeigen Menschen, die noch immer fassungslos über den Tod von Ayatollah Ali Khamenei Ende Februar sind. Der Mann, der den Iran 37 Jahre lang mit eiserner Faust regiert hat. Khamenei wird als Märtyrer gefeiert. Eine Erzählung, die das iranische Regime vorantreibt. Auch die noch lebenden Spitzen des Regimes sind heute anwesend. Wer allerdings fehlt, ist Khameneis Nachfolger, sein Sohn Mojtaba. Eine Abwesenheit, die neuerlich Fragen nach seiner Gesundheit aufwirft. Denn seit er Anfang März zum obersten geistlichen Führer ernannt wurde, hat ihn die Öffentlichkeit nicht zu Gesicht bekommen.
1: Die ukrainische Armee kämpft in der strategisch wichtigen Stadt Kostjantinivka im Osten der Ukraine nach Angaben Kiews weiter gegen die russischen Truppen. Die Ukraine hat gestern Berichte Russlands dementiert, wonach russische Truppen die Ortschaft in Donbass eingenommen hätten. Selenskyj sprach von einer weiteren russischen Lüge. Dem angekündigten weiteren Stellenabbau beim deutschen Sportwagenhersteller Porsche könnten nach Informationen des Handelsblatts bis zu 4.000 weitere Jobs zum Opfer fallen. Besonders betroffen sind dem Bericht zufolge Mitarbeiter in den Bereichen Management und Verwaltung. Ein Porsche-Sprecher wollte die konkrete Zahl der Stellen auf Anfrage der deutschen Presseagentur nicht bestätigen. Bei der Fußball-WM hat vor kurzem das Achtelfinale Brasilien gegen Norwegen begonnen, live zu sehen in ORF 1. Alles weitere vom Sport von Wolfgang Eichinger.
6: Charles Leclerc und Ferrari feiern den Sieg beim Formel 1 Grand Prix in Silverstone. Zweiter George Russell im Mercedes und dritter der zweite Ferrari mit Lewis Hamilton. Punktelos Kimi Antonelli, der wegen eines Schadens am Auto nur 16. wird, sowie Max Verstappen, der ausscheidet. In der WM führt Antonelli 25 Punkte vor Russell. In der deutschen Tourenwagenmeisterschaft wird Lukas Auer am Norrisring nach dem vierten Platz gestern, heute dritter. Rapid hat im Trainingslager in Oberösterreich zwei Testspiele bestritten, zweimal unentschieden, 0:0 gegen Rapid Bukarest und 2:2 gegen Pardubice. Bei den BMW Golf Open in München belegt der Burgenländer Bernd Wiesberger im Endklassement den dritten Rang. Wiesberger vor der Schlussrunde noch erster, verliert zwei Plätze, gewinnt aber 165.000 Euro Preisgeld. Beim traditionellen Tennisturnier in Wimbledon hat Alstar Novak Djokovic das Viertelfinale erreicht. Djokovic besiegt den Russen Saifulin in vier Sätzen. Und beim Beachvolleyball Elite 16 Turnier in Gstaad in der Schweiz verlieren Philipp Waller und Moritz Pristauz das kleine Finale gegen Brasilien 0:2 und werden Vierte.
1: Das waren die Nachrichten mit Cornelia Krebs. Und jetzt zum Wetter.
7: Windig und unbeständig geht es weiter. Der Nachschub an Schauern und Gewittern aus Nordwesten reißt vorläufig nicht ab. Vor allem abseits der Berge gibt es morgen auch sonnige Phasen, die insgesamt meisten im Süden, wo es bis zu 29 Grad warm wird. An der Alpennordseite ist mit 20 bis 26 Grad zu rechnen und in 2000 Meter Seehöhe mit 7 bis 13 Grad. Am Dienstag wartet dann zwar viel Sonne auf uns, allerdings auch wieder lebhafter bis starker West- bis Nordwestwind. So viel zum Wetter von Manfred Bauer.
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8: Und in der ersten halben Stunde unterhalten Sie Paul Parese, Marco Mengoni, Dusty Springfield, Reinhard Fenrich, Shawn Mendes, Ben Zucker, Falco und zu Beginn Tina Turner. Ich wünsche Ihnen gute Unterhaltung.
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2: Und es geht weiter mit Musik von Jimmy Dean, Karel Gott, Luisa Fernandez und Peter Kent, Simone und Charlie Brunner, Cher, Chris Steger, der Tobacco Road Blues Band und zu Beginn Ella Endlich. Ich wünsche Ihnen gute Unterhaltung.
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1: Am Mikrofon begrüßt Sie Cornelia Krebs. Die strategische Gasreserve in Österreich soll um 2 Jahre verlängert werden. Das hat die Regierung beschlossen. Morgen berät dazu der Nationalrat. Die Gasreserve gibt es seit Beginn des Ukraine-Kriegs. Sie soll sicherstellen, dass in Österreich genug Erdgas gelagert ist, sollten internationale Lieferungen ausfallen. Peter Daser.
2: Im Vergleich mit anderen Ländern Europas hat Österreich besonders große Gasspeicher. Das sind in der Regel leer geförderte ehemalige Gasfelder im Boden, etwa in Oberösterreich oder in Niederösterreich. In solchen Lagerstätten befindet sich derzeit die strategische Gasreserve der Republik. Sie umfasst 20 Terawattstunden, was ungefähr dem Verbrauch von 2 Wintermonaten entspricht. Allerdings kostet diese Einlagerung laufend Geld, pro Jahr etwa 120 Millionen Euro. Bisher war die Lagerung bis April 2027 gesichert, nun wird sie um 2 Jahre bis ins Jahr 2029 verlängert. Die Kosten dafür sind auch bereits im Doppelbudget veranschlagt.
1: Auch wenn es aktuell etwas kühler ist, die jüngste Hitzewelle hat vielen zu schaffen gemacht. Der Einbau von Klimaanlagen kann helfen, in Mietwohnungen scheitert er aber oft an rechtlichen Hürden. SPÖ-Vizekanzler Andreas Babler bekam heute für seinen Vorschlag, das zu ändern, in der ORF-Pressestunde Unterstützung von ÖVP-Umweltminister Totschnig. Hans Bürger berichtet.
3: Laut einigen Meteorologen rollt die nächste Hitzewelle auf Europa zu. Als eine mögliche Maßnahme sieht Totschnig wohl eher selten einen Vorschlag des SPÖ-Chefs.
4: Der Vizekanzler hat es angesprochen, nämlich dass man im Bereich des Wohnungseigentumsgesetzes, im Bereich des Mietrechtsgesetzes hier Maßnahmen setzen will, um beispielsweise die Möglichkeit zu schaffen, eine Klimaanlage mehrgeschossig im Wohnbau einzurichten.
3: Wenig Freude hat die Wirtschaft mit einer weitgehenderen Kennzeichnung von Lebensmitteln. Minister Totschnig bleibt aber dabei.
4: Es geht darum, ein System zu etablieren, wo der Konsument sieht ganz klar, woher kommt das Lebensmittel.
3: Das Dieselprivileg für Landwirte überlebt auch im neuen Doppelbudget, was Totschnig verteidigt.
4: Wir haben die Situation in Österreich, dass wir den zweithöchsten Dieselpreis in der gesamten Europäischen Union haben.
1: Hans Bürger hat berichtet. Russische Hacker sollen einem Medienbericht zufolge die Anmeldedaten britischer Regierungsbeamter gestohlen und sich Zugang zu deren E-Mail-Konten verschafft haben. Laut dem britischen Telegraph nutzen die Angreifer dabei eine Schwachstelle im Sicherheitssystem aus und setzten zuvor gestohlene Daten ein, um Barrieren zum Schutz kritischer Infrastruktur zu umgehen. Angesichts des herannahenden Supertaifuns Barbie hat der US-Wetterdienst vor Zerstörungen in den US-Außengebieten im Pazifik gewarnt. Der Wirbelsturm steuere direkt auf die Insel Rota zu, nach Angaben des US-Taifun-Warnzentrums mit Windgeschwindigkeiten von bis zu 350 km/h. Auf der benachbarten Insel Guam und den nördlichen Marianen gibt es bereits starken Wind und heftigen Regen. Zum Wetter.
5: Unbeständig und windig bleibt es vorläufig. Speziell von Nordtirol bis zum westlichen Niederösterreich regnet es immer wieder, auch morgen. In allen anderen Teilen unseres Landes tauchen nur kurzzeitig teils Gewitterschauer auf. Weiterhin wechseln Wolken und Sonne. Am Abend ist es dann überall weitgehend trocken. Außerdem ist neuerlich mit kräftigem Wind aus West bis Nordwest zu rechnen. Dazu gibt es in der Früh 11 bis 19, am Nachmittag 20 bis 29 Grad. So viel zum Wetter von Manfred Bauer.
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7: Und in der ersten halben Stunde von Immer wieder sonntags unterhalten Sie Katrin Seebacher. Jack Savoretti, Engelbert, Bernd Klüver, Alle Farben, Max Mutzke, Elton John und zu Beginn Charlotte. Ich wünsche Ihnen gute Unterhaltung.
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2: Und es geht weiter mit Musik von Tool und Tool, Leonie, Ellen Barrière und Noël Gordier, Stefanie Berger, Sarah Connor, Julian Reim, Chris Roberts und zu Beginn Claudia Jung. Ich wünsche Ihnen gute Unterhaltung und eine gute Nacht.
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1: Es ist Montag, der 6. Juli, am Mikrofon Cornelia Krebs. Dass es an besonders heißen Tagen mangels gesetzlicher Grundlage kein hitzefrei für Schüler und Schülerinnen

0: geben kann, hat in den vergangenen Wochen für Aufregung gesorgt. Nun kommt offenbar Bewegung in die Diskussion. Bildungsminister Christoph Wiederkehr kündigte in der ZIB 2 für kommenden Mittwoch einen großen Hitzegipfel an.
1: Ich finde, ab einer gewissen Hitze soll es ja mehr Flexibilität für die Schulen geben.
2: Ab welcher Hitze?
1: Das wird am Mittwoch beraten. Ich bin kein Klimatologe. Ich bin in diesem Bereich so, dass ich die Expertise reinholen möchte und dann gute Schlüsse daraus ziehen möchte. Das werden wir beraten, gemeinsam mit den Schulpartnern, mit Eltern, Lehrern und auch Schülerinnen und Schülern.
0: So Wiederkehr im Gespräch mit Margit Laufer. Für den Nationalrat beginnt heute eine Marathonwoche. 5 Tage lang wird in Plenarsitzungen diskutiert. Vor Start der Budgetdebatte am Mittwoch werden 2 Tage andere Themen abgearbeitet, etwa die Intervalle für das Pickerl für Kraftfahrzeuge. Erstmals wird die Überprüfung nach der Erstzulassung künftig erst nach 4 Jahren verlangt. Seit gestern dürfen in Vorarlberg zum ersten Mal kleine Nahversorger sonntags offen haben. Viele Geschäfte dürften aber trotzdem geschlossen bleiben, weil es zu wenig Personal gibt. Martina Großfortner.
3: Denn am Sonntag dürfen laut einer neuen Verordnung nur die Betreiberinnen und Betreiber selbst im Laden stehen und die arbeiten auch unter der Woche, weil sie eben zu wenig Mitarbeiter haben und deshalb wollen sie dann nicht auch noch am Sonntag offen haben. Außerdem dürfen diese kleinen Nahversorger pro Woche maximal 72 Stunden geöffnet haben und viele verbrauchen dieses Kontingent schon unter der Woche. Lob für die Sonntagsöffnung kommt vom Obmann des Vereins Dorfleben. Von einem gefährlichen Dammbruch hingegen spricht man beim Gewerkschaftsbund.
0: Zum Shoppen wird überwiegend der Sommerurlaub genutzt. Das zeigt jetzt ein aktueller Konsumentencheck des Handelsverbands. Mehr von Adam Michalech.
4: Urlaub bedeutet für viele nicht nur Erholung, sondern auch Shoppen gehen. Für rund die Hälfte der Österreicherinnen und Österreicher gehören Einkäufe ganz selbstverständlich zum Reiseerlebnis. Mehr als 8 von 10 Personen kaufen im Urlaub zumindest ab und zu Sachen, die sie sich zu Hause nicht gönnen würden. Im Durchschnitt werden dafür pro Jahr insgesamt knapp 300 Euro ausgegeben. Auf Platz 1 der besonders beliebten Mitbringsel sind dabei regionale Spezialitäten wie etwa Wein- oder Handwerksprodukte, gefolgt von Souvenirs und Geschenkartikel sowie Kleidung. Und die werden überwiegend direkt am Urlaubsort gekauft, vor allem in Lebensmittelgeschäften, Boutiquen oder Touristenshops. Online-Shopping spielt während des Urlaubs hingegen kaum eine Rolle.
0: Aus dem Lalique-Museum im elsässischen Vingans-sur-Moder ist Schmuck im Wert von mehreren Millionen Euro gestohlen worden. Etwa 20 Schmuckstücke seien entwendet worden, hieß es aus Ermittlerkreisen. Der Schaden werde noch geschätzt, könnte aber mehrere Millionen Euro erreichen, hieß es. Das 2011 eröffnete Museum ist René Lalique gewidmet, einem bedeutenden Schmuck- und Glaskünstler des Jugendstils und des Art Deco. Im Süden Frankreichs spitzt sich die Waldbrandgefahr zu. Die Präfektur des Departements Pyrénées-Orientales kündigte am Abend die Evakuierung von 5000 Menschen aus Ortschaften in einem Gebirgsmassiv westlich von Perpignan an, wo Feuerwehrkräfte gegen ein sich ausbreitendes Feuer kämpfen. 2 Menschen wurden bereits lebensgefährlich verletzt. Der ausufernde Brand führte auch zu einer Anpassung der 3. Etappe der Tour de France, die heute durch die betroffene Region führen soll. Zum Wetter.
5: Mit einer kräftigen Nordwestströmung ziehen immer wieder neue Wolken und Schauer zu uns. Die meisten, teils gewitterigen Schauer, gehen heute an der Alpen-Nordseite nieder und hier erreichen die Temperaturen kaum mehr als 20 bis 26 Grad. Abseits der Berge ist es zwar ebenfalls nicht ganz beständig, außerdem sehr windig, aber zeitweise lockern die Wolken auf. Insgesamt am meisten Sonne ist im Süden sowie in Vorarlberg zu erwarten und es wird bis zu 29 Grad warm. In 2000 Meter Seehöhe gibt es 7 bis 13 Grad. So viel zum Wetter von Manfred Bauer.
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1: Montag 1 Uhr im Studio Nina Lehmann. Brasilien ist raus bei der Fußball-WM. Norwegen gewinnt gegen den Rekordweltmeister 2:1. Wolfgang Eichinger.
2: Die Norweger feiern mit ihren Fans mit der mittlerweile legendären Ruderaktion. Die Brasilianer weinen und packen die Koffer. Verantwortlich für den norwegischen Sieg der Stürmerstar Erling Haaland. 2 Chancen, 2 Tore, einmal Kopf, einmal mit einem Schuss vom 16er und das genügt. Brasilien vergibt gute Möglichkeiten, darunter auch einen Elfmeter bereits nach 12 Minuten. Das 2:1 durch Neymar aus einem Elfmeter spät in der Nachspielzeit kommt wirklich zu spät. Brasilien muss weiterhin auf den 6. WM-Titel warten und kann auch im 5. Spiel gegen Norwegen nicht gewinnen. Die Norweger, die erobern neuerlich bei dieser Weltmeisterschaft die Sympathien der Fans.

0: In Norwegen ist schon vor dem Spiel die Forderung gekommen, heute arbeitsfrei zu geben. Die Feiern werden auf jeden Fall lange dauern. Der eine oder andere Arbeitnehmer wird, wenn überhaupt, zu spät in die Arbeit kommen.
1: Seit knapp 24 Stunden rollt der Verkehr wieder auf der A23 der Südosttangente in Wien. Die Sperre nach dem Großbrand einer Lagerhalle konnte früher aufgehoben werden als erwartet. In Wien, Nicola Corazza.
2: Der Teilabriss der Brandruine gleich neben der Tangente lief dann schneller ab als erwartet.
3: Die Abbrucharbeiten haben um ca. 18 Uhr am Samstag begonnen und sind sehr, sehr zügig vorangeschritten.
2: So der Sprecher der ASFINAG, Andreas Steindl. Nach dem Abriss der Dachkonstruktion der einsturzgefährdeten Brandruine seien Experten zum Schluss gekommen, dass keine Teile mehr auf die A23 fallen können. Während der Abbrucharbeiten sei die Sperre auch nötig gewesen.
3: Es gab immer wieder kleinere Teile, die auf die A23 gefallen sind im Zuge der Abrissarbeiten. Genau das war der Grund, warum wir auch nicht vorher freigeben konnten. Nun kann man das ausschließen. Hier besteht keine Gefährdung mehr und der Zustand der Fahrbahn ist genauso wie vorher.
2: Die Tangente habe in dem Bereich auch gründlich gereinigt werden müssen.
1: Nach dem schweren Doppelerdbeben in Venezuela vor 1,5 Wochen steigt die Zahl der Toten auf 3.340. Es gibt 17.000 Verletzte und weitere 17.000 Menschen haben kein Zuhause mehr. Wir kommen zum Wetter mit Michael Martern.
4: Die neue Woche beginnt sehr wechselhaft mit einem Mix aus dichten Wolken, etwas Sonne und einigen Regenschauern, eventuell mit Blitz und Donner. Die meisten gibt es heute Vormittag vom Tiroler Oberland bis in den Wiener Raum. Längere sonnige Phasen am ehesten in Vorarlberg, Osttirol und Kärnten. Es ist weiterhin windig und wird nicht ganz so warm wie am Wochenende. Die Temperaturen erreichen 20 bis 29 in 2000 Meter um 10 Grad. Morgen Dienstag 2-3 Grad wärmer und in ganz Österreich einige Sonnenstunden mit teils kräftigem Nordwestwind, aber zeitweise auch etwas dichtere Wolken.
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1: Montag 2 Uhr im Studio Nina Lehmann. Nach einer Gasexplosion in einem Einfamilienhaus in Wien-Floridsdorf ermittelt die Polizei gegen den Bewohner. Er soll die Explosion mutwillig herbeigeführt haben. In Wien, Nicola Corazza.
2: Die nächtliche Explosion hat die gesamte Siedlung in Großjedlersdorf erschüttert.
3: Ich dachte, es ist ein Erdbeben.
4: Dann haben wir rausgeschaut und dann hat man gesehen, eine Riesenwolke, die dann rötlich geworden ist durch den Brand.
2: Ein Großeinsatz für die Blaulichtorganisation, an so Polizeisprecher Philipp Haslinger.
5: In weiterer Folge wurde dann aus dem Keller des völlig zerstörten Hauses ein 93-jähriger Mann herausgeholt. Er war noch am Leben, hat aber Verletzungen erlitten.
2: Schnell stand der Mann im Verdacht, die Explosion vorsätzlich herbeigeführt zu haben. Im Keller sei mutmaßlich an Gasleitungen manipuliert worden.
5: Dementsprechend wurde auch bereits hier die Festnahme von Seiten der Staatsanwaltschaft angeordnet. Die Kriminalpolizei hat diese bereits umgesetzt und derzeit wird er jetzt im Krankenhaus, wo er sich aufhält, bewacht.
2: Unter den 8 verletzten Nachbarn sind ein Mann und eine schwangere Frau, die ins Spital gebracht worden sind.
1: Österreich soll auf kommende Hitzewellen besser vorbereitet sein. Das sagt in der ORF-Pressestunde der auch für Klima- und Umweltschutz zuständige Landwirtschaftsminister Norbert Totschnig von der ÖVP. Hans Bürger berichtet.
6: Als eine mögliche Maßnahme sieht Totschnig einen Vorschlag des